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1: Auf in die GSSR. Auf nach Karlovy-Vary.
2: Das Kurhaus Thermal, seit heute neues Wahrzeichen der weltbekannten böhmischen Bäderstadt Karlovy-Vary. Das 16-geschossige Hotelsanatorium verfügt über 550 Betten, 11 Ordinationsräume, weitere medizinische Einrichtungen, Clubräume und Gaststätten. Und von den ersten Gästen bereits besonders geschätzt, das von warmen Mineralquellen gespeiste Bassin. Der Eröffnungstermin dieses neuen Kurkomplexes entbehrt nicht des biblischen Gehalts. Ist es doch ein Grundzug der sozialpolitischen Programme unserer Bruderparteien, dem Ausbau der Gesundheits- und Kureinrichtungen große Aufmerksamkeit zu widmen. Hier in Karlovy-Vary gibt die GSSR jährlich 10 Millionen Kronen für die Instandhaltung der Kurhäuser und medizinischen Einrichtungen aus. Mit dem bisher größten und modernsten Kurhaus Thermal kann Karlovy-Vary nunmehr über 56.000 Kurpatienten erwarten. Das sind nahezu 2.000 mehr als im vergangenen Jahr.
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2: So, da bin ich also. Herzlich willkommen bei meiner neuen Sendereihe bei Mucks Musikmagazin. Vielen herzlichen Dank dafür. Die Hörer des Berliner Rundfunks haben einen Geschmack, der mir gefällt.
3: Ich werde versuchen, auch bei der Musikauswahl eben diesen Geschmack so gut es nur geht zu treffen. Ich hoffe, dass mir das immer gelingt. Hier ist der erste Versuch. Cliff Richard, My Pretty One.

Tja, sie fehlt ihm sehr. Das war Wolfgang Ziegler. Hin und wieder passiert es jedem Komponisten, dass er ein Lied fertig produziert hat und plötzlich kommt ihm eine Idee, wie er das Ganze noch anders und noch besser hätte machen können. Tja, meistens ist es dann zu spät. Mir ist es so ergangen bei Living in Wonderland, da fiel mir eine freie Einleitung ein, als das Lied schon auf Platte gepresst war. Tja, und da war es zu spät. Aber es ist natürlich nicht zu spät, es Ihnen, liebe Hörer, mal vorzuführen, was mir da noch eingefallen ist. Ich versuche das mal. Ich habe meine Gitarre mitgebracht, damit ich mir einen Ton holen kann. Die Technik hat mir versprochen, dass ich ein bisschen Hall machen kann. Könnt ihr das? Das wäre nett. Danke. Los geht's. 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

0: 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Günther Herd.
1: Guten Abend, liebe Zuschauer. Wenn Sie Lust haben, möchte ich Ihnen drei Rechenkunststücke vorführen. Richtiger gesagt, vorführen lassen von den Akteuren im BRD-Fernsehen. Bei näherem Hinsehen werden sich die Kunststücke als Betrug erweisen, als Trickbetrug. Das ist zwar nach dem bürgerlichen Gesetzbuch strafbar, aber die bürgerliche Ordnung lebt nun mal davon. Beispiel Nummer 1, wie man dem Bürger mit einer Hand Geld in die Tasche schiebt, um es mit der anderen wieder herauszuziehen. Vorgeführt auf der Bühne des Bundestages.
2: 33,8 Milliarden Mark in der Jahreswirkung, die hier an die Steuerzahler zurückgegeben werden. Und wer sind denn die Steuerzahler, die heute in der Tarifprogression erfasst werden? Es sind fast 70% der arbeitenden, der berufstätigen Menschen. Ihre grundlegende Besserstellung im Steuerrecht ist das Kernstück unserer Politik.
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1: DT64 Zeitgeist mit einer Meldung über Michail Gorbatschow. Er hat heute mal was klargestellt. Und zwar, er sucht keine Wohnung in Berlin. Das hat er heute vor der Presse gesagt. Aus Russland gehe ich niemals fort, ganz egal, wie sehr sich das irgendjemand wünscht. Das hat er der russischen Nachrichtenagentur ITA-TASS gesagt. Und Meldungen über Schreiben der Berliner Wohnungsbaugesellschaft Friedrichshain und des Berliner Senats mit Angeboten für ein Quartier für ihn bezeichnete Gorbatschow als Gerede. Tja, er hat ja auch schon vorher irgendwie angeblich auf die Kanarischen Inseln und sonst wohin ziehen wollen. Dem ist nicht so. Er bleibt hier. Und zwar dort, wo er schon immer war, nämlich in Russland.

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2: 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Am Mikrofon begrüßt Sie André Tonn. 10 Minuten nach 5 ist es, 5:10 Uhr.

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1: Regina Toss, immer am Sonnabend auf DDR1, 16 bis 18 Uhr mit ihrer Radiosendung Nimm das Lied als Souvenir und jetzt gemeinsam mit Dagmar Gelbke und Dagmar Friedrich und dem Stück Auferstehung der Ruinen, DDR-Revue der Komödie Dresden unterwegs. 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März 2026, Arndt-Bause-Saal Berlin, bereits ausverkauft, Eisleben am 1. April im Mechthild-Kloster. Dann das Altstadttheater Köpenick am 7. und am 10. April ausverkauft, am 24. April der Arndt-Bause-Saal nochmal Berlin. Die eigentliche Tournee startet dann am 24. 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Dessau, Marienkirche, 18. 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Oktober, Stolberg, Erzgebirge, der Bürgergarten, Oelsnitz, Stadthalle, 22. 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November Staßfurt das Salzland Theater. Regina Toss, Dagmar Gelbke.
2: Wir sind die Nachbarattraktion von Kleinpark.
1: Dagmar Friedrich.
3: Halten Sie vom Tango.
1: Auferstehung der Ruinen.

Aus einer Zeit, als sich für den Frieden Eintretende nicht als Lumpenpazifisten beschimpft wurden. Berliner Rundfunk, Oktober 1983.

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1: Guten Abend, meine Hörerinnen und Hörer. Zur Stunde finden machtvolle Friedensmeetings in Cottbus und Suhl statt. In Athen ist ein Friedensforum der Jugend eröffnet worden. Zwei Beispiele von unzähligen, bei denen das Engagement der Menschen deutlich wird, alles für die Erhaltung des Friedens zu tun. Auch in unseren Nachrichten hören Sie dazu weitere Beispiele.
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1: Der Schlagermarkt, das ist die 39. Ausgabe der deutschen Hitparade auf Radio Aktuell.
2: Unter Mikrofon auch heute wieder André Tonn
1: und Hans Meserski.
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1: 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Dem Bundesamt für Verfassungsschutz sollen die Namen sämtlicher 103.000 ehemaligen hauptamtlichen Stasi-Mitarbeiter bekannt sein. Sie hörten Nachrichten, Redaktion Uwe Winkler. 4.57 Uhr, noch 3 Minuten bis 5. 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

0: 1984 in Berlin.
1: Dazu ist es uns eine große Freude, liebe Gäste begrüßen zu können. Ganz besonders herzlich begrüßen wir unter uns einen Genossen, der als deutscher Jungkommunist standhaft und leidenschaftlich gegen Faschismus und Krieg kämpfte, der unsere Freie Deutsche Jugend gründete, der im Oktober 1949 das Gelöbnis der Jugend an Wilhelm Pieck übergab, dessen Name untrennbar verbunden ist mit dem Programm der Partei, alles zu tun für das Wohl des Volkes und die Sicherung des Friedens. Wir grüßen den Generalsekretär des Zentralkomitees der SED und Vorsitzenden des Staatsrates der DDR, unseren hochverehrten Freund Genossen Erich Honecker.
2: Liebe Freunde, ist unsere Perspektive. Wir werden Westdeutschland so sicher wie das Amen in der Kirche überholen.
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0: 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Freitagvormittag, 11 Uhr. Karl-Heinz Schaufe, Radio DDR 1, die Sendereihe Gute Fahrt.
1: Guten Tag und Gute Fahrt. Hier ist die Gute Fahrt, eine Sendung nicht nur für Kraftfahrer. Am Mikrofon heute Karl-Heinz Schaufe. Und heute auch wieder mit unserer Sendebeitragsfolge Sicher in den Urlaub. Wir haben in den vergangenen Jahren ja auch schon viele solcher Beiträge gesendet, vor allem in den Monaten Juli und August. Wir haben in diesem Jahr das erste Mal früher begonnen, im Mai bereits, weil wir uns gesagt haben, bei dem immer größeren Fahrzeugbestand müssen wir früher anfangen, müssen die Leute eher darauf vorbereiten, sowohl, dass sie wissen, was sie vor dem Urlaub zu tun haben, als auch, was im Urlaub zu bedenken ist. Und so haben wir eine ganze Vielfalt von Beiträgen innerhalb unserer Serie, zum Beispiel Technikauskünfte zu den bei uns gebräuchlichen Fahrzeugtypen, auch Zweiräder. Wir betrachten die Urlaubsfahrt mal aus der Sicht der Belastung des Kraftfahrers, also all das, was man unter Fahrtüchtigkeit verstehen kann. Wir sprechen über Beladung der Fahrzeuge, einschließlich Anhängerbetrieb. Und das ist das Neue und erstmals machen wir das so, wir geben Fahrtroutenempfehlungen, das heißt Hinweise, Servicehinweise, wo gibt es Tankmöglichkeiten, wo gibt es was Besonderes zu sehen unterwegs. Und wir weisen auch auf sogenannte neuralgische Punkte hin, das heißt also auf Punkte an diesen Strecken, wo der Kraftfahrer besonders aufpassen sollte, wenn er dort langfährt. Fahrtroutenempfehlungen in die Haupturlaubsgebiete unseres Landes, das heißt quer durch den Harz, in den Thüringer Wald, ins Erzgebirge und in zwei Routen, die östliche und die westliche, an die Ostsee. Dazu haben wir auch Preisfragen und zu gewinnen gibt es auch was.
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0: Meine Damen und Herren, mit Schwung und guter Laune haben wir Sie durch die letzte knappe Stunde dieses Nachtprogramms begleitet und damit in den neuen Morgen. Es ist 4:02, das Nachtprogramm ist beendet und in 2 Minuten beginnt wieder das Frühprogramm von Stimme der DDR. Ich verabschiede mich mit den allerbesten Wünschen für Sie.
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DT64 Zeitgeist Stunde 2 mit Birgit Abromeit. Hallo, unser Zeitgeist-Thema heute: Stellenstreichungen bei Arbeitsbeschaffungsmaßnahmen, kurz ABM-Maßnahmen. Das gibt's noch in dieser Stunde, aber erstmal Mick Jagger.

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1: Aktuell. 4.19 Uhr ist es geworden. 4.19 Uhr. 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Es ist 4.27 Uhr, 3 Minuten vor 5.
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0: 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Heute freuen wir uns auf unseren Brigadegeneral Harald Kujat. Er war zu Gast auf FPÖ TV in Österreich. Ja, dort haben's Medien.
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0: Angenehm die Interviewende Marie-Christine Giuliani. Sie kann's, war lange Zeit beim ORF als Radio- und Fernsehmoderatorin aktiv, mittlerweile Abgeordnete zum österreichischen Nationalrat der FPÖ.
2: Und nun das Dossier.
0: Ihr Gespräch beginnt sie mit Grüß Gott.
3: Grüß Gott.
4: Ich freue mich, bei Ihnen zu sein.
3: Kurz und bündig, Harald Kujat war Deutschlands ranghöchster Soldat, Generalinspekteur der Bundeswehr, anschließend Vorsitzender des NATO-Militärausschusses in Brüssel. Und er gilt als einer der erfahrensten Militärstrategen Europas, aufgrund auch seiner jahrelangen Tätigkeit in NATO-Funktionen. Gibt es noch etwas, was Sie dem hinzufügen möchten?
4: Naja, vielleicht sollte man gerade angesichts der gegenwärtigen Spannungen und Konflikte noch sagen, ich war ja nicht nur Vorsitzender des NATO-Militärausschusses, sondern in dieser Funktion auch Vorsitzender des NATO-Russland-Rates und der NATO-Ukraine-Kommission der Generalstabschefs. Also ich kenne beide Seiten und es geht ja auch um den Ukraine-Krieg und es geht um andere Konflikte auch. Insofern denke ich schon, dass ich etwas mitbringe in die Sendung.
3: Herr Kujat, der derzeitige Generalinspekteur der Bundeswehr, General Carsten Breuer, also der ranghöchste Soldat Deutschlands derzeit, warnt, Russland könnte die NATO spätestens ab 2029 militärisch testen wollen, spricht von einer realen Bedrohungslage, fordert massive Aufrüstung, also mehr Soldaten, mehr Reservisten bis hin zu Kampfpanzern, Jets. Und er möchte auch Deutschland zur stärksten konventionellen Armee der EU machen. Soweit zumindest berichten das die Medien. Wenn man sich das jetzt aber anschaut, dass vor allem die Ukraine, also Kiew, Drohnen immer tiefer nach Russland hineinfliegt, dann weiß man natürlich, dass sie das nur können, weil sie die Erlaubnis haben müssen, über NATO-Gebiet zu fliegen. Man könnte also sagen, Russland könnte den Eindruck haben, dass die NATO sich bereits im Krieg befindet mit Russland. Wie beurteilen Sie, was da Ihr Kollege sagt? Und wie sieht das für Russland aus? Oder was ist jetzt für uns Europäer zu erwarten?
4: Lassen Sie mich einmal ganz allgemein antworten. Es sind ja in Ihrer Frage sind drei Problemkreise enthalten. Ich fange mal mit dem letzten an. Die Frage ist, soll Deutschland wieder bündnis- und verteidigungsfähig werden? Ich spreche jetzt nicht von Aufrüstung, auch nicht von Kriegsfähigkeit, sondern soll Deutschland den Auftrag der Verfassung, des Grundgesetzes wieder erfüllen können, verteidigungsfähig zu sein. Das Grundgesetz sagt in Artikel 87, der Bund stellt Streitkräfte zur Verteidigung auf. Das heißt, das ist auch die Forderung nicht nur, dass wir überhaupt Streitkräfte aufstellen, sondern es ist die Forderung, dass diese Streitkräfte auch in der Lage sein müssen, den Auftrag der Verfassung zu erfüllen. Und wie sieht es da aus? Ich will es nicht allzu weit ausdehnen, dieses Thema, aber

0: Es muss, glaube ich, in diesem Zusammenhang auch gesagt werden. Wir haben 2011 eine Reform der Bundeswehr durchgeführt, die nannte sich die Neuausrichtung der Bundeswehr, und Neuausrichtung hieß weg von der Landes- und Bündnisverteidigung hin nur noch zu Auslandseinsätzen. Das war ein ganz glasklarer Verfassungsbruch. Und mit diesem Verfassungsbruch leben wir bis heute. Nun sagt die derzeitige Bundesregierung, wir müssen wieder in der Lage sein, uns zu verteidigen. Das ist richtig. Befürworte das auch, obwohl ich nicht so richtig erkennen kann, wie dieses Konzept zur stärksten Armee in Europa zu werden, wie das umgesetzt werden kann. Denn wenn Sie die Zahlen einmal nehmen, dann geht es darum, dass wir etwa 260.000 Soldaten, Zeit- und Berufssoldaten aufstellen und 200.000 Reservisten, die dann integriert werden zum Verteidigungsumfang. Das ist nicht die stärkste Armee. Und das ist nach meiner Auffassung auch noch nicht mal der Streitkräfteumfang, der die Fähigkeit schafft, uns im Rahmen des Bündnisses wirksam zu verteidigen. Also, das sehe ich sehr skeptisch. Da wird also sehr viel überbetont, sagen wir es einmal so. Aber grundsätzlich ist es richtig, wir müssen uns verteidigen können, ganz gleich gegen wen. Das Grundgesetz sagt ja nichts. Das heißt, wir müssen auch die sicherheitspolitische Lage sehr sorgfältig beobachten. Das Zweite, was Sie sagten, ist, es geht gegen Russland. Wir werden von Russland bedroht. Nun, ich höre das immer wieder. Die Frage ist, wie kommt es eigentlich, dass wir zu einer anderen Lagebeurteilung kommen als die Vereinigten Staaten? Die Vereinigten Staaten veröffentlichen jedes Jahr im März ein sogenanntes Threat Assessment, also eine Bedrohungsanalyse. Und darin wird, also 2024 zum Beispiel, hieß es, Russland ist weder bereit noch in der Lage, die NATO oder NATO-Streitkräfte und die Streitkräfte der Vereinigten Staaten anzugreifen. Russland verfolgt also seine sicherheitspolitischen Interessen unterhalb der Schwelle eines Krieges. Und so in etwa lautete auch mit anderen Worten die Lagebeurteilung im letzten Jahr. In diesem Jahr ist sie etwas anders formuliert, aber im Grundsatz wird das Gleiche ausgesagt. Und das stimmt auch mit meinen Erfahrungen überein, denn diese Bedrohungsanalyse sagt auch, die Landstreitkräfte der Russlands brauchen nach Ende des Ukraine-Krieges mindestens 10 Jahre, um wieder auf volle Kriegsstärke aufwachsen zu können, also die Fähigkeiten zu erlangen. Das bedeutet für mich, dass erstens eine Bedrohung aus zwei Teilen besteht, nämlich aus der Fähigkeit, einen Angriff durchzuführen, und aus der Absicht, ein bestimmtes Land angreifen zu wollen. Das ist der entscheidende Punkt. So, erstens hat Russland nicht die Fähigkeiten, zweitens hat Russland mehrfach gesagt, dass Russland nicht die Absicht habe, die NATO und den Westen anzugreifen. Und es ist auch mein Eindruck, ich bin gleich durch, ist auch mein Eindruck, dass beide Großmächte, sowohl die Vereinigten Staaten als auch Russland, unbedingt einen Konflikt vermeiden wollen. Also müsste die Bundesregierung in diesem Fall etwas präziser darlegen, wie sie zu dieser Einschätzung kommt. Das tut sie aber nicht.
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0: Wir gehen davon aus, so interpretiere ich jedenfalls das, was die Bundesregierung sagt, dass Russland, wenn es uns angreifen würde, es so in etwa so verlaufen würde wie der Ukraine-Krieg. Das heißt, Russland müsste zunächst mal die gesamte Ukraine besetzen, sozusagen als Sprungbrett gegenüber dem Westen, ja, um uns angreifen zu können. Zunächst mal hat Russland überhaupt nicht die Absicht, die gesamte Ukraine zu besetzen. Das war von Anfang an übrigens klar. Das sollte auch jedem, der die Dinge ein bisschen mit Interesse verfolgt, klar sein. Zweitens bin ich der festen Überzeugung, käme es zu einem Krieg zwischen Russland und der NATO, würde der ganz anders aussehen als der Ukraine-Krieg. Der Ukraine-Krieg ist sozusagen eine Mischung aus dem Grabenkrieg des Ersten Weltkrieges und dem Bewegungskrieg des Zweiten Weltkrieges. Das würde überhaupt nicht der Fall sein, denn dann würde es sehr schnell zu einer Blockade kommen. Das heißt, Russland könnte nicht weiter vormarschieren. Die NATO ist trotz allem noch relativ stark. Und dann bestünde tatsächlich das Risiko, dass eine der beiden Seiten sich in einer existenziellen Gefahr sieht und dann zurückgreift auf den Einsatz von Nuklearwaffen. Ein ganz gefährliches Szenario. Nein, aus diesem Grund würde ein Krieg völlig anders aussehen. Sehen Sie, die russischen Luftstreitkräfte sind durch den Ukraine-Krieg überhaupt nicht reduziert worden in ihren Fähigkeiten, sondern ganz im Gegenteil, Russland hat weiter diese Luftstreitkräfte modernisiert. Die Raketentruppen, da gilt genau das Gleiche. Das heißt also, schauen Sie sich den Krieg Israels und der Vereinigten Staaten gegen den Iran an. Dann wissen Sie in etwa, wie ein Krieg zwischen Russland und der NATO verlaufen wird.
1: Das ist die Frage aller Fragen.
2: Lernen mit Schlager Sir Cliff Richard, der Reine.
0: Die Frage ist, wann ist der Übergang von der Unterstützung eines Landes, das sich gegen einen Angriff verteidigt, wie das bei der Ukraine der Fall ist, und die sozusagen die indirekte Teilnahme an einem solchen Konflikt. Und wann beginnt die direkte Teilnahme an einem Konflikt? Das liegt auch in der Gesamtpolitik, die wir verfolgen. Also ich nehme jetzt ein Beispiel. Für mich ist das Datum 14. April ein ganz entscheidendes Datum auf dem Weg dahin. Nämlich, dass wir den Krieg sozusagen nach Europa holen. Am 14. April hat die Bundesregierung mit der Ukraine eine strategische Partnerschaft gegründet, ein unglaublich komplexes Werk, in dem praktisch alles enthalten ist, was die Ukraine unterstützt. Aber der entscheidende Punkt ist, darin heißt es, dass die Bundesregierung darauf hinwirken wird, dass ein Konsens in der NATO entsteht, dass die NATO die Ukraine zur Mitgliedschaft einlädt. Nun muss man wissen, die Ukraine ist aufgrund ihrer Verfassung eigentlich nicht in der Lage, der NATO beizutreten. Denn die Ukraine hat mit ihrer Souveränität vom 16. Juli 1990, übrigens schon, da war sie noch eine sozialistische Sowjetrepublik, ganz ausdrücklich erklärt, dass sie ein neutraler Staat sein wird und keinem Militärbündnis beitreten wird. Und dieses Statement ist über die Unabhängigkeitserklärung in die Verfassung gekommen. Das heißt also, im Grunde genommen ist das, was in diesem Vertrag steht, wendet sich gegen die ukrainische Verfassung. Ja? Und lassen Sie mich das noch sagen. Und was bedeutet es? Wir wissen alle, dass es keinen Friedensvertrag geben wird, in dem Russland dem Beitritt der Ukraine zur NATO zustimmt. Das heißt also, dieser Vertrag ist sozusagen, wenn er wirklich so umgesetzt wird, wird ein Friedensvertrag zwischen der Ukraine und Russland verhindern. Und zweitens, es bedeutet eben, wenn es zu keinem Friedensvertrag kommt, dann wird dieser Krieg so lange fortgesetzt, bis eine der beiden Seiten eine militärische Niederlage erleidet. Und dies wird die Ukraine sein.
2: Manche sprechen ja bei diesem Konflikt von Anfang an von einem Akt der Notwehr Russlands, mühsames Verurteilen des Angriffskrieges, um dann richtige Dinge ob der Vorgeschichte zu erzählen, ist halt nicht großer Ausdruck von Schlüssigkeit.
3: Man hat eigentlich mittlerweile den Eindruck, dass Krieg, ja, und dieser Krieg, der jetzt auf der Welt tobt, nicht nur was die Ukraine betrifft, genauso wenn man sich den Iran und die Straße von Hormuz anschaut, ja, dass es hier nicht darum geht, dass ein Krieg begonnen worden ist, der gleich gewonnen werden soll, sondern man hat den Eindruck, dass dieser Krieg dazu da ist, auch lange anzudauern, damit man in gewisser Weise Geschäfte machen kann oder viele Dinge in diesen Ländern, die natürlich, ja, wo die Regeln nicht mehr funktionieren, wo jetzt Dinge möglich sind, die sonst gar nicht möglich wären. Also hier profitieren gewisse Eliten absolut von den Kriegen, ja. Also, und das sieht man jetzt bei der Ukraine. Dieser Krieg wird ewig schon prolongiert. Es wird investiert und es wird verkompliziert. Und genauso hat man das jetzt eigentlich in der Lage im Golf. So. Kann man das jetzt quasi auch als ein Projekt sehen, um Geld zu verdienen?
0: Naja, es ist schon etwas merkwürdig, dass wenn man die Kriege einmal, der Sache einmal auf den Grund geht, dass man feststellt, es gibt verbindende Elemente. Also wenn Sie die amerikanische Politik jetzt betrachten, nicht? Venezuela, worum ging es? Um Öl.
3: Genau.
0: Iran, welchen Anspruch erheben die USA? Öl. Ja, aber auch in der Ukraine geht es im Grunde um Öl. Warum greift denn die Ukraine ständig russische Raffinerien und Verladestationen für Öl an? Das hat schon seine Bedeutung. Aber muss man den Hintergrund betrachten. Und das ist der geopolitische Zusammenhang. Wir leben in einer Welt der rivalisierenden großen Mächte. Das ist die neue Weltordnung, die sich in den letzten Jahren herausgebildet hat. Also Russland, China und die Vereinigten Staaten. Europa spielt da keine Rolle. Europa ist nicht zuletzt durch unser Engagement in dem Ukraine-Krieg in der Machtarithmetik der großen Mächte weit zurückgefallen. Aber in den letzten Jahren verstärkt sich der Trend hin zu einer multipolaren Weltordnung, die ja von Russland und China ganz bewusst auch sich gegen die Vereinigten Staaten richtet. Es ist ein Umbruch. Die Vereinigten Staaten haben nach dem Zweiten Weltkrieg, nach 1945, ein System aufgestellt, in dem unter anderem der Dollar als Weltleitwährung eine große Rolle spielt. Dagegen wenden sich die Länder. Es ist ja jetzt schon so, dass viele Länder untereinander in der lokalen Währung bezahlen und der Dollar deutlich an Einfluss verliert. Aber es ist ein wirklich historischer Umbruch, der im Augenblick stattfindet. Was der amerikanische Präsident verfolgt, ist eine Politik, er denkt in Hemisphären. Er will die amerikanische Hemisphäre erweitern und damit ist es im Grunde genommen der Versuch, diese Rivalität der großen Mächte aufrechtzuerhalten. Ja, nicht sich gegen die Entwicklung einer multipolaren Weltordnung zu stemmen, die ja insbesondere von den Staaten des sogenannten globalen Südens außerordentlich begrüßt wird, weil sie sich damit aus historischen Abhängigkeiten lösen und neue Entwicklungsperspektiven sehen. Also ich war sogar, muss ich ehrlich gestehen, eine Zeit lang der Meinung, Trump wäre auch bereit, eine russische und eine chinesische Hemisphäre zu akzeptieren. Ich habe mich aber getäuscht. Der Irankrieg zeigt, dass das nicht der Fall ist. Der Iran ist ein enger Verbündeter Russlands. Und China ist ein wichtiger Handelspartner des Iran. Aber China hat sich hier auch sehr intensiv eingeschaltet in die Friedensbemühungen, ist dafür eingetreten, dass es zu einem Waffenstillstand kommt, dass es zu Verhandlungen kommt. Und das Interessante ist ja, dass auch in diesem Krieg vor der Haustür Europas die Europäer keine Rolle spielen.
3: Nein.
0: Es ist Pakistan. Es ist Saudi-Arabien, es ist Ägypten, die hier versuchen, eine friedliche Lösung und eine regionale Stabilität zu schaffen. Europa spielt keine Rolle. Aber die Folgen dieses Krieges treffen uns in einem vielleicht wesentlich stärker noch als alle anderen. Ja, also die Folgen nicht nur für die Weltwirtschaft, sondern insbesondere auch für Europas Wirtschaft. Wir sehen das und je länger dieser Krieg dauert, umso größer werden die Konsequenzen für uns werden.
2: Europa spielt keine Rolle, doch als Handlanger. Die Frau fragt
3: Aber
2: klug.
3: ich wage jetzt zu behaupten, dass diejenigen, die diese Kriege beginnen, sich dessen sehr wohl bewusst sind, für wen es am übelsten wird, also dass es die Europäer besonders hart treffen wird. Ich denke, das ist kalkuliert und gewollt, kann man das sagen?
2: Was soll Kujat darauf antworten? Er kann nur eiern. Der DDR-Sozialisierte ruft: Mensch, habe ich in der Schule gelernt, wenn der Kapitalismus seine von Karl Marx analysierten Widersprüche nicht mehr auflösen kann, wird er sich gesetzmäßig zum Faschismus entwickeln und diese Widersprüche versuchen, mit Kriegen aufzulösen. Aber Kujat hat dann auch noch eine
0: Unser
2: Pointe.
0: großes Problem ist sozusagen das 3I-Problem in der Politik. Inkompetenz, Ignoranz und Ideologie. Wissen Sie, daran müssen wir arbeiten. Wir müssen in der Lage sein, unser politisches System so weiterzuentwickeln, dass wir wirklich kompetente Politiker haben, Es sind ja im Grunde unsere Angestellten. Ich habe manchmal den Eindruck, es ist umgekehrt, ja, dass
3: Ja.
0: wir die Angestellten der Politiker, das sind unsere Angestellten. Und da können wir doch erwarten, dass einen bestimmten, wir können ja auch einen Maßstab auch anlegen an deren intellektuelle und fachliche Leistungsfähigkeit. Das muss doch möglich sein. Und das daran hapert es schon seit vielen Jahren. Und ich habe nicht den Eindruck, dass es besser wird.
2: Nett. Nicht wirkmächtig, aber nett. Harald Kujat, die kleine Audiodatei, das Dossier.
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5: Wir warnen Sie, folgende Bilder können verstörend werden.
2: Drum machen wir Audio, beste Svetlana. Ralf T. Niemeyer von unserer Exilregierung, mit der wir beinahe etwas Eigenes hätten, teilt einen Text der ukrainischen Historikerin Marta Havryschko, eine junge Frau, eine unabhängige Stimme, die sich offen gegen die Verharmlosung rechtsextremer Strukturen in der Ukraine stellt. Sie lehrt in den USA. Ich lese: Heute schäme ich mich als ukrainische Jüdin und Holocaust-Forscherin zutiefst. Ich hätte mir nie vorstellen können, dass in meinem Land, dem Land, in dem die Nazis 1,5 Millionen Juden ermordeten, dem Land von Babyn Jar, dem eigentlichen Symbol des Holocaust in der Sowjetunion, einem Land, das behauptet, für Freiheit und Demokratie zu kämpfen, ein Nazi-Kollaborateur und OUN-Führer wie Andriy Melnyk mit vollen staatlichen Ehren begraben würde. Männer unter Melniks Führung dienten unter den Nazis in der Hilfspolizei und heute kniet der Präsident meines Landes, ein Mann, dessen eigene Verwandte von den Nazis ermordet wurden, vor dem Sarg dieses Nazi-Kollaborateurs. Eine größere Demütigung für Juden kann man sich kaum vorstellen. Es ist eine Demütigung für alle, die einst glaubten, dass nie wieder in der heutigen Ukraine etwas bedeutete, einem Land, in dem militanter ethnischer Nationalismus zunehmend die Politik der Erinnerung und der nationalen Identität bestimmt.
5: Die Spannungen im Nahen Osten nehmen nicht ab.
2: Danke, beste Svetlana, keine guten Nachrichten. Die ARD erklärt Donald Trump ratlos. Die USA greifen Iran erneut an. Man schreibt allen Ernstes, Angriffe seien zurückhaltend und defensiv gewesen. Iran reagiert mit Vergeltung. Ölpreise steigen. Israel meldet Angriff auf Hamas-Kommandeure, berichtet der ORF. Trump erklärt sich nicht zufrieden mit dem jüngsten Angebot des Iran. Israel erklärt einen Großteil des Südlibanon zur Kampfzone. Die Übergabe von iranischem Uran an China oder Russland lehnt Trump ab, laut Springers Welt. Neuer BBC-Chef Matt Britton, Abbau etwa 2000 Stellen. Überall das Gleiche. Großbritannien und Polen schließen ein Verteidigungsabkommen. Norwegen schlüpft unter den atomaren Schutzschirm Frankreichs. Ungarns Austritt aus dem Weltstrafgerichtshof ist gestoppt. Eine entsprechende Entscheidung von Viktor Orban rückgängig gemacht. Und Wladimir Zelensky kündigt weitere Angriffe in Russland an.
6: The victory will change the world.
2: Laut The Economist bereitet Zelensky die Ukraine auf weitere 2 bis 3 Jahre Kämpfe vor. Die Lage im russischen Nordwesten verschärft sich laut Grenzschutz der Russischen Föderation. Putin auf Staatsbesuch in Kasachstan. Weitere Aufstockung von NATO-Truppen nach Estland. Reuters. Wohl Pernü. Seebad. Hier errichtete die Stadt 2002 ein Denkmal für die Waffen-SS. Wie ich oft sage, kein Interpretationsspielraum. Und Merkur berichtet unseren Sicherheitsexperten Carlo Masala, Putin könnte zuerst Deutschland attackieren. Also ich gebe ihm ja ungern recht, aber hier schon. Und begründe das mit einem Begriff. Feindstaatenklausel. Es ist halt die Frage, wie weit wir gehen. Elemente der Zurückhaltung erkenne ich nicht. Auch nicht am 28. Mai 2026, einem Donnerstag. Die kleine Audiodatei. Ich könnte den Brecht nochmal machen. Karthago, Brecht-Schauspielerin. Svetlana Schönfeld, im Alter von 74 Jahren gestorben. Neben B.E. war sie lange am Maxim Gorki Theater. Und da sind wir beim letzten Thema für heute, unserer DDR.
7: Eine Hammermeldung, liebe Zuschauer. Die Mehrheit der Ossis wünscht sich entweder die AfD oder die DDR zurück.
2: Es gab Umfrage und Schmiererei beim Fokus.
8: Ich habe immer gesagt, meine Zielgruppe ist die Friseuse.
2: Man meint das Thema für die Linken. Aber nein, wo kommen wir hin? Fraktionsvorsitzende Heidi Reicheneck kommt mit einem Antrag Wahlrecht für Ausländer.
9: Das Problem sind Männer.
2: Weiter weg von Realität nicht möglich. Und dann kümmern sich die Männer Jürgen Elsässer und Dominik Reichert.
10: Absolut, ja. Das ist ja die Erfahrung, die viele gemacht haben. Man hat sich viel versprochen vom Westen. Man hatte viele berechtigte Kritik an der DDR. Aber am Ende des Tages schaut man zurück und sieht dann, hoppla, vielleicht haben wir einen Fehler gemacht.
2: Kompaktmagazin, Dominik Reichert.
7: Ja, und ich meine, man muss ja ganz klar sagen, wir durchleben jetzt im Endeffekt die spätkapitalistische Phase, die einfach geprägt ist von Krisen, von Kriegen, von sozialer Unsicherheit bei ganz, ganz vielen Menschen.
2: Aber auch, lieber Dominik, sieh es mir nach, von Vulgärmarxismus, bei dem ich mich an dieser Stelle tatsächlich auch zum ersten Mal direkt an antikapitalistische Exzesse der NSDAP erinnert fühle. sagte, Dominik, du bist der einzige Ostdeutsche in diesem Zirkus. Ich bin mir nicht sicher, ob du der Sache gewachsen bist. Ja, ackert natürlich auch die AfD, Björn Höcke.
4: Es gab soziale Sicherheit. Es gab Vertrauen. Es gab Nachbarschaft. Es gab Solidarität, gelebte Solidarität. Es gab innere Sicherheit. Die Zustände, die wir heute haben, wären in der DDR undenkbar gewesen. Es gab Bildung, und zwar gute Bildung, vor allen Dingen in den Naturwissenschaften. Es gab ein Land, das von einem Volk bewohnt wurde, und zwar vom deutschen Volk. Die DDR war ein deutsches Land.
2: Tatsächlich, die DDR war ein deutsches Land. Da hätte der Grundansatz für die Linken liegen müssen. Allerdings vor 20 Jahren. Und so erzählt uns Jürgen Elsässer von einer Rede bereits 2016, in der sich Björn Höcke an seinen Vater erinnerte.
10: Und da hat er eben berichtet vom Tag des Mauerfalls. Und er hat Fernsehen geschaut zusammen mit seinem Vater. Und sein Vater, okay, der war natürlich... Höcke kommt da vom Westen, also der Vater war jetzt kein Kommunist oder sowas. Aber als er gesehen hat, dass die Mauer fällt, ist der Vater in Tränen ausgebrochen, weil er gesagt hat, das ist das Ende von Deutschland. Mhm. Also auch der Vater, der jetzt ein Antikommunist war, wie Höcke ja in gewissem Sinne auch, hat erkannt, dass hier ein deutscher Staat untergegangen ist, der mehr deutsche und patriotische Elemente hatte als die BRD schon damals.
2: Elsässers richtige Kategorisierung von Höcke als Antikommunist gibt mir Bestätigung für das vorher von mir Gesagte. Ich zolle ihm Respekt.
9: In unserem Walde singen die Vögel schöner als irgend sonst in der Welt.
2: Und wir sangen deutsche Lieder, lernen mit Schlager Gerhard Nie. Uns bleibt jetzt nur die Daumen zu drücken, dass das gut geht. Merz durch Wüst ersetzen, es gibt ja Gerüchte.
11: Keinen Krieg gegen Russland!
2: Bei anderen ist man ja auch nicht so stabil. Aber ich räume ein, diesen halte ich für den gefährlichsten.
12: Und er springt und singt immer noch. Mick Jagger beginnt am kommenden Dienstag in Philadelphia mit seiner Band wieder mal eine Memory-Tour.
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1: Aktuell. 4.19 Uhr ist es geworden, 4.19 Uhr. 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Es ist 4.27 Uhr, 3 Minuten vor 5.
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1: Brandenburg A9, Nürnberg, Berlin. Hinter der Anschlussstelle Rabenstein-Fleming, Sperrung der Richtungsfahrbahn zur Bergung von Unfallfahrzeugen.
2: 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Am Mikrofon begrüßt Sie André Tonn. 10 Minuten nach 5 ist es, 5:10 Uhr.

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2: Die Saat, die die Pädagogen unseres Landes ausbrachten und täglich neu ausbringen, sie ist aufgegangen. Es wuchs in unserer Republik eine gesunde Jugend heran, weil unsere sozialistische Gesellschaft, in der sie aufwächst, gesund ist.
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Eine Rocklegende ist zurück, Deep Purple. Smoke on the Water war gestern, 2026 heißt es Arrogant Boy und damit gemeint ein American Boy. Die Rolling Stones bleiben sich treu und veröffentlichen 2026 In the Stars. Mick Jagger, Keith Richards, die Rolling Stones auf DDR 1.

0: Jürgen Eger auf DDR 1. Wir sind gleich zurück.
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0: Heute freuen wir uns auf unseren Brigadegeneral Harald Kujat. Er war zu Gast auf FPÖ TV in Österreich. Ja, dort Homs Medien.
1: Austria First. Volksnah. Direkt. Unzensiert.
0: Angenehm die Interviewende Marie-Christine Giuliani. Sie kann's, war lange Zeit beim ORF als Radio- und Fernsehmoderatorin aktiv, mittlerweile Abgeordnete zum österreichischen Nationalrat der FPÖ.
2: Und nun das Dossier.
0: Ihr Gespräch beginnt sie mit Grüß Gott.
3: Grüß Gott.
4: Ich freue mich, bei Ihnen zu sein.
3: Kurz und bündig, Harald Kujat war Deutschlands ranghöchster Soldat, Generalinspekteur der Bundeswehr, anschließend Vorsitzender des NATO-Militärausschusses in Brüssel. Und er gilt als einer der erfahrensten Militärstrategen Europas, aufgrund auch seiner jahrelangen Tätigkeit in NATO-Funktionen. Gibt es noch etwas, was Sie dem hinzufügen möchten?
4: Naja, vielleicht sollte man gerade angesichts der gegenwärtigen Spannungen und Konflikte noch sagen, ich war ja nicht nur Vorsitzender des NATO-Militärausschusses, sondern in dieser Funktion auch Vorsitzender des NATO-Russland-Rates und der NATO-Ukraine-Kommission der Generalstabschefs. Also ich kenne beide Seiten und es geht ja auch um den Ukraine-Krieg und es geht um andere Konflikte auch. Insofern denke ich schon, dass ich etwas mitbringe in die Sendung.
3: Herr Kujat, der derzeitige Generalinspekteur der Bundeswehr, General Carsten Breuer, also der ranghöchste Soldat Deutschlands derzeit, warnt, Russland könnte die NATO spätestens ab 2029 militärisch testen wollen, spricht von einer realen Bedrohungslage, fordert massive Aufrüstung, also mehr Soldaten, mehr Reservisten bis hin zu Kampfpanzern, Jets. Und er möchte auch Deutschland zur stärksten konventionellen Armee der EU machen. Soweit zumindest berichten das die Medien. Wenn man sich das jetzt aber anschaut, dass vor allem die Ukraine, also Kiew, Drohnen immer tiefer nach Russland hineinfliegt, dann weiß man natürlich, dass sie das nur können, weil sie die Erlaubnis haben müssen, über NATO-Gebiet zu fliegen. Man könnte also sagen, Russland könnte den Eindruck haben, dass die NATO sich bereits im Krieg befindet mit Russland. Wie beurteilen Sie, was da Ihr Kollege sagt? Und wie sieht das für Russland aus? Oder was ist jetzt für uns Europäer zu erwarten?
4: Lassen Sie mich einmal ganz allgemein antworten. Es sind ja in Ihrer Frage sind drei Problemkreise enthalten. Ich fange mal mit dem letzten an. Die Frage ist, soll Deutschland wieder bündnis- und verteidigungsfähig werden? Ich spreche jetzt nicht von Aufrüstung, auch nicht von Kriegsfähigkeit, sondern soll Deutschland den Auftrag der Verfassung, des Grundgesetzes wiedererfüllen können, verteidigungsfähig zu sein. Das Grundgesetz sagt in Artikel 87, der Bund stellt Streitkräfte zur Verteidigung auf. Das heißt, das ist auch die Forderung nicht nur, dass wir überhaupt Streitkräfte aufstellen, sondern es ist die Forderung, dass diese Streitkräfte auch in der Lage sein müssen, den Auftrag der Verfassung zu erfüllen. Und wie sieht es da aus? Ich will es nicht allzu weit ausdehnen, dieses Thema, aber es muss, glaube ich, in diesem Zusammenhang auch gesagt werden. Wir haben 2011 eine Reform der Bundeswehr durchgeführt, die nannte sich die Neuausrichtung der Bundeswehr und Neuausrichtung hieß weg von der Landes- und Bündnisverteidigung hin nur noch zu Auslandseinsätzen. Das war ein ganz glasklarer Verfassungsbruch und mit diesem Verfassungsbruch leben wir bis heute. Nun sagt die derzeitige Bundesregierung, wir müssen wieder in der Lage sein, uns zu verteidigen. Das ist richtig. Ich befürworte das auch, obwohl ich nicht so richtig erkennen kann, wie dieses Konzept zur stärksten Armee in Europa zu werden, wie das umgesetzt werden kann. Denn wenn Sie die Zahlen einmal nehmen, dann geht es darum, dass wir etwa 260.000 Soldaten, Zeit- und Berufssoldaten aufstellen und 200.000 Reservisten, die dann integriert werden zum Verteidigungsumfang. Das ist nicht die stärkste Armee. Und das ist nach meiner Auffassung auch noch nicht mal der Streitkräfteumfang, der die Fähigkeit schafft, uns im Rahmen des Bündnisses wirksam zu verteidigen. Also das sehe ich sehr skeptisch. Da wird also sehr viel überbetont, sagen wir es einmal so. Aber grundsätzlich ist es richtig, wir müssen uns verteidigen können, ganz gleich gegen wen. Das Grundgesetz sagt ja nichts. Das heißt, wir müssen auch die sicherheitspolitische Lage sehr sorgfältig beobachten. Das Zweite, was Sie sagten, ist, es geht gegen Russland. Also wir werden von Russland bedroht. Nun, ich höre das immer wieder. Die Frage ist, wie kommt es eigentlich, dass wir zu einer anderen Lagebeurteilung kommen als die Vereinigten Staaten? Die Vereinigten Staaten veröffentlichen jedes Jahr im März ein sogenanntes Threat Assessment, also eine Bedrohungsanalyse. Und darin wird, also 2024 zum Beispiel, hieß es, Russland ist weder bereit noch in der Lage, die NATO oder NATO-Streitkräfte und die Streitkräfte der Vereinigten Staaten anzugreifen. Russland verfolgt also seine sicherheitspolitischen Interessen unterhalb der Schwelle eines Krieges. Und so in etwa lautete auch mit anderen Worten die Lagebeurteilung im letzten Jahr. In diesem Jahr ist sie etwas anders formuliert, aber im Grundsatz wird das Gleiche ausgesagt. Und das stimmt auch mit meinen Erfahrungen überein, denn diese Bedrohungsanalyse sagt auch, die Landstreitkräfte der Russlands brauchen nach Ende des Ukraine-Krieges mindestens 10 Jahre, um wieder auf volle Kriegsstärke aufwachsen zu können, also die Fähigkeiten zu erlangen. Das bedeutet für mich, dass erstens eine Bedrohung aus zwei Teilen besteht, nämlich aus der Fähigkeit, einen Angriff durchzuführen und aus der Absicht, ein bestimmtes Land angreifen zu wollen. Das ist der entscheidende Punkt. So, erstens hat Russland nicht die Fähigkeiten, zweitens hat Russland mehrfach gesagt, dass Russland nicht die Absicht habe, die NATO und den Westen anzugreifen. Und es ist auch mein Eindruck, ich bin gleich durch, ist auch mein Eindruck, dass beide Großmächte, sowohl die Vereinigten Staaten als auch Russland, unbedingt einen Konflikt vermeiden wollen. Also müsste die Bundesregierung in diesem Fall etwas präziser darlegen, wie sie zu dieser Einschätzung kommt. Das tut sie aber nicht.
5: Das Dossier.
4: Wir gehen davon aus, so interpretiere ich jedenfalls das, was die Bundesregierung sagt, dass Russland, wenn es uns angreifen würde, es so in etwa so verlaufen würde wie der Ukraine-Krieg. Das heißt, Russland müsste zunächst mal die gesamte Ukraine besetzen, sozusagen als Sprungbrett gegenüber dem Westen, ja, um uns angreifen zu können. Zunächst mal hat Russland überhaupt nicht die Absicht, die gesamte Ukraine zu besetzen. Das war von Anfang an übrigens klar. Das sollte auch jedem, der die Dinge ein bisschen mit Interesse verfolgt, klar sein. Zweitens bin ich der festen Überzeugung, käme es zu einem Krieg zwischen Russland und der NATO, würde der ganz anders aussehen als der Ukraine-Krieg. Der Ukraine-Krieg ist sozusagen eine Mischung aus dem Grabenkrieg des Ersten Weltkrieges und dem Bewegungskrieg des Zweiten Weltkrieges. Das würde überhaupt nicht der Fall sein, denn dann würde es sehr schnell zu einer Blockade kommen. Das heißt, Russland könnte nicht weiter vormarschieren. Die NATO ist trotz allem noch relativ stark. Und dann bestünde tatsächlich das Risiko, dass eine der beiden Seiten sich in einer existenziellen Gefahr sieht und dann zurückgreift auf den Einsatz von Nuklearwaffen. Ein ganz gefährliches Szenario. Nein, aus diesem Grund würde ein Krieg völlig anders aussehen. Sehen Sie, die russischen Luftstreitkräfte sind durch den Ukraine-Krieg überhaupt nicht reduziert worden in ihren Fähigkeiten, sondern ganz im Gegenteil, Russland hat weiter diese Luftstreitkräfte modernisiert. Die Raketentruppen, da gilt genau das Gleiche. Das heißt also, schauen Sie sich den Krieg Israels und der Vereinigten Staaten gegen den Iran an. Dann wissen Sie in etwa, wie ein Krieg zwischen Russland und der NATO verlaufen
6: Das
4: würde.
6: ist die Frage aller Fragen.
0: Lernen mit Schlager Sir Cliff Richard, der Reine.
4: Die Frage ist, wann ist der Übergang von der Unterstützung eines Landes, das sich gegen einen Angriff verteidigt, wie das bei der Ukraine der Fall ist, und Und sozusagen die indirekte Teilnahme an einem solchen Konflikt. Und wann beginnt die direkte Teilnahme an einem Konflikt? Das liegt auch in der Gesamtpolitik, die wir verfolgen. Also ich nehme jetzt ein Beispiel. Für mich ist das Datum 14. April ein ganz entscheidendes Datum auf dem Weg dahin. Nämlich, dass wir den Krieg sozusagen nach Europa holen. Am 14. April hat die Bundesregierung mit der Ukraine eine strategische Partnerschaft gegründet, ein unglaublich komplexes Werk, in dem praktisch alles enthalten ist, was die Ukraine unterstützt. Und der entscheidende Punkt ist, darin heißt es, dass die Bundesregierung darauf hinwirken wird, dass ein Konsens in der NATO entsteht, dass die NATO die Ukraine zur Mitgliedschaft einlädt. Nun muss man wissen, die Ukraine ist aufgrund ihrer Verfassung eigentlich nicht in der Lage, der NATO beizutreten. Denn die Ukraine hat mit ihrer Souveränität vom 16. Juli 1990, übrigens schon, da war sie noch eine sozialistische Sowjetrepublik, ganz ausdrücklich erklärt, dass sie ein neutraler Staat sein wird und keinem Militärbündnis beitreten wird. Und dieses Statement ist über die Unabhängigkeitserklärung in die Verfassung gekommen. Das heißt also, im Grunde genommen ist das, was in diesem Vertrag steht, wendet sich gegen die ukrainische Verfassung. Ja, und lassen Sie mich das noch sagen. Und was bedeutet es? Wir wissen alle, dass es keinen Friedensvertrag geben wird, in dem Russland dem Beitritt der Ukraine zur NATO zustimmt. Das heißt also, dieser Vertrag ist sozusagen, wenn er wirklich so umgesetzt wird, wird ein Friedensvertrag zwischen der Ukraine und Russland verhindern. Und zweitens, es bedeutet eben, wenn es zu keinem Friedensvertrag kommt, dann wird dieser Krieg so lange fortgesetzt, bis eine der beiden Seiten eine militärische Niederlage erleidet. Und dies wird die Ukraine sein.
0: Manche sprechen ja bei diesem Konflikt von Anfang an von einem Akt der Notwehr Russlands, mühsames Verurteilen des Angriffskrieges, um dann richtige Dinge ob der Vorgeschichte zu erzählen, ist halt nicht großer Ausdruck von Schlüssigkeit.
3: Man hat eigentlich mittlerweile den Eindruck, dass Krieg, ja, und dieser Krieg, der jetzt auf der Welt tobt, nicht nur was die Ukraine betrifft, genauso wenn man sich den Iran und die Straße von Hormuz anschaut, ja, dass es hier nicht darum geht, dass ein Krieg begonnen worden ist, der gleich gewonnen werden soll, sondern man hat den Eindruck, dass dieser Krieg dazu da ist, auch lange anzudauern, damit man in gewisser Weise Geschäfte machen kann oder viele Dinge in diesen Ländern, die natürlich, ja, wo die Regeln nicht mehr funktionieren, wo jetzt Dinge möglich sind, die sonst gar nicht möglich wären. Also hier profitieren gewisse Eliten absolut von den Kriegen, ja. Also, und das sieht man jetzt bei der Ukraine. Dieser Krieg wird ewig schon prolongiert. Es wird investiert und es wird verkompliziert. Und genauso hat man das jetzt eigentlich in der Lage im Golf. So. Kann man das jetzt quasi auch als ein Projekt sehen, um Geld zu verdienen?
4: Naja, es ist schon etwas merkwürdig, dass, wenn man die Kriege einmal, der Sache einmal auf den Grund geht, dass man feststellt, es gibt verbindende Elemente. Also wenn Sie die amerikanische Politik jetzt betrachten, nicht? Venezuela, worum ging es? Um Öl.
3: Genau.
4: Iran, welchen Anspruch erheben die USA? Öl. Ja, aber auch in der Ukraine geht es im Grunde um Öl. Warum greift denn die Ukraine ständig russische Raffinerien und Verladestationen für Öl an? Das hat schon seine Bedeutung. Aber eigentlich muss man den Hintergrund betrachten. Und das ist der geopolitische Zusammenhang. Wir leben in einer Welt der rivalisierenden großen Mächte. Das ist die neue Weltordnung, die sich in den letzten Jahren herausgebildet hat. Also Russland, China und die Vereinigten Staaten. Europa spielt da keine Rolle. Europa ist nicht zuletzt durch unser Engagement in dem Ukraine-Krieg in der Machtarithmetik der großen Mächte weit zurückgefallen. Aber In den letzten Jahren verstärkt sich der Trend hin zu einer multipolaren Weltordnung, die ja von Russland und China ganz bewusst auch sich gegen die Vereinigten Staaten richtet. Es ist ein Umbruch. Die Vereinigten Staaten haben nach dem Zweiten Weltkrieg, nach 1945, ein System aufgestellt, in dem unter anderem der Dollar als Weltleitwährung eine große Rolle spielt. Dagegen wenden sich die Länder. Es ist ja jetzt schon so, dass viele Länder untereinander in der lokalen Währung bezahlen und der Dollar deutlich an Einfluss verliert. Aber es ist ein wirklich historischer Umbruch, der im Augenblick stattfindet. Was der amerikanische Präsident verfolgt, ist eine Politik, er denkt in Hemisphären. Er will die amerikanische Hemisphäre erweitern. Und damit ist es im Grunde genommen der Versuch, diese Rivalität der großen Mächte aufrechtzuerhalten. Ja, nicht sich gegen die Entwicklung einer multipolaren Weltordnung zu stemmen, die ja insbesondere von den Staaten des sogenannten globalen Südens außerordentlich begrüßt wird, weil sie sich damit aus historischen Abhängigkeiten lösen und neue Entwicklungsperspektiven sehen. Also ich war sogar, muss ich ehrlich gestehen, eine Zeit lang der Meinung, Trump wäre auch bereit, eine russische und eine chinesische Hemisphäre zu akzeptieren. Ich habe mich aber getäuscht. Der Iran-Krieg zeigt, dass das nicht der Fall ist. Der Iran ist ein enger Verbündeter Russlands und Chinas. China ist ein wichtiger Handelspartner des Iran. Aber China hat sich hier auch sehr intensiv eingeschaltet in die Friedensbemühungen, ist dafür eingetreten, dass es zu einem Waffenstillstand kommt, dass es zu Verhandlungen kommt. Und das Interessante ist ja, dass auch in diesem Krieg vor der Haustür Europas die Europäer keine Rolle spielen.
3: Nein.
4: Es ist Pakistan. Es ist Saudi-Arabien, es ist Ägypten, die hier versuchen, eine friedliche Lösung und eine regionale Stabilität zu schaffen. Europa spielt keine Rolle. Aber die Folgen dieses Krieges treffen uns in einem vielleicht wesentlich stärker noch als alle anderen. Ja, also die Folgen nicht nur für die Weltwirtschaft, sondern insbesondere auch für Europas Wirtschaft. Wir sehen das und je länger dieser Krieg dauert, umso größer werden die Konsequenzen für uns werden.
0: Europa spielt keine Rolle, doch als Handlanger. Die Frau fragt klug.
3: Aber ich wage jetzt zu behaupten, dass diejenigen, die diese Kriege beginnen, sich dessen sehr wohl bewusst sind, für wen es am übelsten wird, also dass es die Europäer besonders hart treffen wird. Ich denke, das ist kalkuliert und gewollt, kann man das sagen?
0: Was soll Kujat darauf antworten? Er kann nur eiern. Der DDR-Sozialisierte ruft, Mensch, habe ich in der Schule gelernt, wenn der Kapitalismus seine von Karl Marx analysierten Widersprüche nicht mehr auflösen kann, wird er sich gesetzmäßig zum Faschismus entwickeln und diese Widersprüche versuchen, mit Kriegen aufzulösen. Aber Kujat hat dann auch noch eine Pointe.
4: Unser großes Problem ist sozusagen das 3i. Problem in der Politik. Inkompetenz, Ignoranz und Ideologie. Wissen Sie, daran müssen wir arbeiten. Wir müssen in der Lage sein, unser politisches System so weiterzuentwickeln, dass wir wirklich kompetente Politiker haben. Es sind ja im Grunde unsere Angestellten. Ich habe manchmal den Eindruck, es ist umgekehrt, ja, dass wir die Angestellten der Politiker, das sind unsere Angestellten. Und da können wir doch erwarten, dass können wir auch einen Maßstab auch anlegen an deren intellektuelle und fachliche Leistungsfähigkeit. Das muss doch möglich sein. Und daran hapert es schon seit vielen Jahren. Und ich habe nicht den Eindruck, dass es besser wird.
0: Nett. Nicht wirkmächtig, aber nett. Harald Kujat, die kleine Audiodatei, das Dossier.
5: Das Dossier.
7: Wir warnen Sie, folgende Bilder können verstörend werden.
0: Darum machen wir Audio, beste Svetlana. Ralf T. Niemeyer von unserer Exilregierung, mit der wir beinahe etwas Eigenes hätten, teilt einen Text der ukrainischen Historikerin Marta Havryschko, eine junge Frau, eine unabhängige Stimme, die sich offen gegen die Verharmlosung rechtsextremer Strukturen in der Ukraine stellt. Sie lehrt in den USA. Ich lese. Heute schäme ich mich als ukrainische Jüdin und Holocaust-Forscherin zutiefst. Ich hätte mir nie vorstellen können, dass in meinem Land, dem Land, in dem die Nazis 1,5 Millionen Juden ermordeten, dem Land von Babyn Jar, dem eigentlichen Symbol des Holocaust in der Sowjetunion, einem Land, das behauptet, für Freiheit und Demokratie zu kämpfen, ein Nazi-Kollaborateur und OUN-Führer wie Andriy Melnyk mit vollen staatlichen Ehren begraben würde. Männer unter Melniks Führung dienten unter den Nazis in der Hilfspolizei und heute kniet der Präsident meines Landes, ein Mann, dessen eigene Verwandte von den Nazis ermordet wurden, vor dem Sarg dieses Nazi-Kollaborateurs. Eine größere Demütigung für Juden kann man sich kaum vorstellen. Es ist eine Demütigung für alle, die einst glaubten, dass nie wieder in der heutigen Ukraine etwas bedeutete, einem Land, in dem militanter ethnischer Nationalismus zunehmend die Politik der Erinnerung und der nationalen Identität bestimmt.
7: Die Spannungen im Nahen Osten nehmen nicht ab.
0: Danke, beste Svetlana, keine guten Nachrichten. Die ARD erklärt Donald Trump ratlos. Die USA greifen Iran erneut an. Man schreibt allen Ernstes, Angriffe seien zurückhaltend und defensiv gewesen. Iran reagiert mit Vergeltung. Ölpreise steigen. Israel meldet Angriff auf Hamas-Kommandeure, berichtet der ORF. Trump erklärt sich nicht zufrieden mit dem jüngsten Angebot des Iran. Israel erklärt einen Großteil des Südlibanon zur Kampfzone. Die Übergabe von iranischem Uran an China oder Russland lehnt Trump ab, laut Springers Welt. Neuer BBC-Chef Matt Britton, Abbau etwa 2000 Stellen, überall das Gleiche. Großbritannien und Polen schließen ein Verteidigungsabkommen. Norwegen schlüpft unter den atomaren Schutzschirm Frankreichs. Ungarns Austritt aus dem Weltstrafgerichtshof ist gestoppt. Eine entsprechende Entscheidung von Viktor Orban rückgängig gemacht. Und Wladimir Zelensky kündigt weitere Angriffe in Russland an.
5: The victory will change the world.
0: Laut The Economist bereitet Zelensky die Ukraine auf weitere 2 bis 3 Jahre Kämpfe vor. Die Lage im russischen Nordwesten verschärft sich laut Grenzschutz der Russischen Föderation. Putin auf Staatsbesuch in Kasachstan. Weitere Aufstockung von NATO-Truppen nach Estland. Reuters. Wohl Pernü. Seebad. Hier errichtete die Stadt 2002 ein Denkmal für die Waffen-SS. Wie ich oft sage, kein Interpretationsspielraum. Und Merkur berichtet unseren Sicherheitsexperten Carlo Masala. Putin könnte zuerst Deutschland attackieren. Also ich gebe ihm ja ungern recht, aber hier schon. Und begründe das mit einem Begriff. Feindstaatenklausel. Es ist halt die Frage, wie weit wir gehen. Elemente der Zurückhaltung erkenne ich nicht. Auch nicht am 28. Mai 2026, einem Donnerstag. Die kleine Audiodatei. Ich könnte den Brecht nochmal machen. Karthago, Brecht-Schauspielerin. Svetlana Schönfeld, im Alter von 74 Jahren gestorben. Neben BE war sie lange am Maxim Gorki Theater. Und das sind wir beim letzten Thema für heute. Unserer DDR.
8: Eine Hammermeldung, liebe Zuschauer. Die Mehrheit der Ossis wünscht sich entweder die AfD oder die DDR zurück.
0: Es gab Umfrage und Schmiererei beim Fokus.
9: Ich habe immer gesagt, meine Zielgruppe ist die Friseuse.
0: Man meint das Thema für die Linken. Aber nein, wo kommen wir hin? Fraktionsvorsitzende Heidi Reicheneck kommt mit einem Antrag Wahlrecht für Ausländer.
10: Das Problem sind Männer.
0: Weiter weg von Realität nicht möglich. Und dann kümmern sich die Männer Jürgen Elsässer und Dominik Reichert.
11: Absolut, ja. Das ist ja die Erfahrung, die viele gemacht haben. Man hat sich viel versprochen vom Westen. Man hatte viele berechtigte Kritik an der DDR, aber am Ende des Tages schaut man zurück und sieht dann, hoppla, vielleicht haben wir einen Fehler gemacht.
0: Kompaktmagazin, Dominik Reichert.
8: Ja, und ich meine, man muss ja ganz klar sagen, wir durchleben jetzt im Endeffekt die spätkapitalistische Phase, die einfach geprägt ist von Krisen, von Kriegen, von sozialer Unsicherheit bei ganz, ganz vielen Menschen.
0: Aber auch, lieber Dominik, sieh es mir nach, von Vulgärmarxismus, bei dem ich mich an dieser Stelle tatsächlich auch zum ersten Mal direkt an antikapitalistische Exzesse der NSDAP erinnert fühle. Dominik, du bist der einzige Ostdeutsche in diesem Zirkus. Ich bin mir nicht sicher, ob du der Sache gewachsen bist. Ja, ackert natürlich auch die AfD, Björn Höcke.
12: Es gab soziale Sicherheit. Es gab Vertrauen. Es gab Nachbarschaft. Es gab Solidarität, gelebte Solidarität. Es gab innere Sicherheit. Die Zustände, die wir heute haben, wären in der DDR undenkbar gewesen. Es gab Bildung, und zwar gute Bildung, vor allen Dingen in den Naturwissenschaften. Es gab ein Land, das von einem Volk bewohnt wurde. Und zwar vom deutschen Volk. Die DDR war ein deutsches Land.
0: Tatsächlich, die DDR war ein deutsches Land. Da hätte der Grundansatz für die Linken liegen müssen. Allerdings vor 20 Jahren. Und so erzählt uns Jürgen Elsässer von einer Rede, bereits 2016, in der sich Björn Höcke an seinen Vater erinnerte.
11: Und da hat er eben berichtet vom Tag des Mauerfalls. Und er hat Fernsehen geschaut zusammen mit seinem Vater. Und sein Vater, okay, der war natürlich Höcke kommt da vom Westen, also der Vater war jetzt kein Kommunist oder sowas. Aber als er gesehen hat, dass die Mauer fällt, ist der Vater in Tränen ausgebrochen, weil er gesagt hat, das ist das Ende von Deutschland. Also auch der Vater, der jetzt ein Antikommunist war, wie Höcke ja in gewissem Sinne auch, hat erkannt, dass hier ein deutscher Staat untergegangen ist, der mehr deutsche und patriotische Elemente hatte als die BRD schon damals.
0: Elsässers richtige Kategorisierung von Höcke als Antikommunist gibt mir Bestätigung für das vorher von mir Gesagte. Ich zolle ihm Respekt.
10: In unserem Walde singen die Vögel schöner als irgend sonst in der Welt.
0: Und wir sangen deutsche Lieder, lernen mit Schlager Gerhard Nie. Uns bleibt jetzt nur die Daumen zu drücken, dass das gut geht. Merz durch Wüst ersetzen, es gibt ja Gerüchte.
13: Keinen Krieg gegen Russland!
0: Bei anderen ist man ja auch nicht so stabil. Aber ich räume ein, diesen halte ich für den gefährlichsten.

Da sind wir wieder. Das war die kleine Audiodatei von gestern. Die aktuelle hören Sie erstmals gegen 9.30 Uhr in der verrückten Stunde mit Knut Schnalle. 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Sie können uns schreiben.

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Tee, was ich seit Jahren schreibe. Russland wird der UdSSR immer ähnlicher. Es geht um die Flussschifffahrt in Russland. Die ist ab 1990 vernachlässigt worden. Die Transportleistungen gingen um bis zu 90% zurück, wird nun erzählt. Nun werden die Strukturen wieder instand gesetzt. Neue Schiffe werden gebaut und in Betrieb genommen und so weiter. Es geht auch um die Ausrichtung vom europäischen Teil Russlands in Richtung Asien und Nordpassage bei der Rekonstruktion.

Neues Rechenzentrum bei Lübbenau. Wird berichtet, Lübbenau, das ist DDR. Es ist ein neues Rechenzentrum der Schwarzgruppe, Lidl, Kaufland und so weiter. Ein riesiges Areal. Welch Flächenverbrauch auch. Wieder einmal, welch Flächenversiegelung. Die siegreichen Kapitalisten, die uns in den 80er Jahren erzählt haben, wie schrecklich Flächenversiegelung sei, klotzen auf DDR-Territorium wieder riesige Flächen zu. Komisch, fast immer, wenn solcher Umweltfrevel zugunsten der bekanntesten Brit- oder Ami-Marken geschieht und gemeldet wird, gibt es keinen Mucks von irgendwelchen Umweltfreveln.

RT meldet, auf den Deutschsendern hatte ich es zunächst nicht gehört. Deutschland erklärt russische Teilnehmer an sämtlichen KZ-Gedenken als unerwünscht. Die Rechtsnachfolger der sowjetischen Befreier unerwünscht. Das Überleben ist fast nur noch ein schlechter Traum. RT, Zitat, der tägliche Wahnsinn, Strack-Zimmermann droht Demonstranten, Zitat, weiß ihr Chef, was sie hier machen, Zitat Ende. Dazu ein schönes Foto von ihr, sie sieht sehr entrückt aus.

0: Тино Айсбреннер и Зара. Спасибо вам большое.
1: Jürgen Eger war das. Seine Kolumnen immer am Sonntag, 14 Uhr auf DDR1, da gibt es auch seine Sendung Staubgewischt auf alten Platten. Sonntagnachmittag. Heute Nachmittag nach 16 Uhr mit einer aktuellen Kolumne in Treffpunkt Alexanderplatz. Gleich die Geburtstagskinder für heute auf Ihrem DDR1. Haben Sie Geburtstag? Dann fühlen Sie sich gratuliert. 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

geboren am 29. Mai, Latoya Jackson,

Ein bisschen verrückt die Musik, aber man soll ja auch wach werden. Die Musik vom Klimperkasten. Sie dient uns zur musikalischen Begleitung des Frühprogramms auf ihrem DDR1. Ja, verrückt wird's auch ab 9 Uhr. 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Musik bis 1990 und Mitschnitte aus dem Rundfunkarchiv. 12 Uhr Rockmusik mit Hainun. Danach 13 Uhr wieder DDR1 mit Aufnahmen aus dem Rundfunkarchiv. 15 Uhr Chris Mainfield, die Geschichte des Rundfunks der DDR. 16 Uhr unser Nachmittags-Musikmagazin, Treffpunkt Alexanderplatz. 17

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1: Guten Morgen.

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0: Baladin, vous partez? Ben, emmenez-moi.
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0: Hallo, hier ist Patrick Barb und ich grüße die Hörer der kleinen Audiodatei.
1: Ich hatte ja schon versprochen, den Roger Köppel mal wieder hören zu lassen. Patrick Barb hat ihn interviewt, den Herausgeber der Schweizer Weltwoche.
0: Da hat ja vielleicht Karl Marx recht gehabt, wenn er gesagt hat, die herrschende Meinung ist meistens auch die Meinung der Herrschenden.
2: Gut, ich würde natürlich sagen, dass Karl Marx eigentlich in mehr oder weniger allem fundamental geirrt hat. Und wenn es natürlich Berührungspunkte gibt mit der Wahrheit, dann wären sie natürlich rein zufälliger Art. Aber das stimmt, die vorherrschende Meinung ist oft die Meinung der Herrschenden.
1: Dass Antikommunismus auch die Besten dumm macht, hier mal gleich zu Beginn.
3: Und nun das Dossier.
1: Selbst harte Wirtschaftsliberale erkennen die Analyse des Kapitalismus durch Marx an. Aber dem Köppel sein Plaisé, gefragt, ob er überhaupt zu den Besten gehört, durchwachsen sein Œuvre. Im Fall Russland-Ukraine klar und bestechend, im Fall Israel-Iran. Naja, bevor wir zu Patrick Barbs Fragen kommen, Köppel zu Gast bei einem Finanz... Ich sag mal nicht Hi, ich sag mal...
4: Ich habe einen ganz anderen Blick auf die Wirklichkeit in dem Sinn. Und für mich sind all diese tektonischen Verschiebungen, diese Konflikte, so schlimm sie sind, und darum werde ich dann auch kritisiert, wenn ich so einen Satz sage. Also bin immer ehrlich, auch zu meinem eigenen Schaden manchmal. Für mich sind das Vorstufen einer Wende zum Besseren. Ich glaube, wir beobachten, dass eine kaputte, lassen Sie es mich deutlich sagen, eine verfaulte, auf Lügen beruhende Ordnung, die nicht mehr funktioniert hat, die man aber aus Faulheit, aus Glaube an die eigene Überlegenheit aufrechterhalten hat, das bricht jetzt zusammen, nicht nur international. Wir sehen das ja auch auf der nationalen Stufe, dass viel von dem, was wir für das absolute Nonplusultra gehalten haben in den letzten Jahren, grüne Wende, all diese Themen, Genderpolitik und so weiter, all dieses... Diese Dinge, das verliert komplett an Bedeutung und es kommen ganz andere Fragen zurück. Wir reden wieder über Kernenergie. Wir werden mit der Tatsache konfrontiert, und das ist ganz wichtig, dass alle Großmächte realisieren und auch die Amerikaner und die Israelis realisieren das. Und die Russen haben es auch realisiert. Wir sind auch nicht so stark, wie wir uns das einbilden. Wir können nicht einfach reingehen, Cowboy-mäßig, und dann liegt alles am Boden und wir kommen auf dem roten Teppich unter dem Blumenregen in so ein Land. Denen werden die eigenen Grenzen aufgezeigt. Und da sehe ich halt dann wieder das Positive. Da wirst du gewaltsam geheilt von deinen Allmachtsansprüchen und es wird dir vor Augen geführt, wirklich mit brutaler Deutlichkeit, dass die Menschen zur Zusammenarbeit verdammt sind. Und das ist für mich das größte Risiko, dass wir uns einreden, vor allem auch in Europa, dass wir uns einen Krieg mit Russland leisten zu können glauben. Dass wir der Meinung sind, dass wir berufen sind, der ganzen Welt unsere Vorstellungen da zu verklicken. Dabei können wir nicht mal zu Hause dafür sorgen, dass die Züge pünktlich in den Bahnhöfen einfahren, dass unsere Brücken einstürzen und so weiter. Und diese Hybris, diese Anmaßung des Westens, die wird bestraft, und ich bin kein Zyniker, aber ich bin Vater von 4 Kindern und ich habe selber meine Erfahrungen gemacht. Aber manchmal ist es eben nötig, dass dieser Hochmut bestraft wird. Hochmut kommt vor dem Fall und du musst immer wieder leider auf die Nase fallen, um zur Vernunft zu kommen. Und das ist für mich die positive Botschaft. Es ist schlimm, es sind gewaltige Risiken im Spiel drin. Das macht es sehr, sehr anspruchsvoll, zwingt uns Unternehmer dazu, ganz sorgfältig zu kalkulieren, unsere Kernstärken, unsere Interessen in den Vordergrund zu stellen, alles Nicht-Funktionierende über Bord zu werfen. Aber am Ende des Tages sehe ich einen Lichtblick am Ende in diesen finsteren Wolken, nämlich die Einsicht, wir müssen zusammenarbeiten mit Russland, mit China, mit Amerika, mit Indien. Die Welt entwickelt sich, der Westen ist nicht mehr so dominant, wir sind immer noch stark und wir bleiben stark, wenn wir unsere eigenen Werte verteidigen. Und dazu gehört das, was Sie am Anfang gesagt haben, freie Meinungsäußerung, Demokratie. Nehmen wir eigentlich diese Werte genügend ernst? Sind wir überhaupt in der Lage, anderen diesbezüglich Nachhilfeunterricht zu erteilen, etwa den Russen und den Chinesen, wenn wir beobachten, wie wir bei uns diese elementaren zivilisatorischen Errungenschaften mit Füßen treten? Da sind immer noch zu viele gerne große und Überhebliche bei uns am Werk, aber die werden alle, wie die Leute im Fall Epstein, jetzt ziemlich schnell gegroundet und das ist die gute Nachricht.
1: Das ist schon viel in einer Zeit mit vielen negativen Nachrichten.
0: Die Medienforschung stellt fest, dass über die Ländergrenzen hinweg die großen Medien dem Propagandanarrativ der Staatspolitik folgen. Ist das auch in der Schweiz so?
2: Also Journalisten laufen immer Gefahr, Hofschranzen der Macht zu sein. Das ist ja irgendwo auch verständlich, weil ein Journalist bezieht natürlich irgendwo auch seine soziale Anerkennung und seinen Status und sein Prestige aus dem Zugang, den er bekommt zu den Mächtigen, zu den Einflussreichen, zu den Stars. Und ich habe lange im Kultur- und Sportjournalismus gearbeitet und natürlich war das für mich ein Highlight, wenn ich mal ein dreistündiges Interview mit dem AC/DC-Gitarristen Angus Young führen konnte. Und ich hätte dieses Interview sicher nicht bekommen, wenn ich meine Karriere bis dahin auf Totalverrissen des Werks von AC/DC aufgebaut hätte.
1: Lernen mit Schlager die Variation des AC/DC-Titels unter dem Titel Highway to Hell. Ich erlaubte mir ein wenig zu kürzen.
0: Der Konformismus in den Medien, das Hofschranzentum, kam auch deutlich zum Ausdruck, als auch die Schweizer Medien, sowie die Deutschen sowieso, über ein wichtiges Ereignis gar nicht berichtet haben. Das ist nämlich die Sanktionierung von Jacques Beau durch die EU. Ein Mann, der Schweiz in Kriegs- und Krisengebieten als Offizier gedient hat, der kritische Bücher geschrieben hat und nun, weil er nicht mehr in den Propagandarahmen passt, sanktioniert wird. 20 Schweizer, die Freiheitsstriechler, sind vor einiger Zeit nach Brüssel gefahren, um ihn erkennbar zu unterstützen, sind auch in der Schweizer Botschaft empfangen worden. Warum reagiert die Presse nicht auf sowas? Es geht doch auch um die Freiheitsrechte der Presse.
2: Das ist eine interessante Frage. Woher kommt das eigentlich? Das zeigt natürlich die Vereinnahmung eben dieser etablierten Medien oder gewisser etablierter Medien durch eine bestimmte Erzählung eben von Gut und Böse. Und das ist für mich, und da reden wir jetzt im Zusammenhang mit Jacques Beau, reden wir über den Ukraine-Krieg vor allem, dem er sich da als Analytiker hervorgetan hat, mit Schilderungen, mit Darstellungen, die so nicht geteilt werden, eben in bestimmten politischen Kreisen oder quasi dem offiziellen Narrativ oder wie man dem sagt, widerspricht. Und da wird er sanktioniert, also wie ein Terrorist quasi behandelt. Das ist natürlich ein ungeheuerlicher Vorgang. Und das Alarmierende ist tatsächlich, dass so etwas eigentlich gar nicht mehr als Problem wahrgenommen wird. Dass man sagt, das stimmt ja eigentlich, das geschieht dem ja noch recht, wenn einer so einen Unsinn erzählt und es da wagt, sich da dagegen zu verhalten. Und das führt mich einfach an den Punkt, wo man sagen muss, das ist jetzt eben die Folge einer allzu konformistischen Öffentlichkeit, dass einer, ich kann das nicht anders nennen, einer gewaltigen Fake News Orgie oder einer Einseitigkeit, die man im Umgang mit diesem Ukraine-Krieg, mit diesem ganzen Unheil, was da jetzt tobt seit vielen Jahren, was sich da abgebildet hat. Und muss Ihnen sagen, das ist also schon, ich finde das zum Teil fast unerträglich, was da in den letzten paar Jahren alles fabuliert und fabriziert wurde. Man hat ja gar nicht mehr analysiert, man hat gar nicht mehr nachgedacht, man hat nur noch Feindbilder bewirtschaftet, man hat sozusagen eine Dämonologie betrieben, verboten, sich mit den historischen Ursachen dieses Konflikts auseinanderzusetzen. Es hat gar keine Diskussion stattgefunden, quasi eine Verstümmelung des Denkens und auch der Demokratie. Denn in der Demokratie müssen ja auch in öffentlichen Diskussionen unterschiedliche Sichtweisen aufeinanderprallen, dass man überhaupt eine Auswahl hat. Und das ist natürlich etwas, was hier kulminierte, dass es gar keine Auswahl mehr geben durfte, wie man über diesen Konflikt redet. Und wenn es dann einer noch macht, sei es eine Zeitung, dann ist das eine Fake-News-Zeitung, oder wenn es einer macht wie der Jacques Beau oder andere, dann werden die wie Kriminelle auf eine Sanktionsliste gestellt. Und das sind schon ungeheuerliche Vorgänge, die natürlich auch alarmierend sind und zeigen, dass hier ein Grundpfeiler eigentlich unserer Demokratie nicht mehr gewährleistet ist. Und das heißt, selbst wenn jemand wie Jacques Beau den größten Unsinn erzählt, solange niemanden verleumdet, keinen strafrechtlichen Grundsatz verletzt, dann ist er frei zu sprechen, dann darf der Staat ihn doch nicht behelligen und andere damit einschüchtern. Also hier sind wir auf einer ganz abschüssigen Bahn und ich sage, ich bin Journalist, ich bin Medienunternehmer und das kommt daher, wenn eben in demokratischen Öffentlichkeiten, und das gibt's, das steht schon in der Klassiker der politischen Theorie, da hat schon Tocqueville gewarnt, andere haben gesagt, in Demokratien kann der Meinungskonformismus eine totalitäre Macht werden. Und darum braucht's ja diese Medien, die eben diesen Widerstreit, diesen Wettstreit der Ideen aufrechterhalten. Und das gilt es immer wieder zu unternehmen. Klar, als Weltwoche profitiere ich vielleicht auch davon. Je einseitiger das andere ist, umso einfacher ist es, sich von dieser Einseitigkeit vorteilhaft abzuheben. Aber das ist die Folge einer undemokratischen Vereinseitigung des Meinungsbilds. Denn wenn es nur noch eine Meinung gibt zum Thema Ukraine, zum Thema Putin, zum Thema Trump, zum Thema Corona, zum Thema Migration, zum Thema Klima, wenn da nur noch eine Erzählung als die wahre und die tolerierbare angesehen wird, dann haben sie faktisch durch die Medien die Demokratie außer Kraft gesetzt. Weil dann gaukelt man den Wählern vor, dass es keine Alternative mehr gibt, keine Auswahl der Perspektiven. Quasi, wie wenn es der Staat und da bestimmte Instanzen die Wahrheit gepachtet hätten. Also dann sind wir sehr schnell wieder in einer politischen Wirklichkeit, die irgendwo vor der Aufklärung anzusiedeln ist.
0: Und das erleben wir hier einen Rückfall in die Inquisition?
2: Ja, ich meine, der Versuch ist, aber wissen Sie, das ist ganz wichtig, man muss das ohne jeglichen Moralismus und auch ohne jegliches Drama vor Augen sich halten.
1: Der Fall Jacques Beau.
2: Das ist doch ein absoluter Skandal, dass ein Schweizer Bürger, aber man ist jetzt egal, ob es ein Schweizer ist oder nicht ein Schweizer, dass ein Bürger aufgrund einer Meinung, die den Mächtigen nicht passt. Ja, also fast schon für vogelfrei erklärt wird, dass man ihm die Bankkonten sperrt, dass man ihm sozusagen die Daseinsgrundlage raubt, dass man ihn dazu verurteilt, irgendwo um Almosen zu betteln, dass er überhaupt noch existieren kann, dass man ihn wie einen Schwerverbrecher behandelt. Das sind doch ganz gewaltige Missstände, die Ihnen doch zeigen, dass eine Struktur, die so vorgeht, die hat doch überhaupt nichts mehr mit Demokratie zu tun. Denn in der Demokratie gilt jede Meinung, jede falsche Meinung, die musst du widerlegen, die darfst du nicht verbieten. Und das sind ganz elementare Dinge.
0: Der Fall Russland. Sie waren in Russland. Sie kennen das Land, haben mit Verantwortlichen gesprochen. Jetzt heißt es hier, mit Putin kann man ja gar nicht verhandeln. Wie haben Sie das während Ihres Besuches erlebt?
2: Ja gut, das ist ja der größte Unsinn, der da behauptet wird. Ich meine, du musst ja nicht mal Geschichte studiert haben, um diese riesige Fake-News-Welle, die da gebracht wurde, mit der Zeitenwende und all diesen Dingen. Also ich will mir jetzt auch nicht allzu viel einbilden auf mein Geschichtsstudium und meine etwas angelesenen Kenntnisse, aber etwas muss ja klar sein. Also eine Zeitenwende in der Geschichte, das gibt's gar nicht. Also es wird nie ein Blatt gedreht. Die Geschichte ist immer eine Abfolge von Ereignissen, von merkwürdigen Kausalketten und da wirbelt alles durcheinander. Und es ist sehr, sehr schwierig, sich da ein Urteil zu bilden. Und wir sind heute noch dabei, Herr Bob, über die Ursachen des Ersten Weltkriegs nachzudenken. Aber jetzt also beim Ukraine-Krieg, da war sozusagen nach einer halben Stunde alles klar, Diskussion verboten. Wir wissen, wo Gott hockt und wir wissen, wo der Teufel hockt. Das ist doch einfach eine himmeltraurige Schande, dass unsere Medien, unsere Politik sich mit diesen primitiven Theorien begnügt.
1: Zur Schweizer Nationalhymne mag ich nur kommentieren, was sich der Antikommunist vielleicht nicht vorstellen kann. Der Krieg könnte gewollt sein.
2: Und wenn nur noch einseitig geredet wird, also wie in einer Diktatur, wo quasi ausgegeben wird, das ist die offizielle Wahrheit und wer widerspricht, der wird sofort ins Sanatorium geschickt, ja, dann haben sie auch eine einseitige Politik. Dann ist die Gefahr der Fehler am größten. Und einer dieser Fehler, diese fixe Vorstellung, mit Putin kann man gar nicht reden. Das ist ja lächerlich. Ich meine, das ist wie kommt man eigentlich dazu, so eine Behauptung aufzustellen? Putin hat ja nach 2 Monaten bereits nach dieser Kriegseskalation, das ist ja auch kein Kriegsbeginn, da fängt ja der Betrug schon an mit dem Anfangspunkt. Wenn Sie mit Leuten des IKRK sprechen, dann sagen die Ihnen, also damals haben die mir gesagt, internationales Rotes Kreuz, es heißt immer da, im Februar 22 haben wir einen Krieg begonnen. Ist doch Unsinn. Dieser Krieg läuft schon seit 2014. Und wenn man es noch etwas historisch adäquat anschauen möchte, könnte man vielleicht sogar noch weiter zurückblenden.
1: Herr Köppel, blenden Sie nicht zu weit.

0: Ich saß an einem Tisch mit amerikanischen Militärs und Forschern. Die haben schon im Oktober 22 gesagt, wie sie Russland aufteilen wollen. Wie Jugoslawien, Deutschland nach dem Zweiten Weltkrieg. Ich habe gesagt, ich habe mich so gedacht, das ist wie wenn du so an einem Abendessen bei Metzgern zu Hause bist, die schon über das saftigste Filetstück diskutieren, obwohl sie den Ochsen noch gar nicht gefangen haben. Also diese Anmaßung, diese Arroganz.
1: Zum Iran.
2: Den Krieg gegen den Iran. Ist das ein völkerrechtswidriger Angriffskrieg?
0: Also gut, mit diesen Begriffen operiere ich schon gar nicht mehr, weil ich sage, das Völkerrecht, das gibt's gar nicht. Das Völkerrecht ist so eine noble Fiktion. Ich will jetzt nicht zynisch klingen. Natürlich bin ich ein Befürworter des Versuchs, zwischen den Staaten nicht einfach das Recht des Stärkeren und die Gewalt regieren zu lassen, aber ich bin hoffentlich nicht so naiv, mir einzubilden, dass es zwischen den Staaten rechtliche Verhältnisse geben kann, wie es innerhalb von Staaten gibt. Das Völkerrecht an sich, ich bin nicht Jurist, gibt es nicht, weil erstens haben es nicht die Völker gemacht, sondern wer auch immer, keine Volksabstimmungen oder so etwas, das sind einfach Abmachungen, Regeln, Verträge. Natürlich, es gibt die UNO-Charta, die aber auch nicht, um etwas, damit etwas von einem bloßen Postulat, von einer Abmachung zwischen uns beiden oder einer moralischen Forderung, also wir sollten jetzt also nicht einen anderen Staat angreifen, dass so etwas zu Recht wird, also zur Definition des Gesetzes, Verbindlichkeit, braucht sie eine rechtsdurchsetzende Instanz. Und die haben wir nicht. Es gibt keinen Staat über den Staaten, keinen Superstaat, keinen Weltstaat, der dann sozusagen alle diese zwischenstaatlichen Konflikte wie innerkantonale Auseinandersetzungen betrachtet und notfalls halt mit der zentralen Polizeitruppe entsprechend diese Rechtssatzungen durchsetzt. Das gibt's nicht. Ergo gibt's kein Völkerrecht. Das heißt aber nicht, dass man den Versuch nicht aufnehmen sollte, diese Dinge zu regeln. Also es bringt, da sollen die Juristen, da sollen die Experten drüber streiten, ob jetzt das völkerrechtswidrig ist oder nicht, ob es das Völkerrecht gibt. Entscheidend ist, seit es die Menschen gibt, gibt es Kriege. Noch nie hat ein Aggressor behauptet, der breche das Völkerrecht. Und meistens braucht es zwei Seiten für einen Konflikt. Aber man muss immer auch schauen, wer nimmt an diesen Konflikten teil, was sind da die einzelnen Positionen und am Ende des Tages muss man wieder Frieden schließen, muss man eine Lösung finden und diese Rechthabereien führen da nicht viel weit.
2: Wer hat diesen Krieg begonnen? Wo kam die Initialzündung her? Aus Israel oder aus Washington?
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1: Bab wurde klug.
0: Dass die Amerikaner gegen Iran einmal Krieg führen, dass Trump das jetzt gewagt hat in dieser Form, ist ja auch nichts Neues. Die Amerikaner haben schon oft, alle amerikanischen Präsidenten seit Reagan haben gesagt, mit der Ankunft dieses Mullah-Regimes, das ist ein Feind der USA. Und umgekehrt bezeichnet ja Teheran den Iran, die USA als einen großen Satan und Israel ist der kleine Satan. Und das sind einfach Feinkonstellationen, die jetzt in diesem Moment ausgebrochen sind. Jetzt kann man sagen, wer hat da wohl wen hineingezogen? Da weiß ich auch nur das, was die Medien schreiben und was da die einzelnen Politiker sagen. Und der amerikanische Außenminister Rubio hat ja gesagt, ja, die Situation sei die gewesen, dass einfach nach den Schwächungen der iranischen Verbündeten in Libanon, Syrien und Hamas, diese Stellvertreter, diese fünften Kolonnen, habe Israel sowieso aus der Befürchtung heraus, dass die Iraner da eine Atombombe haben oder irgendwelche Massenvernichtungswaffen, ist man hineingegangen, günstige Gelegenheit, und wir Amerikaner sind dann da mitgegangen, weil sonst wären wir auch Ziel der Vergeltung gewesen. Sehr schwierig zu beurteilen.
1: Aber als Journalist lässt Patrick Barb nicht locker.
2: Aber als Analytiker haben Sie ein Bild davon, worum es wirklich geht. Geht es um den Schutz Israels? Geht es ums Öl? Oder geht es darum, dass die BRICS-Staaten nicht stärker werden? Und vor allem China natürlich nicht.
0: Es geht da sicher um alles ein bisschen. Es geht immer um Macht. Es geht immer um Öl. Es geht um Interessensgebiete. Aber was wir jetzt beobachten, ist ja im Grunde die Folge eines Zusammenbruchs der amerikanischen Alleinhegemonie, wenn man so will, nach dem Kalten Krieg.
1: Zum Ende gebrochen. Roger Köppel, Patrick Barb, das Dossier.
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1: Ach, die Nachtigall. Spaniens Regierung steht unter Druck. Die Polizei rückt in die Zentrale der regierenden spanischen Sozialisten ein. Es gibt Korruptionsvorwürfe. Wurden nicht unlängst NATO-Flugzeugen Flüge verweigert?
4: Guten Morgen, Mr. Sanchez. Hier sind Ihre amerikanischen Freunde. Wir haben da was auf Ihrem Rechner gefunden. Was Unschönes. Wir haben es gleich bereinigt. Berührt. Was wollen wir nicht wiedersehen? Sie verstehen doch.
5: Die Scheiße haut gerade.
1: 13 Jahre Freiheitsstrafe für Daniela Klette, ehemals Rote Armee-Fraktion. Mutmaßlich verurteilt ob begangener Raubüberfälle. 67 Jahre ist sie mittlerweile alt. Was viele Berichte vermissen lassen, um Bankräubereien ging es der RAF nicht. Es ging um Politik. Sie sah die BRD als Fortführung des Dritten Reichs, nur unter Kontrolle des US-amerikanischen Großkapitals. Mögen wir es heute romantisch auf uns wirken lassen.
6: Baila, baila, baila, baila, baila, baila, baila, baila.
1: Grüße nach Spanien.
7: Allahu Akbar, Allah.
1: Und Grüße nach Köln. Es ist Freitag.
8: Im Bundestag wird derzeit über Kürzungen beim Elterngeld diskutiert. Dies geschieht ausgerechnet zu einem Zeitpunkt, an dem die Geburtenraten auf den niedrigsten Stand seit 1946 gesunken ist.
1: Und das doch bei den unterschiedlichen täglichen Kalorienrationen. Aber, liebe Svetlana, so viel Slawisches in dir, die Romantik der Selbsttötung dir nicht vertraut? Gefragt Freitag, 29. Mai 2026. Sergei Shoigu, Sekretär des russischen Sicherheitsrates, auf dem Sicherheitsforum in Moskau. Der Angriff auf Kiew kann jeden Moment kommen. Auch erklärt er, 56 Länder beteiligen sich an Kämpfen gegen Russland in der Ukraine. Volker Türk, hoher UN-Kommissar für Menschenrechte, fordert zur Untersuchung des Starobielsk-Angriffs auf. Lehrer der Schule wurden auf die Mirotvoretsch-Todesliste der Ukraine gesetzt. Allein eine derartige Liste zu unterstützen, dafür wird zu bezahlen sein. Die EU will vorerst keinen Russland-Gesandten ernennen. Und Juri Podoljaka, der ukrainische russische Militärblocker, sieht Kiewer Truppen vor Problemen angesichts fehlender Reserven. Jeffrey Sachs fragt Kanzler Merz über die Berliner Zeitung, die seinen offenen Brief abdruckte. Werden Sie sich für Frieden einsetzen?
9: Freiheit ist für uns wichtiger als Frieden.
1: Blöde Frage, Mr. Sachs.
10: Alles für die Freiheit aufzugeben, das ist Freiheit.
1: Auch Sie haben in Ihrer Moskauer Zeit den Grundstein gelegt. Ist es selbst Mitleid? Meine Lehrer, die mich lehrten, dass, wenn wir nicht mehr gemeinsam mit den sowjetischen Genossen auf Friedenswacht stehen, der Faschismus ein weiteres Mal und so weiter und so fort, die werden kein Selbstmitleid brauchen. Auch nicht die, die im MFS in vorderster Front wider Faschismus agierten. In Vergangenheit schwelgt der slowakische Ministerpräsident Robert Fico. Wir dürfen nicht vergessen, die Freiheit kam aus dem Osten nach Europa. Der Direktor des Auslandsnachrichtendienstes der Russischen Föderation, Sergei Naryschkin, am Donnerstag: Die NATO bereitet aktiv und real Krieg vor. Das russische Außenministerium: Die NATO hat null Chancen auf die Einnahme Kaliningrades. Und humoristisch aktiv EU-Außenbeauftragte Kaya Kallas: Die Europäische Union will von Russland Begrenzung seiner Streitkräfte fordern. Boris Pistorius, SPD.
11: Das ist richtig.
1: Will die totale Dienstpflicht für Reservisten. Und Parteikollege Franz Müntefering.
11: Das ist richtig.
1: Wirbt für ein AfD-Verbotsverfahren und die AfD.
12: Keinen Krieg gegen Russland.
1: Gesichert rechtsextremistisches Friedensgedöns. Die Bayern wieder hat sich doch ein Führer einer Straßenbahn der Stadt München geweigert, mit Bundeswehrwerbung zu fahren. Er hat geklagt gegen eine Abmahnung und verloren. Israel kündigt die Zusammenarbeit mit UNO-Generalsekretär Antonio Guterres auf. Teheran meldet einen Angriff auf einen US-Stützpunkt.
8: Die Spannungen im Nahen Osten nehmen nicht ab.
1: USA beschuldigen Iran. Und noch Geld: Donald Trump will einen 250-Dollar-Schein mit seinem Bildnis. Und die ARD hetzt: Der starke Rubel würde Putin schaden. Vom Westen kommt das Schlechte. Nur das Wetter, nur die Wolken, nur das Gewitter. Ich liebe euch doch alle. Seht es mir nach. Ein kleiner Witz. Ihr wisst doch, das Slawische.
13: Moin, schönes Wochenende gewünscht.
1: So soll es gehen, die nächsten anderthalb.

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Unterhaltung in den kommenden Stunden mit unserer bunten Musikmischung, die bis in das Jahr 1990 reicht. Dazu ausgewählte Mitschnitte aus dem Rundfunkarchiv, Originalmitschnitte des Rundfunks und des Fernsehens der DDR.

0: Akademie der Künste, internationale Plenartagung 1988, Resümee zieht Manfred Wegwerth, der Präsident.
1: Ja, eigentlich muss man sagen, dass unsere Hoffnungen sich erfüllt haben, soweit das möglich ist, und dass wir aber in Lernprozessen sind, wo man wahrscheinlich dann in Zukunft solche Veranstaltungen auch noch weiter fassen kann. Also zunächst mal, diese internationale Plenartagung hat eine solche Resonanz in der Welt, kann man sagen, erfahren, auf allen Kontinenten, denn von allen Kontinenten sind korrespondierende Mitglieder hier, die sich allein schon in der Anzahl ausdrückt. Wir haben also 40 korrespondierende Mitglieder, die hier waren. In Rostock zum Beispiel waren es nur 8. Und das zeigt ein bisschen die, und das ist die Grundhaltung unserer Plenartagung, das Bedürfnis, miteinander zu reden. Weil ein Begriff zum Beispiel Weltgewissen für uns ja jetzt nichts mehr Abstraktes ist, sondern was Greifbares, denn wir alle haben dafür zu sorgen, dass diese Welt erhalten bleibt, auch um uns weiter zu streiten. Ein anderer Grund, wir haben oder können feststellen, dass das Interesse an der Entwicklung unseres Landes auch durch diese flexible Dialogpolitik, die wir machen, so sich in der Welt rumgesprochen hat, dass man eigentlich hierher kommt, um nicht nur unsere Meinung zu hören, sondern vor allem seine zu sagen. Und die Bereitschaft, wie Hermelin mal sagte, die Festigkeit, Standfestigkeit eines Kommunisten heute ist auch das Ertragen der anderen Meinung. Es muss nicht jede Diskussion damit enden, dass ich mein Gegenüber von meiner Meinung überzeugt habe. Ich glaube, das liegt hinter uns, obwohl wir ganz gute Meinungen haben, sondern wir überlassen es auch ein bisschen der Geschichte, dem Prozess des Dialogs, dass sich das Richtige vom Falschen oder das Hoffnungsvolle vom weniger Hoffnungsvollen differenziert. Überhaupt ist ein Begriff des Differenzierens etwas, was wir, glaube ich, hier in dieser Plenartagung gemerkt haben. Einfach ja, nein, schlecht, gut, positiv, negativ, das sind nicht mehr Begriffe, die Situation erfassen, sondern es wird in vielen Punkten, darunter zum Beispiel im Punkt der Friedenssicherung, werden Bündnisse geschlossen mit auch Leuten, die in anderer Weise nicht unserer Meinung sind.
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1: Nachrichten. Dem Bundesamt für Verfassungsschutz sollen die Namen sämtlicher 103.000 ehemaligen hauptamtlichen Stasi-Mitarbeiter bekannt sein. Sie hörten Nachrichten, Redaktion Uwe Winkler. 4.57 Uhr, noch 3 Minuten bis 5. 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

0: Gute Wünsche zum 80. sollen Sie erreichen, Anna Schnurbusch in Elgersburg, von Ihren Kindern und Enkeln. Sie, Gertrud Ries in Meißen, erreichen die Grüße von der Volkssolidarität und dem Wohnbezirksausschuss 27.
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1: Brandenburg A9, Nürnberg, Berlin. Hinter der Anschlussstelle Rabenstein-Fläming, Sperrung der Richtungsfahrbahn zur Bergung von Unfallfahrzeugen.
2: Frühzeit bei Radio Aktuell. Am Mikrofon begrüßt Sie André Tonn. 10 Minuten nach 5 ist es, 5:10 Uhr.

0: 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Radio
1: Aktuell. 4.19 Uhr ist es geworden, 4.19 Uhr. 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Es ist 4.27 Uhr, 3 Minuten vor 5.
2: Komm ein bisschen mit nach Italien, komm ein bisschen mit ans blaue Meer.
1: 4.30 Uhr, Radio Aktuell.
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1: Der Schlagermarkt, das ist die 39. Ausgabe der deutschen Hitparade auf Radio Aktuell.
2: Unter Mikrofon auch heute wieder André Tonn
1: und Hans Meserski.
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0: Hallo, hier ist Tom Oliver Regenauer und Sie hören Radio Marabu.
1: 2026 Termine Tom Oliver Regenauer. 24. 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Mai Schweiz, Dornbirn, Österreich, 7. 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Mai Böblingen, privat, 10. 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Juni Sellin auf Rügen. 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

0: Das war, ihr wollt ihn haben, Louis Satellite of Love. 9:03. Hier ist sie.
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2: Für Montag, den 1. März.
1: Kreuzer, das Stadtmagazin aus Leipzig, empfiehlt.
3: Hallo, hier ist der Micha vom Kreuz.

0: Mit dem Tipp für den Montag. Heute Abend grausiger Blues in der Moritzbastei. Und zwar 21 Uhr mit Jens Paul Wollenberg und seiner Band.
1: Dresden, rockiger Jazz, ausdrucksstark und geradlinig, dafür steht Vincent Yoruba. Heute Abend zu hören im Club Neue Mensa und zwar ab 20 Uhr. Doch auch für Kinofreunde ist an diesem Montag in Dresden einiges los.
2: Hallo, hier ist Uwe von Sachs, das Dresdner Stadtmagazin. Die Rockmovies kommen wieder verschärft in die Dresdner Kinos. Am Montag sind gleich 4 an einem Abend zu sehen. Das Programm Kino Ost zeigt 17 Uhr die Legende um die Leningrad Cowboys und 22.30 Uhr die Janis Joplin Story, während im Bärenzwinger Val Kilmer ab 21 Uhr in der Rolle des Jim Morrison in The Doors über die Leinwand fegt. Im Nickelodeon dagegen kämpft Jimi Hendrix at the Isle of Wight ab 19.30 Uhr mit seinen Seiten. Das war's und tschüss.
1: Plauen. Worin besteht der Sinn des Lebens? Um diese zugegebenermaßen schwierige Frage dreht sich der 1989 entstandene Film des Südkoreaners Yong Kyun-bae. Erzählt wird die Geschichte dreier Menschen in den Weiten der Berge. Ein alter Meister des Zen-Buddhismus, ein junger Abenteurer und ein Waisenkind. Sie alle sind der rauen, unbeherrschten Natur ausgesetzt. Auf der Suche nach Harmonie und innerer Freiheit erfahren sie etwas über den Sinn ihres Daseins. Diejenigen unter euch, die also immer schon mal wissen wollten, was ein alter Meister des Zen-Buddhismus über den Sinn des Lebens zu sagen hat, gehen hin ins Malzhaus. Der Film beginnt 20.30 Uhr. Chemnitz.
3: Hallo, sagt Elektriko aus Chemnitz. Paris, Texas heißt der 1984 gedrehte deutsche Streifen, der am Montag im Haus der Verbände läuft. Der Chemnitzer Filmclub zeigt dieses grandiose Wim Wenders-Werk mit Harry Dean Stanton und Nastassja Kinski in den Hauptrollen. 1984 in Cannes mit der Goldenen Palme ausgezeichnet. Wir sehen uns. Tschüss, sagt Elektriko aus Chemnitz.
1: Nach so viel Kino nun doch noch ein Konzerttipp, und zwar für Berlin. Ganz und gar böse Jungs spielen dort ab 21 Uhr im Knark. Die Digits sind nach eigener Aussage mit dem Satan im Bunde. Wahrscheinlich ist ihre Musik deshalb auch so krachig. Schweißtreibender Hardcore-Punk zu den Rock'n'Roll-Themen dieser Erde, Love, Drugs and Sex. Heute Abend ab 21 Uhr live im Knark-Club, die Digits.
4: Die DT64 Hotline für eure Veranstaltungshinweise rund um die Uhr, Berlin 238-5567. Die Hotline morgens um 10 vor 9 und 10 vor 12, nachmittags um 10 vor 3 und 10 vor 6, sowie in der Nacht um 10 vor 1 und 10 vor 3.

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0: Der Schwarze Kanal war eine politisch-agitatorische Sendereihe des DDR-Fernsehens. Karl Eduard von Schnitzler.
1: Ladenhüter, wie die angeblich konventionelle Überlegenheit des Warschauer Vertrags, werden zunehmend unverkäuflich. Bedrohungsanalysen, die aus Zahlendifferenzen von Divisionen, Panzern und Geschützen auf angebliche Absichten der Sowjetunion schließen lassen sollen. Böse Absichten natürlich. Solche Zahlen kommen natürlich dem Lesen aus dem Kaffeesatz gleich. Die Mär vom Überraschungsangriff aus dem Osten ist abgeleiert. Aus dem Osten weht der Wind der Entspannung. Aus der Entspannungspolitik ergäben sich für alle Seiten mehr Gewinn, einschließlich Profit und weniger Risiko. Da Sicherheit nicht mehr mit militärischer Macht zu erreichen ist, sondern nur noch mit politischen Vereinbarungen und gegenseitig nützlicher Zusammenarbeit, wird immer deutlicher, dass Rüstungsmilliarden für dringende soziale Zwecke freigesetzt werden können. Was mit meiner Gegenüberstellung Raketenrüstung und neue Armut zu beweisen war.
2: Zum Thema Versöhnung morgens bei der Bibelarbeit der Ostberliner Altbischof Albrecht Schönhahn.
3: Zu einem Bekenntnis unserer Schuld gegenüber den Kommunisten und dem Sowjetvolk, also gegenüber denen, die dem Nationalsozialismus den entscheidenden Widerstand geleistet bzw. im Kampf gegen ihn die schwersten Opfer gebracht haben, ist es nie gekommen.
1: Ja, die Koalition der Vernunft wächst. Und da ist es eben für Leute von gestern, für Leute mit dem Denken von vorgestern und den Niederlagen von vorvorgestern immer weniger Platz. Friedliche Koexistenz.
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0: 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Immer am 1. Mai waren Rundfunk und Fernsehen von den Übertragungen aus Berlin geprägt.
1: Hier ist die Karl-Marx-Allee

0: Mit herzlichem Beifall empfangen viele Zehntausende Berlinerinnen und Berliner den Generalsekretär des Zentralkomitees der Sozialistischen Einheitspartei Deutschlands und Vorsitzenden des Staatsrates der Deutschen Demokratischen Republik, Erich Honecker.
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2: Hallo, hier ist Linda Feller. Ich begrüße Sie auf DDR 1.

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1: Stimme der DDR. Sie empfangen unser Programm über folgende Frequenzen. Die Langwelle 179 kHz, die beiden Mittelwellen 783 und 1359 kHz, die Kurzwelle 6115 kHz und die Ultrakurzwellen 94,2 MHz Sonneberg, 95,25 Schwerin, 96,6 Leipzig, 96,65 Marlow, 96,9 Dequede, 97,05 Karl-Marx-Stadt, 97,15 Inselsberg, 97,25 Dresden, 97,4 Brocken und 97,65 MHz Berlin. Guten Morgen, verehrte Hörerinnen und Hörer. Das Frühprogramm vom Montag, dem 6. Juni 1983, beginnt mit den Nachrichten.
2: In der DDR beginnt heute die Solidaritätswoche mit dem antiimperialistischen Kampf der arabischen Völker. Den Auftakt bildet am Nachmittag ein vom FDGB organisiertes Meeting in Alten-Treptow. Mit Besorgnis wird auf die Aktivitäten der aggressivsten Kräfte des Imperialismus, insbesondere der USA und Israel, hingewiesen. Die Vereinigten Staaten und die NATO wollten ihre militärische Präsenz in der Region im Bündnis mit Tel Aviv ausbauen. Diese Bestrebungen seien fester Bestandteil der gleichen Hochrüstungs- und Konfrontationspolitik, die von diesen Kreisen in Europa betrieben wird. Zu einem mehrtägigen offiziellen Besuch reist heute der finnische Staatspräsident Mauno Koivisto in die UdSSR. Er wird mit führenden Persönlichkeiten des Gastlandes Gespräche aufnehmen. Zum schwedischen Nationalfeiertag äußerte der Vorsitzende des Staatsrates Erich Honecker die Gewissheit, dass sich die gutnachbarlichen Beziehungen der DDR zu diesem nordeuropäischen Land auch künftig zum beiderseitigen Nutzen gedeihlich entwickeln werden. Die Schiffbauindustrie der DDR stellt ab heute auf der Fachmesse Nor-Shipping 1983 in Oslo 6 ihrer modernsten Erzeugnisse vor. Der österreichische Bergsteiger Georg Batschler hat den dritthöchsten Gipfel der Erde, den 8.598 Meter hohen Kangchenjunger, ohne Sauerstoffgerät bestiegen. Der Wetterbericht, die Temperatur zurzeit in Berlin 11 Grad, die Aussichten bis heute Abend wolkig mit längeren heiteren Abschnitten, in der Osthälfte vereinzelt Schauer möglich. Die Höchsttemperaturen an der Küste um 16, sonst zwischen 18 und 22 Grad, schwacher bis mäßiger Wind aus Nord bis Nordwest. Stimme der DDR brachte Nachrichten, es sprach Karl-Heinz Weichert, 4:06 ist es, 4:06.
1: Tja, wir kommen zum musikalischen Teil des Frühprogramms vom Montag, dem 6. Juni 1983, bis 8 Uhr betreut uns Gislinde Heidschmidt mit von ihr ausgewählten Melodien aus dem weiten Bereich des unterhaltenden, hoffentlich vor allem der muntermachenden Musik. Karat macht den Anfang.
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1: 10.45 Uhr Radio DDR Ferienwelle. Auch du wirst mich einmal betrügen. Diese Robert-Stolz-Melodie hat keinesfalls eine Beziehung zu unserem Original-Wettergespräch, zu dem ich jetzt Herrn Lindauer als Partner in der Warnemünder-Seewetter-Dienststelle herzlich begrüße. Guten Abend.
2: Ja, guten Abend, Frau Rasch.
1: Herr Lindauer, ist es richtig, dass uns ein freundlicher Zwischenhochkeil ansteuern will?
2: Ja, also nicht nur ein Zwischenhochkeil, sondern es wird sich also doch jetzt generell die ganze Wettersituation umstellen. Das geht zwar alles sehr, sehr zögernd, aber das bedeutet dann doch, dass wir doch verbreitet wieder wärmere Tage

0: Popmusik als Transmissionsriemen westlicher Propaganda. Wenn man heute so genau über andere Länder berichtet wie damals über die DDR, na, ihr wisst Bescheid. Unterdrückte und vom Regime verängstigte DDR-Jugendliche sprachen offen mit einem ARD-Journalisten im Rahmen des Bruce Springsteen-Konzerts 1988.
1: Ja, ich find's erstmal geil, muss ich ehrlich sagen.
2: Müsste das öfter passieren?
3: Öfter.
4: Ja.
2: Boah, nicht denn das nicht so häufig passiert.
3: Kein Geld.
1: Genau. Keine Devisen.
2: Oh, das ist schon die bessere in den letzten Wochen, Monaten.
1: Ja, ja.
2: Russen macht's möglich.
1: Ja, das freut da, weißt du, wie es ist. Ja?
5: So was erlebt man ja hier nicht sehr oft und ich finde es klasse.
2: Gibt es da sowas wie Nachholbedarf?
5: Ja.
2: Was aktuelle Rockmusik angeht?
5: Ich würde sagen, es könnten öfters mal mehr Gruppen hierher kommen und die Nachfrage nach den Karten ist auch wirklich sehr groß hier. Und
6: ja, weil wir kommen hier. Also aus dem Süden der Republik und da ist gar nicht los. Nach uns ist der Strich. Jesus auch. Ein bisschen Kultur braucht man ja auch immer.
2: Das ist die einzige Chance dann hier, dann müssen sie nach Berlin kommen, nicht? Warum war sowas früher nicht möglich hier, dass Leute wie Springsteen aufgetreten sind?
6: Vielleicht ein bisschen Glasnost reingekommen hier.
2: Glasnost?
6: Wenig.
2: Ein wenig? Hoffen Sie, dass es mehr wird?
6: Ja.
7: Die Toleranz der Jugendfunktionäre ist zweifellos gewachsen, aber weniger, weil die oben neue Freiheiten gewähren, sondern weil die unten sich immer weniger vorschreiben lassen wollen. In Berlin-Weißensee gingen die Blauhemden der FDJ-Ordnungsgruppen unter in der Masse derjenigen, die sich von Gleichaltrigen im viel zitierten Haus Europa nicht unterscheiden und auch nicht unterscheiden wollen.
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0: Worte zum neuen Denken. Dieter Mann in der Volksbühne Berlin. 1988 bei der Roten Revue. Dieter Mann war damals Intendant des Deutschen Theaters.
1: Was ist das, neues Denken? Das ist sicher altes Denken nicht. Das ist der Griff zum Himmel, nicht zur Kehle. Das ist die Antwort, die sich selber fragt. Das ist die Angst, die sich um Mut bekümmert. Das ist der Mut, der nie Gesagtes sagt. Das ist das Lernen, das sich nicht mehr aufgibt. Die Lehrzeit lebenslänglich, jeden Tag. Beherrschung der Computer und Roboter. Der liebe Klang im Nachtigallenschlag. Das ist die Arbeitszeit, die Frieden abtrotzt. Das ist die Nacht, in der die Wünsche glühen. Das ist Erfüllung und Verschwendung, beides. Das ist das Lied vom Baume immergrün.
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0: Ein Mitschnitt aus dem Jahr 1953, es geht um den 17. Juni, der Tag X ist gescheitert. Wir danken den Genossen von Radio Iskra für die Zuverfügungstellung.
1: Der Tag X, von dem die Westberliner Presse so viel faselte, der Tag, der angeblich die Grundlagen der demokratischen Ordnung in der Deutschen Demokratischen Republik erschüttern würde, der Tag, auf den sich die faschistischen Provokateure und ihre ausländischen Herren sorgfältig vorbereiteten, hat mit ihrer vollen Niederlage geendet. Im sowjetischen Sektor von Berlin, wie in einigen anderen Orten der Deutschen Demokratischen Republik, gelang es den Provokateuren durch Täuschung und Betrug, einen kleinen Teil der Werktätigen mit sich zu ziehen. Die überwältigende Mehrheit der Bevölkerung nahm entschieden gegen die faschistischen Pogromhelden Stellung. Das eben besiegelte letzten Endes den vollen Misserfolg ihrer verbrecherischen Pläne. Ein Gefühl tiefer Entrüstung erfüllt in diesen Tagen die Demokraten in ganz Deutschland. Die Verantwortung für dieses faschistische Abenteuer tragen nicht nur die Werkzeuge, die Agenten, Brandstifter, Plünderer und Mörder. Die Verantwortung tragen nicht weniger die Organisatoren der Verbrechen, die Ausländischen wie die Deutschen. Auch im Westen gibt es vernünftige Stimmen, die vor der Politik der Provokationen, vor Banditenmethoden gewarnt haben. Ihnen stehen die Adenauer, Kaiser, Ollenhauer und Reuter gegenüber, die planmäßig und in langjähriger Arbeit das faschistische Abenteuer organisierten. Sie haben die faschistischen Totschläger wieder hochgezogen, für faschistischen Nachwuchs gesorgt, die Vorbereitung des Tages X offen betrieben, sich ihrer gerühmt, die Durchführung organisiert und überwacht. Sie tragen heute die Verantwortung für das Blut, das in diesen Tagen geflossen ist.
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0: Am 20. April 1985 moderierte Angelika Unterlauf, Sprecherin der aktuellen Kamera, den Kessel Buntes im Palast der Republik.
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0: kurzem, da schrieb eine Brigade vom Tiefbau, sie laden mich ein. Und wenn ich nicht käme, wäre es schade. Sie hätten auch Bier und auch Wein. Das Bier hat mich nicht so gezogen, schon eher ein wenig der Wein. Doch zur Zusage hat mich bewogen, der Reiz unter Männern zu sein. Wir saßen und sprachen vom Fernsehen. Sie haben mir ehrlich gesagt, dass Sie dies oder den ziemlich gern sehen und was Ihnen wenig behagt. Sie haben galant mir geschmeichelt, wie nett ich selbst Schneesturm servier. Das hat meine Seele gestreichelt und ich trank, leicht verlegen, auch Bier. Ein Bär mit gewaltigen Pranken, der sagte, mein Mädel, hört zu, ich mach mir so manchmal Gedanken. Nebenbei, ich heiß Fred, sagen wir du? Na gut, also manchmal, da denk ich, du kannst mir durchs Fernsehen auch sehen. Und da zieh ich den Bauch ein und häng nicht faul im Sessel und lass mir nicht gehen. Man lachte, doch einer, der brüllte, auf mich steht sie, seht das doch ein. Umsonst schaut sie nicht oft zu späte vorm Schlafen je noch bei mir rein. Ich lachte und sagte, ich kenne euch alle schon lange sehr gut. Ich sehe über Fernsehantennen, was ihr zu Hause abends so tut. Da wurde der Kleinste von allen erst rot und dann plötzlich sehr grau und sagte, tu mir einen Gefallen und sag von gestern Nacht nichts meiner Frau. Ich versprach's, weil der Bursche mich rührte. Er küsste mich, als ich dann ging und da brauch ich kein Fernsehen. Ich spürte, der dreht morgen wieder ein Ding. Schwamm drüber. Alle Menschen sind vernünftig. Das männliche und weibliche Geschlecht ausgenommen. Aber wie vernünftig ein Mann sein kann, der sagt, sei meine Frau. Das hören wir uns jetzt mal an. Guten Abend, Uwe Jensen.
1: Der ideale Mann zu sein.
0: Ja, und damit wäre mein Seitensprung in die Fernsehunterhaltung so gut wie überstanden. Ich bedanke mich bei Ihnen sehr herzlich, weil Sie es mir so leicht gemacht haben.
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3: Roger Köppel von der Schweizer Weltwoche heute in der kleinen Audiodatei. Auch schauen wir nach Spanien. Jetzt rocken wir die Mittagspause. Die Beatles, Paperback Writer, der Robotertanz von Thomas Naczynski und die Computerkarriere von den Pudis, Lou Gramm, Rolling Stones, Deep Purple und Jan Song King.

Eine Rocklegende ist zurück, Deep Purple. Smoke on the Water war gestern, 2026 heißt es Arrogant Boy und damit gemeint ein American Boy.

Die Rolling Stones bleiben sich treu und veröffentlichen 2026 In the Stars. Mick Jagger, Keith Richards, die Rolling Stones auf DDR 1.

In den 70ern erfolgreich mit Foreigner, in den 80ern die ganz großen Hits I Want to Know What Love Is, Say You Will, Urgent. Und jetzt solistisch Time Heals the Pain, Lou Gramm.

0: Jürgen Eger auf DDR 1. Wir sind gleich zurück.
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0: 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Hier das Neueste vom Tag.
1: Hallo, hier ist Patrick Barb und ich grüße die Hörer der kleinen Audiodatei.
0: Ich hatte ja schon versprochen, den Roger Köppel mal wieder hören zu lassen. Patrick Barb hat ihn interviewt, den Herausgeber der Schweizer Weltwoche.
1: Da hat ja vielleicht Karl Marx recht gehabt, wenn er gesagt hat, die herrschende Meinung ist meistens auch die Meinung der Herrschenden.
2: Gut, ich würde natürlich sagen, dass Karl Marx eigentlich in mehr oder weniger allem fundamental geirrt hat. Und wenn es natürlich Berührungspunkte gibt mit der Wahrheit, dann wären sie natürlich rein zufälliger Art. Aber das stimmt, die vorherrschende Meinung ist oft die Meinung der Herrschenden.
0: Dass Antikommunismus auch die Besten dumm macht, hier mal gleich zu Beginn.
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0: Selbst harte Wirtschaftsliberale erkennen die Analyse des Kapitalismus durch Marx an. Aber dem Köppel sein Plaisir, gefragt, ob er überhaupt zu den Besten gehört, durchwachsen sein Œuvre. Im Fall Russland-Ukraine klar und bestechend, im Fall Israel-Iran. Naja, bevor wir zu Patrick Barbs Fragen kommen, Köppel zu Gast bei einem Finanz... Ich sag mal nicht hi, ich sag mal...
4: Ich habe einen ganz anderen Blick auf die Wirklichkeit in dem Sinn. Und für mich sind all diese tektonischen Verschiebungen, diese Konflikte, so schlimm sie sind, und darum werde ich dann auch kritisiert, wenn ich so einen Satz sage. Also bin immer ehrlich, auch zu meinem eigenen Schaden manchmal. Für mich sind das Vorstufen einer Wende zum Besseren. Ich glaube, wir beobachten, dass eine kaputte, lassen Sie es mich deutlich sagen, eine verfaulte, auf Lügen beruhende Ordnung, die nicht mehr funktioniert hat, die man aber aus Faulheit, aus Glaube an die eigene Überlegenheit aufrechterhalten hat, das bricht jetzt zusammen, nicht nur international. Wir sehen das ja auch auf der nationalen Stufe, dass viel von dem, was wir für das absolute Nonplusultra gehalten haben in den letzten Jahren, grüne Wende, all diese Themen, Genderpolitik und so weiter, all dieses... Diese Dinge, das verliert komplett an Bedeutung und es kommen ganz andere Fragen zurück. Wir reden wieder über Kernenergie. Wir werden mit der Tatsache konfrontiert, und das ist ganz wichtig, dass alle Großmächte realisieren und auch die Amerikaner und die Israelis realisieren das. Und die Russen haben es auch realisiert. Wir sind auch nicht so stark, wie wir uns das einbilden. Wir können nicht einfach reingehen, Cowboy-mäßig, und dann liegt alles am Boden und wir kommen auf dem roten Teppich unter dem Blumenregen in so ein Land. Denen wird auch brutal die eigenen Grenzen aufgezeigt. Und da sehe ich halt dann wieder das Positive, dass da wirst du gewaltsam geheilt von deinen Allmachtsansprüchen und es wird dir vor Augen geführt, wirklich mit brutaler Deutlichkeit, dass die Menschen zur Zusammenarbeit verdammt sind. Und das ist für mich das größte Risiko, dass wir uns einreden, vor allem auch in Europa, dass wir uns einen Krieg mit Russland leisten zu können glauben. Dass wir der Meinung sind, dass wir berufen sind, der ganzen Welt unsere Vorstellungen da zu verklicken. Dabei können wir nicht mal zu Hause dafür sorgen, dass die Züge pünktlich in den Bahnhöfen einfahren, dass unsere Brücken einstürzen und so weiter. Und diese Hybris, diese Anmaßung des Westens, die wird bestraft, und ich bin kein Zyniker. Aber ich bin Vater von 4 Kindern und ich habe selber meine Erfahrungen gemacht. Aber manchmal ist es eben nötig, dass dieser Hochmut bestraft wird. Hochmut kommt vor dem Fall und du musst immer wieder leider auf die Nase fallen, um zur Vernunft zu kommen. Und das ist für mich die positive Botschaft. Es ist schlimm, es sind gewaltige Risiken im Spiel drin. Das macht es sehr, sehr anspruchsvoll, zwingt uns Unternehmer dazu, ganz sorgfältig zu kalkulieren, unsere Kernstärken, unsere Interessen in den Vordergrund zu stellen, alles Nicht-Funktionierende über Bord zu werfen. Aber am Ende des Tages sehe ich einen Lichtblick am Ende in diesen finsteren Wolken, nämlich die Einsicht, wir müssen zusammenarbeiten mit Russland, mit China, mit Amerika, mit Indien. Die Welt entwickelt sich, der Westen ist nicht mehr so dominant, wir sind immer noch stark und wir bleiben stark, wenn wir unsere eigenen Werte verteidigen. Und dazu gehört das, was Sie am Anfang gesagt haben. Freie Meinungsäußerung, Demokratie. Nehmen wir eigentlich diese Werte genügend ernst? Sind wir überhaupt in der Lage, anderen diesbezüglich Nachhilfeunterricht zu erteilen, etwa den Russen und den Chinesen, wenn wir beobachten, wie wir bei uns diese elementaren zivilisatorischen Errungenschaften mit Füßen treten? Da sind immer noch zu viele gerne große und überhebliche bei uns am Werk, aber die werden alle, wie die Leute im Fall Epstein, jetzt ziemlich schnell gegroundet, und das ist die gute Nachricht.
0: Das ist schon viel in einer Zeit mit vielen negativen Nachrichten.
1: Die Medienforschung stellt fest, dass über die Ländergrenzen hinweg die großen Medien dem Propagandanarrativ der Staatspolitik folgen. Ist das auch in der Schweiz so?
2: Also Journalisten laufen immer Gefahr, Hofschranzen der Macht zu sein. Das ist ja irgendwo auch verständlich, weil ein Journalist bezieht natürlich irgendwo auch seine soziale Anerkennung und seinen Status und sein Prestige aus dem Zugang, den er bekommt zu den Mächtigen, zu den Einflussreichen, zu den Stars. Und ich habe lange im Kultur- und Sportjournalismus gearbeitet, und natürlich war das für mich ein Highlight, wenn ich mal ein dreistündiges Interview mit dem AC/DC-Gitarristen Angus Young führen konnte. Und ich hätte dieses Interview sicher nicht bekommen, wenn ich meine Karriere bis dahin auf Totalverrissen des Werks von AC/DC aufgebaut hätte.
0: Lernen mit Schlager die Variation des AC/DC-Titels unter dem Titel Highway to Hell. Ich erlaubte mir ein wenig zu kürzen.
1: Der Konformismus in den Medien, das Hofschranzentum, kam auch deutlich zum Ausdruck, als auch die Schweizer Medien, sowie die Deutschen sowieso, über ein wichtiges Ereignis gar nicht berichtet haben. Das ist nämlich die Sanktionierung von Jacques Beau durch die EU. Ein Mann, der Schweiz in Kriegs- und Krisengebieten als Offizier gedient hat, der kritische Bücher geschrieben hat und nun, weil er nicht mehr in den Propagandarahmen passt, sanktioniert wird. 20 Schweizer, die Freiheitsstriechler, sind vor einiger Zeit nach Brüssel gefahren, um ihn erkennbar zu unterstützen, sind auch in der Schweizer Botschaft empfangen worden. Warum reagiert die Presse nicht auf sowas? Es geht doch auch um die Freiheitsrechte der Presse.
2: Das ist eine interessante Frage, woher kommt das eigentlich? Das zeigt natürlich die Vereinnahmung eben dieser etablierten Medien oder gewisser etablierter Medien durch eine bestimmte Erzählung eben von Gut und Böse. Und das ist für mich, und da reden wir jetzt im Zusammenhang mit Jacques Beau, reden wir über den Ukraine-Krieg vor allem, indem er sich da als Analytiker hervorgetan hat, mit Schilderungen, mit Darstellungen, die so nicht geteilt werden, eben in bestimmten politischen Kreisen oder quasi dem offiziellen Narrativ oder wie man dem sagt, widerspricht. Und da wird er sanktioniert, also wie ein Terrorist quasi behandelt. Das ist natürlich ein ungeheuerlicher Vorgang. Und das Alarmierende ist tatsächlich, dass so etwas eigentlich gar nicht mehr als Problem wahrgenommen wird. Dass man sagt, das stimmt ja eigentlich, das geschieht dem ja noch recht, wenn einer so einen Unsinn erzählt und es da wagt, sich da dagegen zu verhalten. Und das führt mich einfach an den Punkt, wo man sagen muss, das ist jetzt eben die Folge einer allzu konformistischen Öffentlichkeit, einer gewaltigen Fake News Orgie oder einer Einseitigkeit, die man im Umgang mit diesem Ukraine-Krieg, mit diesem ganzen Unheil, was da jetzt tobt seit vielen Jahren, was sich da abgebildet hat. Und muss Ihnen sagen, das ist also schon, ich finde das zum Teil fast unerträglich, was da in den letzten paar Jahren alles fabuliert und fabriziert wurde. Man hat ja gar nicht mehr analysiert, man hat gar nicht mehr nachgedacht, man hat nur noch Feindbilder bewirtschaftet, man hat sozusagen eine Dämonologie betrieben, war verboten, sich mit den historischen Ursachen dieses Konflikts auseinanderzusetzen. Es hat gar keine Diskussion stattgefunden, quasi eine Verstümmelung des Denkens und auch der Demokratie. Denn in der Demokratie müssen ja auch in öffentlichen Diskussionen unterschiedliche Sichtweisen aufeinanderprallen, dass man überhaupt eine Auswahl hat. Das ist natürlich etwas, was hier kulminierte, dass es gar keine Auswahl mehr geben durfte, wie man über diesen Konflikt redet. Und wenn es dann einer noch macht, sei es eine Zeitung, dann ist das eine Fake-News-Zeitung, oder wenn es einer macht wie der Jacques Beau oder andere, dann werden die wie Kriminelle auf eine Sanktionsliste gestellt. Und das sind schon ungeheuerliche Vorgänge, die natürlich auch alarmierend sind und zeigen, dass hier ein Grundpfeiler eigentlich unserer Demokratie nicht mehr gewährleistet ist. Und das heißt, selbst wenn jemand wie Jacques Beau den größten Unsinn erzählt, solange niemanden verleumdet, keinen strafrechtlichen Grundsatz verletzt, dann ist er frei zu sprechen, dann darf der Staat ihn doch nicht behelligen und andere damit einschüchtern. Also hier sind wir auf einer ganz abschüssigen Bahn und ich sage, ich bin Journalist, ich bin Medienunternehmer und das kommt daher, wenn eben in demokratischen Öffentlichkeiten, und das gibt's, das steht schon in der Klassikern der politischen Theorie, da hat schon Tocqueville gewarnt, andere haben gesagt, in Demokratien kann der Meinungskonformismus eine totalitäre Macht werden. Und darum braucht's ja diese Medien, die eben diesen Widerstreit, diesen Wettstreit der Ideen aufrechterhalten. Und das gilt es immer wieder zu unternehmen. Klar, als Weltwoche profitiere ich vielleicht auch davon. Je einseitiger das andere ist, umso einfacher ist es, sich von dieser Einseitigkeit vorteilhaft abzuheben. Aber das ist die Folge einer undemokratischen Vereinseitigung des Meinungsbilds. Denn wenn es nur noch eine Meinung gibt zum Thema Ukraine, zum Thema Putin, zum Thema Trump, zum Thema Corona, zum Thema Migration, zum Thema Klima, wenn da nur noch eine Erzählung als die wahre und die tolerierbare angesehen wird, dann haben sie faktisch durch die Medien die Demokratie außer Kraft gesetzt. Weil dann gaukelt man den Wählern vor, dass es keine Alternative mehr gibt, keine Auswahl der Perspektiven. Quasi, wie wenn es der Staat und da bestimmte Instanzen die Wahrheit gepachtet hätten. Also dann sind wir sehr schnell wieder in einer politischen Wirklichkeit, die irgendwo vor der Aufklärung anzusiedeln ist.
5: Und das erleben wir hier einen Rückfall in die Inquisition?
2: Ja, ich meine, der Versuch ist, aber wissen Sie, das ist ganz wichtig, man muss das ohne jeglichen Moralismus und auch ohne jegliches Drama vor Augen sich halten.
0: Der Fall Jacques Beau.
2: Das ist doch ein absoluter Skandal, dass ein Schweizer Bürger, aber man, es ist egal, ob es ein Schweizer ist oder nicht ein Schweizer, dass ein Bürger aufgrund einer Meinung, die den Mächtigen nicht passt. Ja, also fast schon für vogelfrei erklärt wird, dass man ihm die Bankkonten sperrt, dass man ihm sozusagen die Daseinsgrundlage raubt, dass man ihn dazu verurteilt, irgendwo um Almosen zu betteln, dass er überhaupt noch existieren kann, dass man ihn wie einen Schwerverbrecher behandelt. Das sind doch ganz gewaltige Missstände, die Ihnen doch zeigen, dass eine Struktur, die so vorgeht, die hat doch überhaupt nichts mehr mit Demokratie zu tun. Denn in der Demokratie gilt, jede Meinung, jede falsche Meinung, die musst du widerlegen, die darfst du nicht verbieten. Und das sind ganz elementare Dinge.
5: Der Fall Russland. Sie waren in Russland. Sie kennen das Land, haben mit Verantwortlichen gesprochen. Jetzt heißt es hier, mit Putin kann man ja gar nicht verhandeln. Wie haben Sie das während Ihres Besuches erlebt?
2: Ja gut, das ist ja der größte Unsinn, der da behauptet wird. Ich meine, du musst ja nicht mal Geschichte studiert haben, um diese riesige Fake-News-Welle, die da gebracht wurde, mit der Zeitenwende und all diesen Dingen. Also ich will mir jetzt auch nicht allzu viel einbilden auf mein Geschichtsstudium und meine etwas angelesenen Kenntnisse, aber etwas muss ja klar sein. Also eine Zeitenwende in der Geschichte, das gibt's gar nicht. Also es wird nie ein Blatt gedreht. Die Geschichte ist immer eine Abfolge von Ereignissen, von merkwürdigen Kausalketten und da wirbelt alles durcheinander. Und es ist sehr, sehr schwierig, sich da ein Urteil zu bilden. Und wir sind heute noch dabei, Herr Bob, über die Ursachen des Ersten Weltkriegs nachzudenken. Aber jetzt also beim Ukraine-Krieg, da war sozusagen nach einer halben Stunde alles klar, Diskussion verboten. Wir wissen, wo Gott hockt und wir wissen, wo der Teufel hockt. Das ist doch einfach eine himmeltraurige Schande, dass unsere Medien, unsere Politik sich mit diesen primitiven Theorien begnügt.
0: Zur Schweizer Nationalhymne mag ich nur kommentieren, was sich der Antikommunist vielleicht nicht vorstellen kann. Der Krieg könnte gewollt sein.
2: Und wenn nur noch einseitig geredet wird, also wie in einer Diktatur, wo quasi ausgegeben wird, das ist die offizielle Wahrheit, und wer widerspricht, der wird sofort ins Sanatorium geschickt, ja, dann haben sie auch eine einseitige Politik. Dann ist die Gefahr der Fehler am größten. Und einer dieser Fehler, diese fixe Vorstellung, mit Putin kann man gar nicht reden. Das ist ja lächerlich. Ich meine, das ist, wie kommt man eigentlich dazu, so eine Behauptung aufzustellen? Putin hat ja nach 2 Monaten bereits nach dieser Kriegseskalation, das ist ja auch kein Kriegsbeginn, da fängt ja der Betrug schon an mit dem Anfangspunkt. Wenn Sie mit Leuten des IKRK sprechen, dann sagen die Ihnen, also damals haben die mir gesagt, internationales Rotes Kreuz, es heißt immer, da im Februar 22 habe ein Krieg begonnen. Ist doch Unsinn. Dieser Krieg läuft schon seit 2014. Und wenn man es noch etwas historisch adäquat anschauen möchte, könnte man vielleicht sogar noch weiter zurückblenden.
0: Herr Köppel, blenden Sie nicht zu weit.

0: Ich saß an einem Tisch mit amerikanischen Militärs und Forschern. Die haben schon im Oktober 22 gesagt, wie sie Russland aufteilen wollen. Wie Jugoslawien, Deutschland nach dem Zweiten Weltkrieg. Ich habe gesagt, ich habe mich so gedacht, das ist wie wenn du so an einem Abendessen bei Metzgern zu Hause bist, die schon über das saftigste Filetstück diskutieren, obwohl sie den Ochsen noch gar nicht gefangen haben. Also diese Anmaßung, diese Arroganz.
1: Zum Iran.
2: Den Krieg gegen den Iran. Ist das ein völkerrechtswidriger Angriffskrieg?
0: Also gut, mit diesen Begriffen operiere ich schon gar nicht mehr, weil ich sage, das Völkerrecht, das gibt's gar nicht. Das Völkerrecht ist so eine noble Fiktion. Ich will jetzt nicht zynisch klingen. Natürlich bin ich ein Befürworter des Versuchs, zwischen den Staaten nicht einfach das Recht des Stärkeren und die Gewalt regieren zu lassen, aber ich bin hoffentlich nicht so naiv, mir einzubilden, dass es zwischen den Staaten rechtliche Verhältnisse geben kann, wie es innerhalb von Staaten gibt. Das Völkerrecht an sich, ich bin nicht Jurist, gibt es nicht, weil erstens haben es nicht die Völker gemacht, sondern wer auch immer, keine Volksabstimmungen oder so etwas, das sind einfach Abmachungen, Regeln, Verträge. Natürlich, es gibt die UNO-Charta, die aber auch nicht, damit etwas von einem bloßen Postulat, von einer Abmachung zwischen uns beiden oder einer moralischen Forderung, also wir sollten jetzt also nicht einen anderen Staat angreifen, dass so etwas zu Recht wird, also zur Definition des Gesetzes, Verbindlichkeit, braucht sie eine rechtsdurchsetzende Instanz. Und die haben wir nicht. Es gibt keinen Staat über den Staaten, keinen Superstaat, keinen Weltstaat, der dann sozusagen alle diese zwischenstaatlichen Konflikte wie innerkantonale Auseinandersetzungen betrachtet und notfalls halt mit der zentralen Polizeitruppe entsprechend diese Rechtssatzungen durchsetzt. Das gibt's nicht. Ergo gibt's kein Völkerrecht. Das heißt aber nicht, dass man den Versuch nicht aufnehmen sollte, diese Dinge zu regeln. Also es bringt, da sollen die Juristen, da sollen die Experten drüber streiten, ob jetzt das völkerrechtswidrig ist oder nicht, ob es das Völkerrecht gibt. Entscheidend ist, seit es die Menschen gibt, gibt es Kriege. Noch nie hat ein Aggressor behauptet, der breche das Völkerrecht. Und meistens braucht es zwei Seiten für einen Konflikt. Aber man muss immer auch schauen, wer nimmt an diesen Konflikten teil, was sind da die einzelnen Positionen und am Ende des Tages muss man wieder Frieden schließen, muss man eine Lösung finden und diese Rechthabereien führen da nicht viel weit.
2: Wer hat diesen Krieg begonnen? Wo kam die Initialzündung her? Aus Israel oder aus Washington?
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1: Bab bot klug.
0: Dass die Amerikaner gegen Iran einmal Krieg führen, dass Trump das jetzt gewagt hat in dieser Form, ist ja auch nichts Neues. Die Amerikaner haben schon oft, alle amerikanischen Präsidenten seit Reagan haben gesagt, mit der Ankunft dieses Mullah-Regimes, das ist ein Feind der USA. Und umgekehrt bezeichnet ja Teheran den Iran, die USA als einen großen Satan und Israel ist der kleine Satan. Und das sind einfach Feinkonstellationen, die jetzt in diesem Moment ausgebrochen sind. Jetzt kann man sagen, wer hat da wohl wen hineingezogen? Da weiß ich auch nur das, was die Medien schreiben und was da die einzelnen Politiker sagen. Und der amerikanische Außenminister Rubio hat ja gesagt, ja, die Situation sei die gewesen, dass einfach nach den Schwächungen der iranischen Verbündeten in Libanon, Syrien und Hamas, diese Stellvertreter, diese fünften Kolonnen, habe Israel sowieso aus der Befürchtung heraus, dass die Iraner da eine Atombombe haben oder irgendwelche Massenvernichtungswaffen, ist man hineingegangen, günstige Gelegenheit, und wir Amerikaner sind dann da mitgegangen, weil sonst wären wir auch Ziel der Vergeltung gewesen. Sehr schwierig zu beurteilen.
1: Aber als Journalist lässt Patrick Barb nicht locker.
2: Aber als Analytiker haben Sie ein Bild davon, worum es wirklich geht. Geht es um den Schutz Israels? Geht es ums Öl? Oder geht es darum, dass die BRICS-Staaten nicht stärker werden? Und vor allem China natürlich nicht.
0: Es geht da sicher um alles ein bisschen. Es geht immer um Macht. Es geht immer um Öl. Es geht um Interessensgebiete. Aber was wir jetzt beobachten, ist ja im Grunde die Folge eines Zusammenbruchs der amerikanischen Alleinhegemonie, wenn man so will, nach dem Kalten Krieg.
1: Zum Ende gebrochen. Roger Köppel, Patrick Barb, das Dossier.
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1: Ach, die Nachtigall. Spaniens Regierung steht unter Druck. Die Polizei rückt in die Zentrale der regierenden spanischen Sozialisten ein. Es gibt Korruptionsvorwürfe. Wurden nicht unlängst NATO-Flugzeugen Flüge verweigert?
4: Amerikanischen Freunde. Wir haben da was auf Ihrem Rechner gefunden. Was Unschönes. Wir haben es gleich bereinigt. Über so etwas wollen wir nicht wiedersehen. Sie verstehen doch.
5: Ich heiße Howard Carpenter.
1: 13 Jahre Freiheitsstrafe für Daniela Klette, ehemals Rote Armee-Fraktion. Mutmaßlich verurteilt ob begangener Raubüberfälle. 67 Jahre ist sie mittlerweile alt. Was viele Berichte vermissen lassen, um Bankräubereien ging es der RAF nicht. Es ging um Politik. Sie sah die BRD als Fortführung des Dritten Reichs, nur unter Kontrolle des US-amerikanischen Großkapitals. Mögen wir es heute romantisch auf uns wirken lassen. Baila, baila, baila, baila, baila, baila, baila, baila. Grüße nach Spanien. Und Grüße nach Köln. Es ist Freitag.
6: Im Bundestag wird derzeit über Kürzungen beim Elterngeld diskutiert. Dies geschieht ausgerechnet zu einem Zeitpunkt, an dem die Geburtenraten auf den niedrigsten Stand seit 1946 gesunken ist.
1: Und das doch bei den unterschiedlichen täglichen Kalorienrationen. Aber, liebe Svetlana, so viel Slawisches in dir, die Romantik der Selbsttötung dir nicht vertraut? Gefragt Freitag, 29. Mai 2026. Sergei Shoigu, Sekretär des russischen Sicherheitsrates, auf dem Sicherheitsforum in Moskau. Der Angriff auf Kiew kann jeden Moment kommen. Auch erklärt er, 56 Länder beteiligen sich an Kämpfen gegen Russland in der Ukraine. Volker Türk, hoher UN-Kommissar für Menschenrechte, fordert zur Untersuchung des Starobielsk-Angriff auf. Lehrer der Schule wurden auf die Mirotvoretsch-Todesliste der Ukraine gesetzt. Allein eine derartige Liste zu unterstützen, dafür wird zu bezahlen sein. Die EU will vorerst keinen Russland-Gesandten ernennen. Und Juri Podoljaka, der ukrainische russische Militärblocker, sieht Kiewer Truppen vor Problemen angesichts fehlender Reserven. Jeffrey Sachs fragt Kanzler Merz über die Berliner Zeitung, die seinen offenen Brief abdruckte. Werden sie sich für Frieden einsetzen?
7: Freiheit ist für uns wichtiger als Frieden.
1: Blöde Frage, Mr. Sachs.
8: Alles für die Freiheit aufzugeben, das ist Freiheit.
1: Auch Sie haben in Ihrer Moskauer Zeit den Grundstein gelegt. Ist es selbst Mitleid? Meine Lehrer, die mich lehrten, dass, wenn wir nicht mehr gemeinsam mit den sowjetischen Genossen auf Friedenswacht stehen, der Faschismus ein weiteres Mal und so weiter und so fort, die werden kein Selbstmitleid brauchen. Auch nicht die, die im MFS in vorderster Front wieder Faschismus agierten. In Vergangenheit schwelgt der slowakische Ministerpräsident Robert Fico. Wir dürfen nicht vergessen, die Freiheit kam aus dem Osten nach Europa. Der Direktor des Auslandsnachrichtendienstes der Russischen Föderation, Sergei Naryschkin, am Donnerstag: die NATO bereitet aktiv und real Krieg vor. Das russische Außenministerium, die NATO hat null Chancen auf die Einnahme Kaliningrades. Und humoristisch aktiv EU-Außenbeauftragte Kaja Kallas: die Europäische Union will von Russland Begrenzung seiner Streitkräfte fordern. Boris Pistorius, SPD.
9: Das ist richtig.
1: Will die totale Dienstpflicht für Reservisten. Und Parteikollege Franz Müntefering.
9: Das ist richtig.
1: Wirbt für ein AfD-Verbotsverfahren und die AfD.
10: Keinen Krieg gegen Russland.
1: Gesichert rechtsextremistisches Friedensgedöns. Die Bayern wieder. Hat sich doch ein Führer einer Straßenbahn der Stadt München geweigert, mit Bundeswehrwerbung zu fahren. Er hat geklagt gegen eine Abmahnung und verloren. Israel kündigt die Zusammenarbeit mit UNO-Generalsekretär Antonio Guterres auf. Teheran meldet einen Angriff auf einen US-Stützpunkt.
6: Die Spannungen im Nahen Osten nehmen nicht ab.
1: USA beschuldigen Iran. Und noch Geld. Donald Trump will einen 250-Dollar-Schein mit seinem Bildnis. Und die ARD hetzt: der starke Rubel würde Putin schaden. Vom Westen kommt das Schlechte. Nur das Wetter, nur die Wolken, nur das Gewitter. Ich liebe euch doch alle. Seht es mir nach. Ein kleiner Witz, ihr wisst doch, das Slawische.
11: Moin, schönes Wochenende gewünscht.
1: So soll es gehen, die nächsten anderthalb Wochen.
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1: Zurück in der Mittagspause. Hi nun auf DDR1. Schreiben Sie uns ddr1@web.de. Besuchen Sie uns auf Facebook oder auf unsere eigene Webseite www.ddr1.de. www, die kleine Audiodatei, täglich auch auf Odyssee und YouTube und Spotify. Die kleine Audiodatei von Radio Marabu, gleich in der Rubrik Und nicht nur Rock, gibt es bei uns Bettina Wegner mit Soldaten und zuvor ein Soldat, der Soldat vom Don, Lift.

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Unterhaltung in den kommenden Stunden mit unserer bunten Musikmischung, die bis in das Jahr 1990 reicht. 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

0: Auf in die GSSR. Auf nach Karlovy Vary.
1: Das Kurhaus Thermal, seit heute neues Wahrzeichen der weltbekannten böhmischen Bäderstadt Karlovy Vary. Das 16-geschossige Hotelsanatorium verfügt über 550 Betten, 11 Ordinationsräume, weitere medizinische Einrichtungen, Clubräume und Gaststätten. Und von den ersten Gästen bereits besonders geschätzt, das von warmen Mineralquellen gespeiste Bassin. Der Eröffnungstermin dieses neuen Kurkomplexes entbehrt nicht des biblischen Gehalts. Ist es doch ein Grundzug der sozialpolitischen Programme unserer Bruderparteien, dem Ausbau der Gesundheits- und Kureinrichtungen große Aufmerksamkeit zu widmen. Hier in Karlovy Vary gibt die GSSR jährlich 10 Millionen Kronen für die Instandhaltung der Kurhäuser und medizinischen Einrichtungen aus. Mit dem bisher größten und modernsten Kurhaus Thermal kann Karlovy Vary nunmehr über 56.000 Kurpatienten erwarten. Das sind nahezu 2.000 mehr als im vergangenen Jahr.
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0: Radio DDR 1 hieß ab 1990 Radio Aktuell.
1: Brandenburg A9, Nürnberg, Berlin. Hinter der Anschlussstelle Rabenstein-Fleming, Sperrung der Richtungsfahrbahn zur Bergung von Unfallfahrzeugen.
2: Frühzeit bei Radio Aktuell. Am Mikrofon begrüßt Sie André Tonn. 10 Minuten nach 5 ist es, 5:10 Uhr.

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1: DT64 Verkehrsservice, A4 Dresden in Richtung Eisenach zwischen Stadtroda und Jena-Lobeda, 3 Kilometer Stau nach einem Unfall. A4 Eisenach in Richtung Dresden zwischen Apolda und Schorba, 5 Kilometer Stau nach einem Unfall. B6 Dresden-Bischofswerda zwischen Weißig und Rossendorf, Vollsperrung nach einem Unfall. Und dann hätten wir noch die B93 Zwickau-Altenburg zwischen Zwickau und Merane, Stau in beiden Richtungen.
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1: mit Birgit Abromeit, hallo.

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1: Erinnerungen der früheren Bauprojektantin Hanna und der Prager Lehrerin Dana an die ersten Schritte auf glattem internationalen Parkett.
2: Naja, wir waren wirklich bei uns, oder wir sind noch sehr bekannt zu Hause. Aber natürlich, jede Künstler, ich glaube, wenn zu Hause Erfolg hat, ist irgendwie neugierig, irgendwo anders so zeigen, was er macht. Und wir waren auch neugierig und wir haben das mit der probiert. Und vielleicht hat das geklappt.

0: Der DDR-Unterhaltungsszene fühlen sie sich besonders verbunden. Hier hatten sie ja auch ihr Auslandsdebüt.
1: Bei uns ist sehr bekannt dieses Programm, Fernsehprogramm An Kesselbuntes. Und wir haben natürlich auch viel Maß geguckt. Und wenn wir haben bei uns gearbeitet, wir haben gesagt, vielleicht können wir auch in Kesselbuntes probieren zu starten. Und das hat geklappt. Wir haben unsere Lieder da vorgestellt. Und
2: von meiner Seite, warum gerade der DDR? Weil wir haben eine Chance schon gehabt, hier bei euch zu arbeiten. Damals waren wir noch nicht Hanna und Dana, aber jeder getrennt. Und hat uns sehr gut gefallen.

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1: Es begrüßt Sie Bernd Brecht. DDR 1 bringt Ihnen den Klang des Rundfunks der DDR zurück. Unsere Luftfracht am Samstagvormittag fliegt internationale Produktionen ein. Eine bunte Mischung unterschiedlichster Länder.

0: 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Immer am 1. Mai waren Rundfunk und Fernsehen von den Übertragungen aus Berlin geprägt.
1: Liebe Berlinerinnen und Berliner, liebe Freunde und Genossen, liebe ausländische Gäste. Zum 1. Mai, dem internationalen Kampf- und Feiertag der Arbeiterklasse, übermittle ich euch die herzlichsten Grüße des Zentralkomitees der Sozialistischen Einheitspartei Deutschlands, des Bundesvorstandes des Freien Deutschen Gewerkschaftsbundes und des Nationalrates der Nationalen Front.
2: Die Maiansprache hielt Harry Tisch, Mitglied des Politbüros des Zentralkomitees der SED und Vorsitzender des Bundesvorstandes des Freien Deutschen Gewerkschaftsbundes.
3: Wenige Minuten nach der Eröffnung des Berliner Maizuges gehört die Karl-Marx-Allee der Jugend. Pioniere aus allen Stadtbezirken der Hauptstadt demonstrieren hier wie überall in der DDR zu dieser Stunde Schwung und Optimismus ihrer Generation.
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0: Fernsehansagerinnen. Fanny Damaschke in den 80er Jahren.
1: Liebe Zuschauer, ich freue mich, Sie durch den heutigen Fernsehabend begleiten zu dürfen. Und wie dieser Abend aussieht, das möchten wir Ihnen jetzt zeigen. 20 Uhr im ersten Programm geht es auf Schusters Rappen rund um die Wartburg. Gerhard Neef lädt zu einer musikalischen Herbstwanderung in den Kreis Eisenach ein. Unser Magazin Prisma folgt 20.45 Uhr. 21.20 Uhr dann der japanische Spielfilm Tränen hinter dem Lachen. Erinnerungen an Arnold Zweig, 23.05 Uhr. Ilse Lange, seine langjährige Mitarbeiterin, erzählt über das wechselvolle Leben und die intensive literarische Arbeit des Dichters. Zum Gedenken an Wieland Herzfelde haben wir unser Programm ergänzt und senden 23.55 Uhr Malik, meine Liebe. Und jetzt, liebe Zuschauer, sollten Sie der Einladung Gerhard Neefs zu einer musikalischen Herbstwanderung folgen. Er führt Sie auf Schusters Rappen durch Eisenach und seine Umgebung.
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1: Ganz besonders unsere jüngsten Hörer. Ihr wartet ja sicherlich schon auf euer Morgenlied. Heute geht es um einen kleinen Rechenkünstler. Und wenn ihr wollt, dann macht doch jetzt einfach mal mit.
2: Ich bin 7 Jahre alt, ins zweite Schuljahr komm ich bald.
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0: Regina Toss, immer am Sonnabend auf DDR1, 16 bis 18 Uhr mit ihrer Radiosendung, nimmt das Lied als Souvenir und jetzt gemeinsam mit Dagmar Gelbke und Dagmar Friedrich und dem Stück Auferstehung der Ruinen, DDR-Revue der Komödie Dresden unterwegs. Erste Termine, 28. März 2026, Arndt-Bause-Saal Berlin, bereits ausverkauft, Eisleben am 1. April im Mechthild-Kloster. Dann das Altstadttheater Köpenick am 7. und am 10. April ausverkauft, am 24. April der Arndt-Bause-Saal nochmal Berlin. Die eigentliche Tournee startet dann am 24. September. Dessau, Marienkirche, 18. Oktober, Reichenbach, Neuberienhaus, Dresden Komödie, 19. Oktober, 20. Oktober, die Bottiswalde, die Parkseele, 21. Oktober, Stolberg, Erzgebirge, der Bürgergarten, Oelsnitz, Stadthalle, 22. Oktober, 23. Oktober, Frankenberg, Kulturforum, Stadtpark, Großenhain, Remote Halle, 31. Oktober, Zeitz im UZ am 1. November, 2. November, Kamenz, Festsaal, Hotel Flair, Torgau, Kulturhaus, am 6. November, 7. November, Frankfurt Kleistforum, 8. November Finsterwalde Kulturweberei, 17. November Ilmenau Festhalle, 18. November Pößneck Schützenhaus und am 19. November Staßfurt das Salzland Theater. Regina Toss, Dagmar Gelbke. Dagmar Friedrich.
1: Halten Sie vom Tango.
0: Auferstehung der Ruinen. Oh.

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1: Das waren unsere Programmhinweise zum Ausgang unseres Frühprogramms, das wir beschließen wollen mit Musik. Ich sage im Namen aller Beteiligten schönen Mittwoch und mit Regina Toss. Danke.

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1: 2026 Termine Tom Oliver Regenauer. 24. April Langenthal, 25. Schönbühl, 26. Sternenberg, Chur, 6. Mai Schweiz, Dornbirn, Österreich, 7. Mai, 8. 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

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September noch einmal Berlin und am 22. 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September.

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1: Aktuell. 4.19 Uhr ist es geworden, 4.19 Uhr. 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Es ist 4.27 Uhr, 3 Minuten vor halb 5.
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1: 4.30 Uhr, Radio Aktuell.
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0: 1993, Jugendradio DT64 auf Astra.
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DT64 Zeitgeist Stunde 2 mit Birgit Abromeit. Hallo, unser Zeitgeist-Thema heute: Stellenstreichungen bei Arbeitsbeschaffungsmaßnahmen, kurz ABM-Maßnahmen. Das gibt's noch in dieser Stunde, aber erstmal Mick Jagger.

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Erinnerungen an die Berliner Telefonnummern. Das hier war die Telefonnummer von Jugendradio DT64.

0: Fernsehjournalistin Carla Kalkbrenner, die Mutter der Techno-Kalkbrenners, 1988 aus der Akademie der Künste.
1: Eine Woche lang hatten Gäste aus 40 Ländern dieser Welt ein Riesenprogramm aus Lesungen, Gesprächen, Filmvorführungen, Musikabenden und Empfängen hinter sich gebracht. Und ich lade Sie jetzt zu einem akademischen Dreiviertel Sendezeit ein. Und ich möchte Sie mit einigen Namen und Hausnummern schon neugierig machen. Bernhard Wicki zum Beispiel zeigte seinen neuen Film Sansibar oder Der letzte Grund. Zum ersten Mal in der DDR war der wohl berühmteste afrikanische Regisseur Usman Sembeen. Es gab scharfzüngige Lyrik von Peter Rühmkorff aus der BRD und neue Lieder von Isabel Parra aus Chile. Und einen nachdenklichen Daniel Granin mit seinem neuen Roman, sie nannten ihn Ur. Eine der ersten Veranstaltungen war die feierliche Übergabe des neuen, alten Stammhauses der Akademie der Künste am Robert-Koch-Platz.
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1: Das waren unsere Programmhinweise zum Ausklang unseres Frühprogramms, das wir beschließen wollen mit Musik. Ich sage im Namen aller Beteiligten schönen Mittwoch und mit Regina Toss. Danke.

0: 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Es geht in unser liebstes Urlaubsgebiet an die Ostsee.
1: Ja, wir reiten auf der Welle, die Ferienwelle heißt. Unser Surfbrett heißt Gitarre, spielt mal laut und auch mal leise.
2: Sigrid Koschelnik von der Ferienwelle.
3: Ja, also ich würde erst mal sagen, dass für uns Mitarbeiter über die ganzen Ferienwelle Höhepunkt ist. Ja, die ganze Ferienwelle ein Höhepunkt ist. Denn 8 Stunden täglich im Winter, jetzt wieder 15 Stunden täglich, darauf haben wir uns gut vorbereitet. Und wir wollen versuchen, nach Möglichkeit für viele unterschiedliche Leute auch unterschiedliche Programme zu machen. Jeder weiß vielleicht schon, dass wir immer dabei sind, wenn die Sommerfesttage in Rostock sind. Da sind alle Reporter unterwegs. Ja. Zum Pressefest der Ostsee-Zeitung sind wir selbstverständlich dabei. Wir sind dabei, wenn das große Farbenseglertreffen in Barth ist. Und natürlich haben wir auch unser Finale. Dann zum Schluss, am 2. Oktober, wenn die Ferienwelle ausklingt, dann ist das große Finale in der Sport- und Kongresshalle. Also wir versuchen eigentlich sehr viel Service zu bieten für die Hörer. Das geht vom Wettergespräch, wie Sie schon sagten. Wir haben in diesem Sommer ein Wettergespräch mehr als sonst. 12:45 mittags. Der 1. Mai war schön, deswegen glauben wir, dass die ganze Saison schön wird, ja, vom Wetter her. Ja, außerdem bringen wir vieles Maritimes, Heimatliches für die Urlauber, damit sie mal den Bezirk kennenlernen, ne? Wenn sie hier oben sind, damit sie auch wissen, was sie so alles hier sich ansehen können. Und wir haben auch neue Sendereien aufgenommen in unser Programm. Zum Beispiel eine Sendereihe, die nennt sich Unter Segeln durch die Welt. Das ist eine Kreuz- und Querfahrt durch die Geschichte der Windjammer. Und wir haben eine Reihe, die Komiker sind da. Da wollen wir Porträts machen von Komikern, also nicht nur die Komiker selbst zu Wort kommen lassen, sondern auch über ihr Leben berichten und das manchmal gar nicht so komisch war, wie das dann auf der Bühne aussieht. Also sicher auch interessant. Und wir bringen natürlich von morgens bis abends stündlich, halbstündlich regionale und zentrale Nachrichten, damit man auch weiß, was in der Welt und im Bezirk passiert.

0: 1976, das Fernsehen der DDR auf Kuba, Kurt Böwe.
1: Verlassen wir die Hauptstadt der 115.000 Quadratkilometer großen Inselrepublik und gehen auf Entdeckungsreise. Guama. Den tausenden Touristen und Urlaubern öffnet sich hier ein Blick in die Geschichte. Indianer besiedelten einst die größte der Antilleninseln zwischen dem Golf von Mexiko und dem Karibischen Meer, als sie Kolumbus 1492 entdeckte. Das waren die Stämme der Siboney, Taino und Guanatabe. Ihre Häuser, die Caney und Barbacoa, sind aus dem Holz und den Blättern der Königspalme gezimmert. Unmittelbar nach dem Sieg der Revolution wurde noch im Jahre 1959 mit dem Aufbau der heute 44 Häuser des Restaurants und des Museums begonnen. Ein Touristen- und Urlauberzentrum voller Ruhe und voller Reize.
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0: 5. November 1993, der letzte Tag von Jugendradio DT64, damals schon MDR Sputnik, aber noch mit dem alten Programmschema aus den Berliner Studios. Es erfolgte der Umzug nach Halle.
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Johnny Clegg und Sir Vuka, Inevitable Consequence of Progress. Uns wird es gleich in den hohen Norden Europas verschlagen, nach Schweden. In deutschen Landen haben wir, das hörten wir in den Nachrichten, die 3,5 Millionen Marke in Sachen Arbeitslose überschritten. Aber auch Schweden wird von sowas wie Rezession nicht verschont. Über arbeitslose Jugendliche in Schweden hören wir nach Stan Ridgway und Salesman.

0: weiteren Pudis-Klassiker mehr aus der Geschichte des Rundfunks der DDR.
1: Ingo Friedrich, Autor der zweiten Auflage, die Pudis kommen auf DDR 1.
2: Aber ich würde mal sagen, das Buch, auf jeden Fall. Also das war kurz nach der Jugendweihe. Das war so, ich hatte damals schon einen Plattenspieler, das heißt, meine Eltern hatten einen, ich konnte da ihre Platten mithören, das war dann meistens Schlager und so. Oder auch hier Herrich und Preil zum Beispiel.
3: Ja.
2: Und dann hatte ich zur Jugendweihe dann ein bisschen Geld gekriegt, wie das so damals war. Und habe mir dann davon einen Rekorder gekauft, einen Kassettenrekorder. Und da brauchte ich dann aber Platten, um mir die auf Kassette zu überspielen, damit ich die dann öfter hören konnte. Und da wusste ich, dass mein Onkel ein paar gute Platten hatte. Was weiß ich, so Rubels und was weiß ich, sowas, was damals so angesagt war, noch so in der 70er. Und da waren zwei Platten von den Pudis dabei. Einmal war es die Rock'n'Roll-Musik und die großen Erfolge. Und irgendwie kannte ich bis dahin eben nur Englisch. Ich habe nur alles Englisch gehört. Auch die Rock'n'Roll-Musik natürlich. Und dann waren die großen Erfolge aber von den Pudis und da konnte ich endlich mal die Texte verstehen, was die überhaupt singen da. Und die hat mir richtig gut gefallen. Und die habe ich dann immer hoch und runter gehört. Aber weil ich es mir eben nur ausgeborgt hatte, habe ich es meinem Onkel wieder zurückgebracht und war natürlich traurig. Und irgendwie Weihnachten hat er mir dann plötzlich so ein Päckchen geschenkt, 30 x 30 cm groß. Da waren die beiden.

Chris Mayfield auf DDR 1. Der deutsche Freiheitssender 904, DFS 904, startete ein Geheimsender auf Mittelwelle Burg 904 kHz. Der Name des Senders knüpfte an den Kurzwellensender im republikanischen Spanien, Deutscher Freiheitssender 29,8, an. Der von der DDR finanzierte und organisierte Sender hatte als Stationskennung die ersten Takte des Hauptthemas von Beethovens Ode an die Freude und den Slogan »Hier ist der deutsche Freiheitssender 904«, der einzige Sender der Bundesrepublik, der nicht unter Regierungskontrolle steht. Sprecher dieses Textes war Wolfgang Heinz, Schauspieler und späterer Intendant des Deutschen Theaters Berlin. Kontaktadresse des Senders war seit 1967 Postfach 248 A 1021 Wien, Österreich.

1994. Radio Wolga stellte seinen Sendebetrieb ein. Neben Programmen für die in der DDR stationierten sowjetischen Soldaten sendete Radio Wolga ab dem 6. Oktober 1991 zeitweise auch Programme in deutscher Sprache. In den letzten Jahren seines Bestehens wurde ein Teil der Sendezeit von Radio Wolga an das deutschsprachige kommerzielle Nachrichtenradio Radio Europa Info vermietet.

1993. Die hannoverische Band Fury and the Slaughterhouse nahm Anfang 1993 mit ihrem Song Radio Orchid vom Album Mono Bezug auf die Verbannung auf eine Mittelwellenfrequenz und die geplante Ausstrahlung über Satellit. Während der 1993er Tour wurden an den Merchandising-Ständen T-Shirts mit der Aufschrift Radio Orchid 1044 kHz verkauft.

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1956. Das Programm von DFS 904 wurde unter konspirativen Umständen zu Beginn in einem abgeschirmten Bereich des Funkhauses Nalepastraße produziert. Später im Funkhaus Grünau, noch später in Königs Wusterhausen. Den Hörern versuchte man den Eindruck zu vermitteln, die technischen Sendeanlagen stünden in Westdeutschland und würden illegal von einem mobilen LKW aus betrieben. Da die Rundfunksender der Bundesrepublik in den 1960er Jahren nur wenig populäre Musik spielten, gelang es dem Sender, mit einem speziell an junge Menschen gerichteten Programm zahlreiche, regelmäßige Hörer zu finden. Die meisten Hörer hatte DFS 904 aber wohl Mitte der 60er Jahre in der DDR selbst.

Graf Burkhardt fuhr mit seinem Luxuswagen und seinem Kummer in die dunkle Nacht. An seinem edlen Herzen fraß seit Tagen der Gram, der ihm die Einsamkeit gebracht. Doch was war das im Schein der Waschlaterne? Sein starker Fuß trat fest die Bremse durch. Wie hingegossen lag im Licht der Sterne die jüngste Magd vorm Schloss vom seinen Horch. Horch, Horch. Er hob sie auf und nahm sie in die Arme und trocknete die Träne, die ihr floss. Dann fuhren beide weiter durch die warme, geheimnisvolle Sommernacht aufs Schloss.

Da schlug es eins und blieb nur noch ein fahler, verschwindend blasser Hauch, auch der zerrann. Es waren Geister nur vom Geist kurz Maler, sofern man da von Geist noch sprechen kann. Nun gibt es ja sonst respektable Leute, die lesen jeden Abend solchen Stuss.

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20.45 Uhr, 16. November 1979, Berliner Rundfunk. Es muss nicht immer Beat sein, unter anderem mit Kurt Demmler, Evelyn Heidenreich, Gisela May.

0: Die Ruinen, Dagmar Friedrich, Regina Toss und Dagmar Gelbke. Regina Toss wieder am Sonnabend 16 Uhr auf ihrem DDR1.
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0: Eine Stunde Musik und gute Unterhaltung 16 bis 17 Uhr auf DDR1, Montag bis Freitag. Treffpunkt Alexanderplatz, ich heiße Sie willkommen. Besuchen Sie www.ddr1.de. Schreiben Sie uns über Facebook, täglich veröffentlichen wir dort ein Bild. Ab 17 Uhr hören Sie dann unser Nachmittagsmagazin Original Berlin. Täglich Geburtstagskinder, ein neues Deutschland, Interviews, Gäste und mehr. Ab 20 Uhr der progressive Abend auf DDR1, Ad Libitum. In dieser Sendung noch ein Rezept mit Anne Chilling, natürlich ein DDR-Rezept. Nach den Nachrichten um 16.30 Uhr dann Jürgen Eger, eine Kolumne. Aber lassen Sie sich jetzt treiben mit der für Sie ausgewählten Musik unserer Redaktion. 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Deshalb Frank Skal, Theo Schumann, Combo, Reinhard May, Hansa Plast, Mother's Finest.

0: Power von der Eastside.
1: Halt, halt, stopp den Kessel. Es gibt doch heute noch mehr zu sehen, Kollege.
2: Du fährst nach Friedrichstraße.
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2: DDR 1 macht eine kleine Pause, aber wir sind gleich zurück.
3: 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Ich grüße die Hörer von Marabu und freue mich, bei Ihnen zu sein und mit Ihnen sprechen zu dürfen.
4: Danke. Demnächst auf Radio Marabu auch über Ihr Buch Die Nacht als Soldaten-Verkehrspolizisten wurden, gibt es noch eine deutsche Frage, erschienen im Westend Verlag.

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0: fährt nach Friesenstraße.
1: Aber ja, wir befinden uns auf dem Alexanderplatz, Treffpunkt Alexanderplatz, auf Ihrem DDR1. Für Sie das Neueste vom Tag.
2: Hallo, hier ist Patrick Barb und ich grüße die Hörer der kleinen Audiodatei.
1: Ich hatte ja schon versprochen, den Roger Köppel mal wieder hören zu lassen. Patrick Barb hat ihn interviewt, den Herausgeber der Schweizer Weltwoche.
2: Da hat ja vielleicht Karl Marx recht gehabt, wenn er gesagt hat, die herrschende Meinung ist meistens auch die Meinung der Herrschenden.
3: Gut, ich würde natürlich sagen, dass Karl Marx eigentlich in mehr oder weniger allem fundamental geirrt hat. Und wenn es natürlich Berührungspunkte gibt mit der Wahrheit, dann wären sie natürlich rein zufälliger Art. Aber das stimmt, die vorherrschende Meinung ist oft die Meinung der Herrschenden.
1: Dass Antikommunismus auch die Besten dumm macht, hier mal gleich zu Beginn.
4: Und nun das Dossier.
1: Selbst harte Wirtschaftsliberale erkennen die Analyse des Kapitalismus durch Marx an. Aber dem Köppel sein Plaisir, gefragt, ob er überhaupt zu den Besten gehört, durchwachsen sein Oeuvre. Im Fall Russland-Ukraine klar und bestechend, im Fall Israel-Iran. Naja, bevor wir zu Patrick Barbs Fragen kommen, Köppel zu Gast bei einem Finanz... Ich sag mal nicht Hi, ich sag mal
5: Bär. Ich habe einen ganz anderen Blick auf die Wirklichkeit in dem Sinn. Und für mich sind all diese tektonischen Verschiebungen, diese Konflikte, so schlimm sie sind, und darum werde ich danach kritisiert, wenn ich so einen Satz sage. Also bin immer ehrlich, auch zu meinem eigenen Schaden manchmal. Für mich sind das Vorstufen einer Wende zum Besseren. Ich glaube, wir beobachten, dass eine kaputte, lassen Sie es mich deutlich sagen, eine verfaulte, auf Lügen beruhende Ordnung, die nicht mehr funktioniert hat, die man aber aus Faulheit, aus Glaube an die eigene Überlegenheit aufrechterhalten hat, das bricht jetzt zusammen, nicht nur international. Wir sehen das ja auch auf der nationalen Stufe, dass viel von dem, was wir für das absolute Nonplusultra gehalten haben in den letzten Jahren, grüne Wende, all diese Themen, Genderpolitik und so weiter, all dieses... Diese Dinge, das verliert komplett an Bedeutung und es kommen ganz andere Fragen zurück. Wir reden wieder über Kernenergie. Wir werden mit der Tatsache konfrontiert und das ist ganz wichtig, dass alle Großmächte realisieren und auch die Amerikaner und die Israelis realisieren das und die Russen haben es auch realisiert. Wir sind auch nicht so stark, wie wir uns das einbilden. Wir können nicht einfach reingehen, cowboymäßig, und dann liegt alles am Boden und wir kommen auf dem roten Teppich unter dem Blumenregen in so ein Land. Die werden, denen wird auch brutal, werden denen die eigenen Grenzen aufgezeigt. Und da sehe ich halt dann wieder das Positive, dass da wirst du gewaltsam geheilt von deinen Allmachtsansprüchen und es wird dir vor Augen geführt, wirklich mit brutaler Deutlichkeit, dass die Menschen zur Zusammenarbeit verdammt sind. Und das ist für mich das größte Risiko, dass wir uns einreden, vor allem auch in Europa, dass wir uns einen Krieg mit Russland leisten zu können glauben. Dass wir der Meinung sind, dass wir berufen sind, der ganzen Welt unsere Vorstellungen da zu verklicken. Dabei können wir nicht mal zu Hause dafür sorgen, dass die Züge pünktlich in den Bahnhöfen einfahren, dass unsere Brücken einstürzen und so weiter. Und diese Hybris, diese Anmaßung des Westens, die wird bestraft und ich bin kein Zyniker. Aber ich bin Vater von 4 Kindern und ich habe selber meine Erfahrungen gemacht. Aber manchmal ist es eben nötig, dass dieser Hochmut bestraft wird. Hochmut kommt vor dem Fall und du musst immer wieder leider auf die Nase fallen, um zur Vernunft zu kommen. Und das ist für mich die positive Botschaft. Es ist schlimm, es sind gewaltige Risiken im Spiel drin. Das macht es sehr, sehr anspruchsvoll, zwingt uns Unternehmer dazu, ganz sorgfältig zu kalkulieren, unsere Kernstärken, unsere Interessen in den Vordergrund zu stellen, alles Nicht-Funktionierende über Bord zu werfen. Aber am Ende des Tages sehe ich einen Lichtblick am Ende in diesen finsteren Wolken, nämlich die Einsicht, wir müssen zusammenarbeiten mit Russland, mit China, mit Amerika, mit Indien. Die Welt entwickelt sich, der Westen ist nicht mehr so dominant, wir sind immer noch stark und wir bleiben stark, wenn wir unsere eigenen Werte verteidigen. Und dazu gehört das, was Sie am Anfang gesagt haben, freie Meinungsäußerung, Demokratie. Nehmen wir eigentlich diese Werte genügend ernst? Sind wir überhaupt in der Lage, anderen diesbezüglich Nachhilfeunterricht zu erteilen, etwa den Russen und den Chinesen, wenn wir beobachten, wie wir bei uns diese elementaren zivilisatorischen Errungenschaften mit Füßen treten. Da sind immer noch zu viele gerne große und überhebliche bei uns am Werk, aber die werden alle, wie die Leute im Fall Epstein, jetzt ziemlich schnell gegroundet, und das ist die gute Nachricht.
1: Das ist schon viel in einer Zeit mit vielen negativen Nachrichten.
2: Die Medienforschung stellt fest, dass über die Ländergrenzen hinweg die großen Medien dem Propagandanarrativ der Staatspolitik folgen. Ist das auch in der Schweiz so?
3: Also Journalisten laufen immer Gefahr, Hofschranzen der Macht zu sein. Das ist ja irgendwo auch verständlich, weil ein Journalist bezieht natürlich irgendwo auch seine soziale Anerkennung und seinen Status und sein Prestige aus dem Zugang, den er bekommt zu den Mächtigen, zu den Einflussreichen, zu den Stars. Und ich habe lange im Kultur- und Sportjournalismus gearbeitet, und natürlich war das für mich ein Highlight, wenn ich mal ein dreistündiges Interview mit dem AC/DC-Gitarristen Angus Young führen konnte. Und ich hätte dieses Interview sicher nicht bekommen, wenn ich meine Karriere bis dahin auf Totalverrissen des Werks von AC/DC aufgebaut hätte.
1: Lernen mit Schlager die Variation des AC/DC-Titels unter dem Titel Highway to Hell. Ich erlaubte mir ein wenig zu kürzen.
2: Der Konformismus in den Medien, das Hofschranzentum, kam auch deutlich zum Ausdruck, als auch die Schweizer Medien, sowie die Deutschen sowieso, über ein wichtiges Ereignis gar nicht berichtet haben. Das ist nämlich die Sanktionierung von Jacques Beau durch die EU. Ein Mann, der Schweiz in Kriegs- und Krisengebieten als Offizier gedient hat, der kritische Bücher geschrieben hat und nun, weil er nicht mehr in den Propagandarahmen passt, sanktioniert wird. 20 Schweizer, die Freiheitsstriechler, sind vor einiger Zeit nach Brüssel gefahren, um ihn erkennbar zu unterstützen, sind auch in der Schweizer Botschaft empfangen worden. Warum reagiert die Presse nicht auf sowas? Es geht doch auch um die Freiheitsrechte der Presse.
3: Das ist eine interessante Frage, woher kommt das eigentlich? Das zeigt natürlich die Vereinnahmung eben dieser etablierten Medien oder gewisser etablierter Medien durch eine bestimmte Erzählung eben von Gut und Böse. Und das ist für mich, und da reden wir jetzt im Zusammenhang mit Jacques Beau, reden wir über den Ukraine-Krieg vor allem, dem er sich da als Analytiker hervorgetan hat, mit Schilderungen, mit Darstellungen, die so nicht geteilt werden, eben in bestimmten politischen Kreisen oder quasi dem offiziellen Narrativ oder wie man dem sagt, widerspricht. Und da wird er sanktioniert, also wie ein Terrorist quasi behandelt. Das ist natürlich ein ungeheuerlicher Vorgang. Und das Alarmierende ist tatsächlich, dass so etwas eigentlich gar nicht mehr als Problem wahrgenommen wird. Dass man sagt, das stimmt ja eigentlich, das geschieht dem ja noch nicht, wenn einer so einen Unsinn erzählt und es da wagt, sich da dagegen zu verhalten. Und das führt mich einfach an den Punkt, wo man sagen muss, das ist jetzt eben die Folge einer allzu konformistischen Öffentlichkeit, dass einer, ich kann das nicht anders nennen, einer gewaltigen Fake News Orgie oder einer Einseitigkeit, die man im Umgang mit diesem Ukraine-Krieg, mit diesem ganzen Unheil, was da jetzt tobt seit vielen Jahren, was sich da abgebildet hat. Und muss Ihnen sagen, das ist also schon, ich finde das zum Teil fast unerträglich, was da in den letzten paar Jahren alles fabuliert und fabriziert wurde. Und man hat ja gar nicht mehr analysiert, man hat gar nicht mehr nachgedacht, man hat nur noch Feindbilder bewirtschaftet, man hat sozusagen eine Dämonologie betrieben, war verboten, sich mit den historischen Ursachen dieses Konflikts auseinanderzusetzen. Es hat gar keine Diskussion stattgefunden, quasi eine Verstümmelung des Denkens und auch der Demokratie. Denn in der Demokratie müssen ja auch in öffentlichen Diskussionen unterschiedliche Sichtweisen aufeinanderprallen, dass man überhaupt eine Auswahl hat. Das ist natürlich etwas, was hier kulminierte, dass es gar keine Auswahl mehr geben durfte, wie man über diesen Konflikt redet. Und wenn es dann einer noch macht, sei es eine Zeitung, dann ist das eine Fake-News-Zeitung, oder wenn es einer macht wie der Jacques Beau oder andere, dann werden die wie Kriminelle auf eine Sanktionsliste gestellt. Und das sind schon ungeheuerliche Vorgänge, die natürlich auch alarmierend sind und zeigen, dass hier ein Grundpfeiler eigentlich unserer Demokratie nicht mehr gewährleistet ist. Und das heißt, selbst wenn jemand wie Jacques Beau den größten Unsinn erzählt, solange niemanden verleumdet, keinen strafrechtlichen Grundsatz verletzt, dann ist er frei zu sprechen, dann darf der Staat ihn doch nicht behelligen und andere damit einschüchtern. Also hier sind wir auf einer ganz abschüssigen Bahn und ich sage, ich bin Journalist, ich bin Medienunternehmer und das kommt daher, wenn eben in demokratischen Öffentlichkeiten, und das gibt's, das steht schon in der Klassiker der politischen Theorie, da hat schon Tocqueville gewarnt, andere haben gesagt, in Demokratien kann der Meinungskonformismus eine totalitäre Macht werden. Und darum braucht's ja diese Medien, die eben diesen Widerstreit, diesen Wettstreit der Ideen aufrechterhalten. Und das gilt es immer wieder zu unternehmen. Klar, als Weltwoche profitiere ich vielleicht auch davon. Je einseitiger das andere ist, umso einfacher ist es, sich von dieser Einseitigkeit vorteilhaft abzuheben. Aber das ist die Folge einer undemokratischen Vereinseitigung des Meinungsbilds. Denn wenn es nur noch eine Meinung gibt zum Thema Ukraine, zum Thema Putin, zum Thema Trump, zum Thema Corona, zum Thema Migration, zum Thema Klima, wenn da nur noch eine Erzählung als die wahre und die tolerierbare angesehen wird, dann haben sie faktisch durch die Medien die Demokratie außer Kraft gesetzt. Weil dann gaukelt man den Wählern vor, dass es keine Alternative mehr gibt, keine Auswahl der Perspektiven. Quasi, wie wenn es der Staat und da bestimmte Instanzen die Wahrheit gepachtet hätten. Also dann sind wir sehr schnell wieder in einer politischen Wirklichkeit, die irgendwo vor der Aufklärung anzusiedeln ist.
2: Und das erleben wir hier einen Rückfall in die Inquisition?
3: Ja, ich meine, der Versuch ist, aber wissen Sie, das ist ganz wichtig, man muss das ohne jeglichen Moralismus und auch ohne jegliches Drama vor Augen sich halten.
1: Der Fall Jacques Beau.
3: Das ist doch ein absoluter Skandal, dass ein Schweizer Bürger, aber man, es ist egal, ob es ein Schweizer ist oder nicht ein Schweizer, dass ein Bürger aufgrund einer Meinung, die den Mächtigen nicht passt. Ja, also fast schon für vogelfrei erklärt wird, dass man ihm die Bankkonten sperrt, dass man ihm sozusagen die Daseinsgrundlage raubt, dass man ihn dazu verurteilt, irgendwo um Almosen zu betteln, dass er überhaupt noch existieren kann, dass man ihn wie einen Schwerverbrecher behandelt. Das sind doch ganz gewaltige Missstände, die Ihnen doch zeigen, dass eine Struktur, die so vorgeht, die hat doch überhaupt nichts mehr mit Demokratie zu tun. Denn in der Demokratie gilt jede Meinung, jede falsche Meinung, die musst du widerlegen, die darfst du nicht verbieten. Und das sind ganz elementare Dinge.
2: Der Fall Russland. Sie waren in Russland. Sie kennen das Land, haben mit Verantwortlichen gesprochen. Jetzt heißt es hier, mit Putin kann man ja gar nicht verhandeln. Wie haben Sie das während Ihres Besuches erlebt?
3: Ja gut, das ist ja der größte Unsinn, der da behauptet wird. Ich meine, du musst ja nicht mal Geschichte studiert haben, um diese riesige Fake-News-Welle, die da gebracht wurde, mit der Zeitenwende und all diesen Dingen. Also ich will mir jetzt auch nicht allzu viel einbilden auf mein Geschichtsstudium und meine etwas angelesenen Kenntnisse, aber etwas muss ja klar sein. Also eine Zeitenwende in der Geschichte, das gibt's gar nicht. Also es wird nie ein Blatt gedreht. Die Geschichte ist immer eine Abfolge von Ereignissen, von merkwürdigen Kausalketten und da wirbelt alles durcheinander. Und es ist sehr, sehr schwierig, sich da ein Urteil zu bilden. Und wir sind heute noch dabei, Herr Bab, über die Ursachen des Ersten Weltkriegs nachzudenken. Aber jetzt also beim Ukraine-Krieg, da war sozusagen nach einer halben Stunde alles klar, Diskussion verboten. Wir wissen, wo Gott hockt und wir wissen, wo der Teufel hockt. Das ist doch einfach eine himmeltraurige Schande, dass unsere Medien, unsere Politik sich mit diesen primitiven Theorien begnügt.
1: Zur Schweizer Nationalhymne mag ich nur kommentieren, was sich der Antikommunist vielleicht nicht vorstellen kann. Der Krieg könnte gewollt sein.
3: Und wenn nur noch einseitig geredet wird, also wie in einer Diktatur, wo quasi ausgegeben wird, das ist die offizielle Wahrheit, und wer widerspricht, der wird sofort ins Sanatorium geschickt, ja, dann haben sie auch eine einseitige Politik. Dann ist die Gefahr der Fehler am größten. Und einer dieser Fehler, diese fixe Vorstellung, mit Putin kann man gar nicht reden. Das ist ja lächerlich. Ich meine, das ist, wie kommt man eigentlich dazu, so eine Behauptung aufzustellen? Putin hat ja nach 2 Monaten bereits nach dieser Kriegseskalation, das ist ja auch kein Kriegsbeginn, da fängt ja der Betrug schon an mit dem Anfangspunkt. Wenn Sie mit Leuten des IKRK sprechen, dann sagen die Ihnen, also damals haben die mir gesagt, internationales Rotes Kreuz. Es heißt immer, da im Februar 22 habe ein Krieg begonnen. Ist doch Unsinn. Dieser Krieg läuft schon seit 2014. Und wenn man es noch etwas historisch adäquat anschauen möchte, könnte man vielleicht sogar noch weiter zurückblenden.
1: Herr Köppel, blenden Sie nicht zu weit.

0: Ich saß an einem Tisch mit amerikanischen Militärs und Forschern. Die haben schon im Oktober 22 gesagt, wie sie Russland aufteilen wollen. Wie Jugoslawien, Deutschland nach dem Zweiten Weltkrieg. Ich habe gesagt, ich habe mich so gedacht, das ist wie wenn du so an einem Abendessen bei Metzgern zu Hause bist, die schon über das saftigste Filetstück diskutieren, obwohl sie den Ochsen noch gar nicht gefangen haben. Also diese Anmaßung, diese Arroganz.
1: Zum Iran.
2: Den Krieg gegen den Iran. Ist das ein völkerrechtswidriger Angriffskrieg?
0: Also gut, mit diesen Begriffen operiere ich schon gar nicht mehr, weil ich sage, das Völkerrecht, das gibt's gar nicht. Das Völkerrecht ist so eine noble Fiktion. Ich will jetzt nicht zynisch klingen. Natürlich bin ich ein Befürworter des Versuchs, zwischen den Staaten nicht einfach das Recht des Stärkeren und die Gewalt regieren zu lassen, aber ich bin hoffentlich nicht so naiv, mir einzubilden, dass es zwischen den Staaten rechtliche Verhältnisse geben kann, wie es innerhalb von Staaten gibt. Das Völkerrecht an sich, ich bin nicht Jurist, gibt es nicht, weil erstens haben es nicht die Völker gemacht, sondern wer auch immer, keine Volksabstimmungen oder so etwas, das sind einfach Abmachungen, Regeln, Verträge. Natürlich, es gibt die UNO-Charta, die aber auch nicht, damit etwas von einem bloßen Postulat, von einer Abmachung zwischen uns beiden oder einer moralischen Forderung, also wir sollten jetzt also nicht einen anderen Staat angreifen, dass so etwas zurecht wird, also zur Definition des Gesetzes, Verbindlichkeit, braucht sie eine rechtsdurchsetzende Instanz. Und die haben wir nicht. Es gibt keinen Staat über den Staaten, keinen Superstaat, keinen Weltstaat, der dann sozusagen alle diese zwischenstaatlichen Konflikte wie innerkantonale Auseinandersetzungen betrachtet und notfalls halt mit der zentralen Polizeitruppe entsprechend diese Rechtssatzungen durchsetzt. Das gibt's nicht. Ergo gibt's kein Völkerrecht. Das heißt aber nicht, dass man den Versuch nicht aufnehmen sollte, diese Dinge zu regeln. Also es bringt, da sollen die Juristen, da sollen die Experten drüber streiten, ob jetzt das völkerrechtswidrig ist oder nicht, ob es das Völkerrecht gibt. Entscheidend ist, seit es die Menschen gibt, gibt es Kriege. Noch nie hat ein Aggressor behauptet, der breche das Völkerrecht. Und meistens braucht es zwei Seiten für einen Konflikt. Aber man muss immer auch schauen, wer nimmt an diesen Konflikten teil, was sind da die einzelnen Positionen, und am Ende des Tages muss man wieder Frieden schließen, muss man eine Lösung finden, und diese Rechthabereien führen da nicht viel weit.
2: Wer hat diesen Krieg begonnen? Wo kam die Initialzündung her? Aus Israel oder aus Washington?
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1: Bab wurde klug.
0: Dass die Amerikaner gegen Iran einmal Krieg führen, dass Trump das jetzt gewagt hat in dieser Form, ist ja auch nichts Neues. Die Amerikaner haben schon oft, alle amerikanischen Präsidenten seit Reagan haben gesagt, mit der Ankunft dieses Mullah-Regimes, das ist ein Feind der USA. Und umgekehrt bezeichnet ja Teheran den Iran, die USA als einen großen Satan und Israel ist der kleine Satan. Und das sind einfach Feinkonstellationen, die jetzt in diesem Moment ausgebrochen sind. Jetzt kann man sagen, wer hat da wohl wen hineingezogen? Dabei weiß ich auch nur das, was die Medien schreiben und was da die einzelnen Politiker sagen. Und der amerikanische Außenminister Rubio hat ja gesagt, ja, die Situation sei die gewesen, dass einfach nach den Schwächungen der iranischen Verbündeten in Libanon, Syrien und Hamas, diese Stellvertreter, diese fünften Kolonnen, habe Israel sowieso aus der Befürchtung heraus, dass die Amerikaner, dass diese Iraner da eine Atombombe haben oder irgendwelche Massenvernichtungswaffen, ist man hineingegangen, günstige Gelegenheit, und wir Amerikaner sind dann da mitgegangen, weil sonst wären wir auch Ziel der Vergeltung gewesen. Sehr schwierig zu beurteilen.
1: Aber als Journalist lässt Patrick Barb nicht locker.
2: Aber als Analytiker haben Sie ein Bild davon, worum es wirklich geht. Geht es um den Schutz Israels? Geht es ums Öl? Oder geht es darum, dass die BRICS-Staaten nicht stärker werden? Und vor allem China natürlich nicht.
0: Es geht da sicher um alles ein bisschen. Es geht immer um Macht. Es geht immer um Öl. Es geht um Interessensgebiete. Aber was wir jetzt beobachten, ist ja im Grunde die Folge eines Zusammenbruchs der amerikanischen Alleinhegemonie, wenn man so will, nach dem Kalten Krieg.
1: Zum Ende gebrochen. Roger Köppel, Patrick Barb, das Dossier.
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1: Ach, die Nachtigall. Spaniens Regierung steht unter Druck. Die Polizei rückt in die Zentrale der regierenden spanischen Sozialisten ein. Es gibt Korruptionsvorwürfe. Wurden nicht unlängst NATO-Flugzeugen Flüge verweigert?
4: Amerikanischen Freunde. Wir haben da was auf Ihrem Rechner gefunden. Was Unschönes. Wir haben es gleich bereinigt. Überrührt. Was wollen wir nicht? Wiedersehen. Sie verstehen doch.
5: Die Scheiße haut gerade.
1: 13 Jahre Freiheitsstrafe für Daniela Klette, ehemals Rote Armee-Fraktion. Mutmaßlich verurteilt ob begangener Raubüberfälle. 67 Jahre ist sie mittlerweile alt. Was viele Berichte vermissen lassen, um Bankräubereien ging es der RAF nicht. Es ging um Politik. Sie sah die BRD als Fortführung des Dritten Reichs, nur unter Kontrolle des US-amerikanischen Großkapitals. Mögen wir es heute romantisch auf uns wirken lassen. Grüße nach Spanien. Und Grüße nach Köln. Es ist Freitag.
6: Im Bundestag wird derzeit über Kürzungen beim Elterngeld diskutiert. Dies geschieht ausgerechnet zu einem Zeitpunkt, an dem die Geburtenraten auf den niedrigsten Stand seit 1946 gesunken ist.
1: Und das doch bei den unterschiedlichen täglichen Kalorienrationen. Aber, liebe Svetlana, so viel Slawisches in dir, die Romantik der Selbsttötung dir nicht vertraut? Gefragt Freitag, 29. Mai 2026. Sergei Shoigu, Sekretär des russischen Sicherheitsrates, auf dem Sicherheitsforum in Moskau. Der Angriff auf Kiew kann jeden Moment kommen. Auch erklärt er, 56 Länder beteiligen sich an Kämpfen gegen Russland in der Ukraine. Volker Türk, hoher UN-Kommissar für Menschenrechte, fordert zur Untersuchung des Starobielsk-Angriff auf. Lehrer der Schule wurden auf die Mirotvoretsch-Todesliste der Ukraine gesetzt. Allein eine derartige Liste zu unterstützen, dafür wird zu bezahlen sein. Die EU will vorerst keinen Russland-Gesandten ernennen. Und Juri Podoljaka, der ukrainische russische Militärblocker, sieht Kiewer Truppen vor Problemen angesichts fehlender Reserven. Jeffrey Sachs fragt Kanzler Merz über die Berliner Zeitung, die seinen offenen Brief abdruckte. Werden Sie sich für Frieden einsetzen?
7: Freiheit ist für uns wichtiger als Frieden.
1: Blöde Frage, Mr. Sachs.
8: Alles für die Freiheit aufzugeben. Das ist Freiheit.
1: Auch Sie haben in Ihrer Moskauer Zeit den Grundstein gelegt. Ist es Selbstmitleid? Meine Lehrer, die mich lehrten, dass, wenn wir nicht mehr gemeinsam mit den sowjetischen Genossen auf Friedenswacht stehen, der Faschismus ein weiteres Mal und so weiter und so fort, die werden kein Selbstmitleid brauchen. Auch nicht die, die im MFS in vorderster Front wider Faschismus agierten. In Vergangenheit schwelgt der slowakische Ministerpräsident Robert Fico. Wir dürfen nicht vergessen, die Freiheit kam aus dem Osten nach Europa. Der Direktor des Auslandsnachrichtendienstes der Russischen Föderation, Sergei Naryschkin, am Donnerstag: Die NATO bereitet aktiv und real Krieg vor. Das russische Außenministerium: Die NATO hat null Chancen auf die Einnahme Kaliningrades. Und humoristisch aktiv: EU-Außenbeauftragte Kaja Kallas: Die Europäische Union will von Russland Begrenzung seiner Streitkräfte fordern. Boris Pistorius, SPD.
9: Das ist richtig.
1: Will die totale Dienstpflicht für Reservisten. Und Parteikollege Franz Müntefering.
9: Das ist richtig.
1: Wirbt für ein AfD-Verbotsverfahren und die AfD.
10: Keinen Krieg gegen Russland.
1: Gesichert rechtsextremistisches Friedensgedöns. Die Bayern wieder. Hat sich doch ein Führer einer Straßenbahn der Stadt München geweigert, mit Bundeswehrwerbung zu fahren. Er hat geklagt gegen eine Abmahnung und verloren. Israel kündigt die Zusammenarbeit mit UNO-Generalsekretär Antonio Guterres auf. Teheran meldet einen Angriff auf einen US-Stützpunkt.
6: Die Spannungen im Nahen Osten nehmen nicht ab.
1: USA beschuldigen Iran. Und noch Geld. Donald Trump will einen 250-Dollar-Schein mit seinem Bildnis. Und die ARD hetzt: Der starke Rubel würde Putin schaden. Vom Westen kommt das Schlechte. Nur das Wetter, nur die Wolken, nur das Gewitter. Ich liebe euch doch alle. Seht es mir nach. Ein kleiner Witz. Ihr wisst doch, das Slawische.
11: Moin, schönes Wochenende gewünscht.
1: So soll es gehen, die nächsten anderthalb Wochen.
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1: Das Neueste vom Tag aus unserer Nachrichtenredaktion. Eine weitere Kolumne von unserem Kollegen Jürgen Eger. Gleich. 17 Uhr, Original Berlin. 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

0: Malabu kommuniziert mit mir über die kleine Audiodatei. Wir bräuchten neue Jingles und neue Begriffe. Es ist jetzt nicht mehr der grausame Angriffskrieg, sagt er, sondern die Vollinvasion. Ja, Propaganda, auch die gute und beste, muss aktualisiert werden und aktuell bleiben. Kann man transparenter kommunizieren als wir beide, der Marabu und ich, es suböffentlich tun? Wohl kaum. Seid bereit, immer bereit.
1: Putin.

0: Der Marabu erwähnt die 1200 Mittelmeer-Ertrunkenen innerhalb eines oder eines halben Jahres. Er erwähnt nun die sogenannten Mauerschützen im Vergleich, denn es gehe ja um Staatsgrenzen. Er vergleicht aber ohne Zahlenangabe. Das ist schade. Und propagandistisch ein Fehler. Der Marabu bringt Rainer Braun, den längstjährigen Friedensfunktionär, der fantasiert, dass die Nichtstationierung von Mittelstreckenraketen der Amis auch ein Verdienst der Friedensbewegung sei. Das glaube ich nicht. Braun verwendet eine normale Brit-Propagandamethode. Aus einer chronologischen Folge wird eine Kausale gemacht bzw. abgeleitet, ohne Sinn und Verstand und vor allem ohne jeglichen Beweis.
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0: Gestern am Brandenburger Tor wieder überwiegend jüngere Ukros mit lautstarkem Weiberkeif-Anteil des 18.05.1944 wird gedacht. Das Datum sagt mir zunächst nichts. Ich frage eine Mitteljungsche, die sich ein gelbblaues Tuch umgehängt hat, die erklärt mir mit slawischem Akzent, die Russen hätten im Mai 1944 Krim-Tartaren versiedelt, weil sie die Krim haben wollten, die Russen. Ich meinte, versiedeln gebe es im Deutschen nicht, sie akzeptierte meinen Vorschlag umgesiedelt. Die Ukros tun nun so, als sei die Krim nicht Territorium der UdSSR gewesen, als hätte die Rote Armee die Krim nicht befreien dürfen, als sei erstens die Krim 1944 schon ukrainisch gewesen, im Sinne des späteren Geschenks des Sowjetbürgers ukrainischer Nationalität Chruschtschow, das sicher etwas damit zu tun hatte, dass die Sowjetrepublik wirtschaftlich potent sein sollte, wirtschaftlich funktionieren können sollte. Zweitens die Umsiedlung eine Boshaftigkeit der Russen und Stalins gewesen. Der böseste aller Hitler-Russen war allerdings bekanntlich Georgier, als habe die Historiographie nicht vermerkt, dass zehntausende Tartaren mit den Deutschen kollaboriert haben, gegen ihre Landsleute, gegen Russen und alle anderen Mordziele der Deutschen. Drittens, als hätte die Rote Armee der UdSSR die Krim nicht schon gehabt, als Voraussetzung dort überhaupt Umsiedlungen vorgenommen zu haben. Es war also mindestens umgekehrt, muss umgekehrt gewesen sein. Die Krim war schon befreit, als Voraussetzung, irgendwelche umsiedeln zu können. Viertens, als hätten die Sowjetischen gewusst, wie die Westmächte sich ab der Niederlage der Deutschen verhalten würden. Umsiedlungen, Evakuierungen dienten der Sicherheit der Sowjetbürger, werden aber von den Westlern fast immer schon als bloße Gemeinheit erzählt. Diese ukrische Krim-Erzählung entspricht der Falscherzählung der Umsiedlung der Deutschen aus den Ostgebieten als Vertreibung. Ich spreche die Mitteljungsche an. Aha, es gehe um die zigtausende Kollaborateure unter den Krim-Tartaren, die mit den Massenmördern kollaboriert hatten. Sie empört sich. Von solchen hat sie wohl noch nie gehört, nie gewusst. Wie der Jungsche in Odessa, der mir Anfang 2013 erklärte, dass er die Amis prima finde, aber die Kommunisten hasse, mit der Begründung, die brächten Menschen um, die Kommunisten. Welche Leichenberge die Amis angerichtet haben im Verlaufe von Jahrzehnten und Jahrhunderten, davon hatte er noch nie gehört.
2: Wir müssen Wladimir Putin global isolieren, indem wir hier vor Ort unsere Häuser besser isolieren.
0: Die Grünen also, diese Partei, die sich so nennt, seien nie eine Friedenspartei gewesen, schreibt die Natalie. Aber, Madame, ein nicht ganz kleiner Teil des Parteivolks war in den 80ern durchaus antifaschistisch und friedenssehnsüchtig orientiert. Die Grünen waren in den 80ern weit heterogener, als man sich das heute vorstellen kann, wohl auch als alle anderen Brit. Parteien. Dass der Wasserkopf weit rechts und korrupt, vor allem Fischer, war, mit pseudolinken Sprüchen, entsprach den Sozen Traditionen seit 1900 ein normales in der Politindustrie der Brit. Wie schon vor Hitler und bis Kriegsbeginn 1914. Die Ditfurth hat in früheren Jahren die Übernahme der auch linken Ansprüche durch Staatsagenten wie Fischer beschrieben. Es gab ab 1990 einen ähnlich hohen Aufwand, die Umstellung auf Kriegstüchtigkeit und totalen Antikommunismus wie analog zu dem DDR-Pfaffenanhang. Ich habe eine Taz-CD, also eine CD aller Artikel der Zeitung Taz der 1990er mit der Entwicklung der Taz in den 1990ern, ist das sehr gut zu zeigen. Wie ich auch einen Umzugskarton ND-Artikel besitze, mit denen ist die Umerziehung der DDR-Bürger von DDR patriotisch und sozialistisch in korrupt und verräterisch und Verblödung sehr gut zeigbar. Für das, was das Blatt damals publizierte, springen dir, wenn du es als DDR-Mann sagst, 100 muschirasierte Idioten-Heidis mit ihren Ärschen ins Gesicht, insbesondere Gysi, der ja der Vorbeter der Umerziehung war, dieser Eitelzwerg, verrät jeden, der es wagt, an dergleichen zu erinnern, an die Regimelinge. Wie auch bei den Grünen. Letztlich alles schon bei Klemperer nachlesbar, LTI, wie ein Volk umprogrammiert wird, in relativ kurzer Zeit, mit den Mitteln der Massenmedien, der Erpressung und antiaufklärerischer Ideologie. Eine Stefanie Eckert ist die Chefin der DEFA-Stiftung, die meint, man könne mit den DEFA-Filmen diese Filme mit dem grauen DDR-Alltag vergleichen. Gestifteter Verrat in gestifteter Verblödung. Amen. Weibisch ausgegeben. Hä? Viele Altbauten in der DDR waren dunkelgrau. Wie in Neukölln, wie in Westdeutschland. Bei den Neubauten dominierte als Wandfarbe hellgrau, aber das Leben war natürlich bunt, wie das Leben so geht. Und nicht zuletzt hatten die Stadtverwaltungen Geld und Leute, Blumen zu pflanzen und zu pflegen und dann noch die vielen Bäume überall. Allerdings war das Bunte nicht das heutige Bunte, keine Straßenpornografie, keine Straßen- und unter Brückenschläfer, keine Spritzbestecke auf Kinderspielplätzen, keine bunten Amokläufe, Todesfahrten auf Weihnachtsmärkten, keine bunten Macheten, Massaker in Zügen und so weiter, sondern das Bunte der Natur und der Sommerkleider, wie Manne Krug es besang, sonntags.

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0: Jürgen Eger. Heute seine Kolumne, eingebetteten Tino Eisbrenner, mehr Sonntagnachmittag. Montag bis Freitag, 16 bis 17 Uhr, Treffpunkt Alexanderplatz auf Ihrem DDR 1. Anna Chilling jetzt mit einem DDR-Rezept für Sie.
1: Sie benötigen eine Dose Makrelenfilet in Öl, 4 Teelöffel Pfirsiche aus der Dose, 4 Teelöffel Gewürzgurken gewürfelt, 4 Teelöffel Zwiebeln gewürfelt, 4 Zitronenkeile, 60 Gramm Mayonnaise, 200 Gramm saure Sahne, 2 Esslöffel Ketchup, 2 Esslöffel Pfirsichsaft, 2 cl Weinbrand, etwas Salz, Zucker und Chilipulver und wenn Sie mögen, Worcestersoße. Und so wird's gemacht. In 4 Weingläsern schichtweise Zwiebeln, Gurken, Pfirsiche und das Makrelenfilet verteilen. Für die Cocktailsoße die übrigen Zutaten vermischen und über die Cocktails verteilen. Auf den Gläserrand je ein Zitronenkeil legen. Guten Appetit!
0: Um diese Zeit braucht es einen guten Kaffee und gute Musik. Das bekommen Sie hier auf DDR 1, Treffpunkt Alexanderplatz. Freitagnachmittag auf Ihrem DDR 1 Original Berlin mit dem Pioniermagazin Blaue Wimpel. Andreas und Kerstin aus dem Studio Mansfeld. Gute Unterhaltung gleich nach Hans Knauer. Block 8, 8, 1, Traum, wenn ich der Fischer war.
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0: 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Wer ist die Beste? 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
3: 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Aber jetzt gute Unterhaltung mit dem Studio Mansfeld.

Hallo, meine lieben kleinen und großen Freunde, unsere Schüler und Pioniermagazins. Wir begrüßen euch zu unserer 82. Folge. Schön, dass ihr da seid. Die Weihnachtsferien sind vorbei und das neue Jahr hat schon wieder ein paar Tage verstreichen lassen. Nun dauert es nicht mehr lange und es beginnt der Februar. Und mit ihm kommen dann die Winterferien. Hoffentlich kommt dann auch etwas Schnee.

0: In unserem fast vergessenen Land waren in den Winterferien überall Pädagogen, Elternvertreter und Pionierleiter bemüht, den Mädchen und Jungen erholsame, erlebnisreiche Ferientage zu bereiten. Jugendherbergen, winterfeste Betriebsferienlager, zeitweilige Wanderquartiere in Schulen wurden benutzt. In Potsdam gab es sogar ein Pioniercafé mit 60 Plätzen. Zu Beginn der Winterferien öffnete es seine Pforten im Potsdamer Pionierhaus Erich Weinert. Neben einem gemütlichen Plausch bei Kaffee und Kuchen konnten die jungen Gäste das Tanzbein schwingen, ihr Wissen in Quizrunden, Messen und Lichtbildervorträge über die Sowjetunion und die Bezirke unserer Republik sehen. Die Kinder- und Puppentheater richteten sich ebenso wie die Kinos auf den Ferienansturm ein. Viele Kulturhäuser der holzeigenen Betriebe arbeiteten eng mit dem Kreisferienausschuss zusammen und öffneten ihre Räume für die Mädchen und Jungen. Ebenso müssten die Museen, Bibliotheken und andere Kultur- und Bildungsstätten genannt werden, die sich um die Feriengestaltung verdient machten. Eine Fülle interessanter Veranstaltungen boten die Pionierhäuser, während im Ferienmonat Februar zu den Höhepunkten zählten zum Beispiel Exkursionen zur Woche der Waffenbrüderschaft, trafen sich Mädchen und Jungen mit Angehörigen der nationalen Volksarmee. Aber auch zu Pioniermanövern wurde eingeladen, welche wintersportliche und touristische Überraschungen boten und viele Schüler gern annahmen. Auf Pionierfesten nannten die Ferienkinder neue Lieder und trugen sie Wissenswettbewerbe aus.
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Die Deutsche Reichsbahn hatte die Voraussetzung dafür geschaffen, dass in den Winterferien hunderttausende Kinder und Jugendliche mit der Eisenbahn in ihre Ferienorte und zurückfahren konnten. An festgelegten Tagen wurden zig Züge zusätzlich gefahren. Für den allgemeinen Reiseverkehr wurden Entlastungszüge eingesetzt. Für Gruppenreisen von Kindern und Jugendlichen fuhren Sonderzüge und zahlreiche Reisezüge wurden durch Verstärkungswagen den erhöhten Anforderungen angepasst. Für tausende Werktätige und deren Kinder hatte der FDGB-Feriendienst in den schönsten Orten entlang der verschneiten Ostseeküste für die Ferienzeit im Februar behaglich eingerichtete Heime reserviert. Die Mitarbeiter der Ferieneinrichtungen rüsteten überdachte Sportstätten für kräftigende Körperübungen. Zahlreiche Informationsveranstaltungen für Schüler führten die Berufsberatungszentren während der Ferien durch. Dabei wurden vorwiegend Berufe aus solchen Zweigen vorgestellt, die in den jeweiligen Kreisen ansässig waren. Unterstützt wurden die Berufsberatungszentren von vielen Betrieben, Genossenschaften und Einrichtungen. Was die Pädagogen noch viele Jahre im Selbststudium erlernten, wurde ab 1969 mit vereinten Kräften getan. So nutzten mehr als 30.000 Lehrer aus allen Teilen der Republik die im Februar stattfindenden Halbjahresferien, sich in Seminaren und Vorlesungen zu qualifizieren. Auf ihren Weiterbildungsplänen standen ausgewählte pädagogische oder psychologische Probleme der täglichen Arbeit. Gemeinsam hatten Kreisschulräte, Direktoren, Hochschulkader und erfahrene Lehrer die Aufgaben des Unterrichts sowie des Bildungs- und Erziehungsprozesses auf der Grundlage des Lehrplanes durchgearbeitet und dabei ihre Erfahrungen ausgetauscht. Nach 3 Wochen Winterferien hatten die Schülerinnen und Schüler ihre Schulmappen und Taschen wieder gepackt. In den Schulen begann jetzt die zweite Hälfte des Schuljahres. Die Mädchen und Jungen hatten nun viel zu erzählen. Sie berichteten von Erfahrungssteigerungen im Pionierpark, zu welchen sie sich getroffen hatten. Thüringen und das Erzgebirge, der Scharmützel und der Hölzerne See sowie die schönsten Orte der näheren Umgebung waren das Ziel von Fahrten und Wanderungen gewesen. Viele Schüler benutzten aber auch die Ferien, um sich in Arbeitsgemeinschaften auf die zweite Halbzeit vorzubereiten.

0: Hallo Kerstin, kannst du uns schon sagen, welchen Artikel du für die heutige Folge aus der Trommel ausgesucht hast?
1: Ja, lieber Andi, das kann ich. Da du so realistisch berichtet hast, wie gut es den Kindern in unserem fast vergessenen Land ging, habe ich mir für heute einen Artikel ausgesucht, in dem auch realistisch geschildert wird. Aber in einem der kapitalistischen Staaten. Diesen Artikel habe ich in der Trommel Heft 3 1987 gefunden.
0: Da hast du recht, liebe Kerstin. Wir dürfen nicht nur unser Land sehen, sondern auch nach den Kindern in aller Welt schauen. Bitte lies uns den Bericht vor.
1: Wir begeben uns mit den Gedanken nach Thailand. Man muss sich mal vorstellen, dort machte man Geschäfte mit Kindern als Ware. Kleine Sklaven. Klein und verhärmt steht die 12-jährige Phuyen vor dem Polizeibeamten. Todmüde ist sie und abgemagert. Ihre Beine sind mit Geschwüren bedeckt. Und es gibt wohl keine Stelle an ihrem Körper, die nicht von Spuren brutaler Schläge gekennzeichnet ist. Phuyen stammt aus einem kleinen Dorf im verarmten Nordosten Thailands. Ihre Eltern, tief verschuldet an den Großgrundbesitzer, ließen sie mit einem Anwerber gegen ein Entgelt von $60 nach Bangkok, der Hauptstadt, reisen. Zusammen mit 10 anderen Kindern wurde Phuyen an einen Fabrikbesitzer verkauft. Phuyens Schicksal. In einer kleinen dunklen Kammer hatten die Kinder auf dem Zementfußboden hocken müssen. Wir durften während der Arbeit nicht sprechen, berichtet Phuyen der Polizei mit leiser Stimme. Wer den Mund aufmachte, bekam sofort Schläge. Schweigend mussten die Kinder die Einzelteile von Neonlampen zusammenbauen, Drähte aneinanderfügen und mit den Zähnen die Kunststoffisolierungen von Kabeln abbeißen. 14 Stunden lang schufteten die Kinder, jeden Tag, auch sonnabends und sonntags. Lohn aber gab es dafür nicht. So wurden sie beköstigt, eine Handvoll Reis mit ein paar Gemüsestückchen. Oft dachten die kleinen Sklaven an Flucht. Aber der Fabrikbesitzer hatte seinen Betrieb mit einer hohen Mauer umzäunt. Die Polizei stieß bei einer Razzia ganz zufällig auf die Werkstatt und konnte die Kinder befreien. Ein Glück für Phuyen und ihre Leidensgefährten, aber wie viel dieses Glück wirklich wert war, wird sich erst noch erweisen müssen. Schuld ist die Armut. Eine Organisation der UNO hat festgestellt, dass in Thailand 1/4 aller Kinder zu täglicher Arbeit gezwungen ist und die Unwissenheit der eigenen Eltern, die Kinder in die Fänge der gewissenlosen Menschenhändler treibt. Diese berufsmäßigen Kinderfänger locken ihre Beute mit Versprechungen und der Aussicht auf ein gutes Leben in die Hauptstadt Bangkok. Die ahnungslosen Eltern sind froh, einen Esser weniger und dafür ein paar Dollar zu haben. Wüssten sie, was ihren Kleinen bevorsteht, würden sie sich sicher mit Händen und Füßen dagegen wehren. Das thailändische Arbeitsministerium schätzt, dass allein in Bangkok 100.000 Kinder im Alter von 10 bis 14 Jahren arbeiten. Sie müssen Kisten schleppen, Pressmaschinen bedienen, Pakete stapeln, Figuren aus Blech stanzen. Gewiss versucht die thailändische Regierung durch Gesetze, Verordnungen und ein breiteres Bildungssystem der Kinderarbeit Herr zu werden. Doch solange grenzenlose Armut, Massenarbeitslosigkeit und Elend in dem südostasiatischen Land herrschen, ist der Teufelskreis von Armut und Kinderarbeit und Ausbeutung nicht zu durchbrechen. Der Thailänder nennt seine Heimat Land der Freien. Ob Kinder wie Phuyen geknechtet, geschunden, in jungen Jahren schon zermürbt, das sagen können? B. Singer.
0: Ich habe mich gerade informiert. Als im Oktober 1976 das Militär putschte, folgten Repressionen und politische Säuberungen gegen linksorientierte Menschen. Dann löste eine Militärregierung die andere ab und es kam zu sozialen Unruhen, wirtschaftliche Probleme und Korruption, bis hin zum Machtmissbrauch. In der Zeit, wo diese wahre Geschichte geschah, kehrte gerade wieder etwas Ruhe ein. Seit 1980 regierte General Prem Kinsulanonda. Unter seiner Herrschaft kam es zu einem wirtschaftlichen Boom. Dem Volk gelang es nicht, die Macht zu ergreifen. Hab herzlichen Dank, dass du uns diesen interessanten Bericht vorgelesen hast, liebe Kerstin.

0: Nun aber zu euch, meine lieben kleinen und großen Freunde. Sicherlich habt ihr längst herausbekommen, in welcher Stadt wir uns in der 81. Folge aufgehalten haben. Ich habe gehört, dass es in dieser Stadt ähnlich zugegangen sein soll, wie im Märchen von Hänsel und Gretel. Was kannst du uns darüber berichten und wie hieß diese Stadt, liebe Kerstin?
1: Gern, lieber Andi. Es geschah im Jahre 1851, als ein Bäcker einen Backofen bauen ließ. Während der Bauarbeit musste sich ein Maurer in das Gewölbe legen, um es von innen mit Kalk zu streichen, während die anderen Gesellen von außen mauerten. Endlich war der Ofen fertig. Aber oh weh, das Ofenloch, aus welchem der inwendige Maurer nun herauskriechen sollte, war zu klein. Der arme Kerl war noch drin und konnte nun nicht heraus. Die anderen Maurer hatten ihn eingemauert. So musste der Ofen zum Teil wieder eingerissen werden. Nur so konnte er wieder herauskommen und das Tageslicht wieder erleben. Die Stadt, wo dieses Missgeschick geschah und welche wir in der vergangenen Folge besucht haben, trägt den Namen Ummerstadt.
0: In der Nacht zum 20. März 1954 hatten faschistische Provokateure das über 700-jährige Rathaus in der Stadt, welches unser nächstes Reiseziel werden sollte, in Brand gesetzt. Die Brandstiftung, die über 1000 Bürger der Altstadt in Gefahr brachte, hatte unter der Bevölkerung große Empörung hervorgerufen. Viele Bürger der Stadt brachten in Gesprächen ihre Abscheu über diesen Banditenstreich zum Ausdruck, der an die faschistischen Terror- und Vernichtungsmethoden erinnerte. Sie forderten strengste Bestrafung der faschistischen Verbrecher. Ein Treuebekenntnis zur Partei der Arbeiterklasse legten am 22. März 1954 12.000 Einwohner dieser Stadt sowie Arbeiterdelegationen aus allen Kreisen des Bezirkes auf einer eindrucksvollen Kundgebung ab. Den Provokateuren, die das Rathaus in Brand gesteckt hatten, sagten sie den schärfsten Kampf an. Angesichts der schwelenden Ruinen gelobten die Kundgebungsteilnehmer den Anschlag der faschistischen Provokateure mit neuen Taten zur Stärkung der Arbeiter- und Bauernmacht zu beantworten. Männer und Frauen aller Bevölkerungsschichten übernahmen bereits hunderte von Verpflichtungen zum Wiederaufbau des Rathauses und zum Bau eines neuen Gebäudes für die Kreisleitung der SED. Was kannst du uns über die Stadt und ihre Menschen berichten, liebe Kerstin? War es eine große Stadt und welche Tätigkeiten führten ihre Bürger aus?
1: Lieber Andi, es war ein nicht allzu großer Ort, welchen wir dieses Mal mit unserem Willem ansteuerten. Der gesamte Landkreis hatte gerade mal 23.000 Einwohner. Mit einer Fläche von 574 Quadratkilometer gehörte er zu den kleinsten unserer Republik. Wir aber wollten direkt zur Kreisstadt. Mit 10.000 Einwohnern, umgeben von ländlichen Gebieten, ein wenig Handwerk hatte sich hier angesiedelt, ein wenig Tuchmacherzunft. War sie einst alles in allem eine Stadt am Rande der Geschichte. Das war nun aber nicht mehr so und schon gar nicht seitdem ein moderner Großbetrieb entstanden war, der VEB Obertrikotagen Ernst Lück. Tausende Frauen und Mädchen kamen aus der Stadt und den Dörfern der Umgebung, um hier eine neue Arbeit aufzunehmen. Als 1974 neue Bänder in Betrieb genommen wurden, waren die DEFA-Dokumentaristen dabei. Unser Regisseur Volker Köpp drehte hier mit seinem Kollektiv Aufnahmen zu einem Film über die Mädchen der von uns besuchten Stadt. Die Mädchen einer Jugendschicht, es waren 80 zwischen 18 und 20 Jahre alt, traten vor die Kamera, sprachen ungeschminkt über ihre Arbeit, über die Probleme, die sich in dem neuen Betrieb aus ihrer eigenen Unerfahrenheit, einer noch stotternden Technologie, aus dem Mangel an qualifizierten mittleren Leitungskadern ergaben. Lehrzeit und voller Einsatz in der Produktion lagen für die Mädchen hier dicht beieinander. Die Verantwortung, die einigen übertragen wurde, war nicht gering. Da gab es eine 18-jährige Endkontrolleurin, eine 19-jährige Lehrausbilderin, eine 20-jährige Meisterin. Die Mädchen waren kritisch. Sie wussten, dass es mit der Qualität ihrer Arbeit manchmal nicht zum Besten bestellt war. Sie waren unzufrieden darüber, dass es in ihrer Schicht noch Klicken gab, die der Bildung eines echten Kollektivs im Wege standen. Aber sie starben auch nicht an Herzdrücken, wenn sie mit der Leitungsarbeit nicht einverstanden waren. Diese Aufrichtigkeit, dieses demokratische Grundgefühl von Menschen in der sozialistischen Gesellschaft machte diesen Film anregend, gab auch dem Zuschauer Fragen auf, die er für sich beantworten musste. Der erste 20-Minuten-Film fand nach einem Jahr seine Fortsetzung. Wieder in dieser Stadt. Wieder die gleichen Mädchen, wieder ihr Alltag, ihre Probleme. In einem Jahr waren sie auch unter den Bedingungen eines modernen sozialistischen Großbetriebes noch keine völlig anderen Menschen geworden. Aber es schwangen in den Gesprächen und Auskünften schon neue, zielgerichtete Töne mit. Enttäuschungen im persönlichen Leben hatten einige reifen lassen. Die Qualität der Arbeit hatte sich verbessert, obwohl es immer mal wieder Fehlleistungen gab. Die Freizeitgestaltung war wenig abwechslungsreich geblieben. Gaststätte, Diskothek, hin und wieder Kino. Betriebliche Kulturarbeit gab es kaum. Aber die neuen Töne waren unüberhörbar. Mehr Mädchen als früher waren bereit, als Lehrausbilder zu arbeiten, sich auch als Meister zu qualifizieren, wollten eine kleine Verantwortung übernehmen, weil man ja klein anfangen müsse. Als im Sommer 1978 starke Regenfälle und Sturmböen in der Stadt Wasser in zahlreiche Wohnhäuser und gesellschaftliche Gebäude eindrang, wurden auch Produktionsstätten von Betrieben in Mitleidenschaft gezogen, so auch der VEB Obertrikotagen Ernst Lück. Anlagen wurden unter Wasser gesetzt, es kam zu Produktionsausfällen. Aber auch davon ließen sich die Arbeiterinnen nicht aufhalten und produzierten schon bald wieder in vollem Umfang weiter. 10 Jahre lang haben die DEFA-Dokumentaristen die mollig selbstbewusste Edith, die zierliche Stupsi und ihre Kolleginnen begleitet, um zu erzählen, wie aus Mädchen Frauen werden, aus Träumen Wirklichkeit, aus einem Arbeitsort Heimat, aus einem neuen Werk unser Betrieb. Eine Entwicklung, die auch Schwierigkeiten birgt, und die Kamera schwenkt nicht weg von ihnen. Die Frische, die Spannung des Films kommen zum großen Teil aus dem dialektischen Widerspruch, dass die Mädchen in ihrem Tun dem Denken oft vorauseilen. Mit jugendlicher Ungeduld drängen sie nach Veränderungen, in deren Sog sie hernach und zur eigenen Verwunderung selbst andere werden. Manchmal hauen sie auch daneben in ihrem Ungestüm, und da wird der große Vorzug des Films, die Nähe des Dokumentaristen zu seinen Heldinnen, gelegentlich zum Nachteil. Der kritische Abstand zu ihnen geht ihm verloren. Er sieht mit ihren Augen, sieht vieles origineller dadurch, aber auch manches zu subjektiv einseitig. Aber auch anderswo leisteten die jungen Bürger dieser Stadt Hervorragendes. Nach nur einem Jahr Entwicklungs- und Überleitungszeit lieferten die Werktätigen des VEB-Rationalisierungsbetriebes am 31. Januar 1980 ihren ersten einer Serie von Industrierobotern aus, die bei Transportprozessen zur Bearbeitung von Werkstücken oder zur Bedienung von Werkzeugmaschinen in der metallurgischen Industrie eingesetzt werden konnten. Damit erreichten die jungen Arbeiter ihr Altersdurchschnitt, betrug nicht einmal 25 Jahre, eine Spitzenleistung. Im internationalen Vergleich war für ähnliche Automatisierungsprojekte die 2- bis 3-fache Zeit vorgesehen.
0: Welche Stadt könnte das wohl gewesen sein? Aber vielleicht könnt ihr uns da weiterhelfen. Wo waren wir gewesen? Wir werden es euch in der nächsten Sendung verraten.

0: Blatt.
1: Wir möchten gern eure Fragen beantworten. Schreibt uns und stellt eure Fragen. Ihr erreicht uns unter der Mailadresse blaue-wimpe@gmx.de.
0: Besucht uns auch auf der gleichnamigen Seite in Facebook. Dort könnt ihr noch einmal alles nachlesen. Schreibt uns auch einen Kommentar, was euch an unserer Sendung gefällt oder was wir eurer Meinung nach anders machen sollten. Wir würden uns sehr über eine Nachricht von euch freuen.
1: Wenn man dem Wetter Glauben schenken darf, dann sollen kühle Tage und vielleicht Wochen auf uns zukommen. Wäre schön, wenn auch etwas Schnee fallen würde. Dann könntet ihr in den Ferien Schlitten fahren oder einen Schneemann bauen. Passt aber auf, dass ihr euch keine Schnupfnase holt. Aber denkt auf einmal daran, dass nicht alle Kinder ihre Kindheit als solche genießen können. Solange es noch Kriege gibt, erscheint mir das weiter unmöglich. Vielleicht könnt ihr gemeinsam mit euren Eltern in den Winterferien ein Bäckchen backen und es dann zum Donbass oder in eine andere Region schicken, wo ihr damit auch diesen Kindern eine kleine Freude machen könnt. Bis zum nächsten Mal, euer Andi und eure Kerstin von den Blauen Wimpeln.

Wenn alles schläft und niemand wacht, wer hätte da schon an Krieg gedacht? Und wenn jemand nach Frieden ruft, dann wird er gleich zum Gegner gemacht. Das Feuer des Hasses wird wieder entfacht, denn Deutschland ist längst wieder mittendrin. Dann heißt es, wir müssen Stärke zeigen. Doch wo führt diese Stärke uns hin? Das Volk braucht den Frieden, wie die Rose das Licht. Im Krieg muss es höllische Qualen erleiden. Habt ihr auch die Fragen der Kinder bedacht, wenn ihr den blauen Planeten unbewohnbar macht? Morgen ist der 8. Mai. Es ist aber auch der Tag der Befreiung vom Hitlerfaschismus, welcher nicht nur über das deutsche Volk, sondern die ganze Welt viel Unheil gebracht hat. Deshalb schmücken wir auch morgen unseren Wilhelm wieder und fahren morgen zu den Gräbern der Sowjetsoldaten. Es gibt sie hierzulande fast überall. Dort werden wir unsere Befreier ehren und einen Strauß roter Nelken auf das Grab eines Soldaten der Roten Armee legen.

Liebe kleine und große Freunde, wir möchten euch heute zur 7. Folge unserer Sendung mit den blauen Windeln herzlich begrüßen. Heute wollen wir wieder an das fast vergessene Land zurückdenken. Dort beginnen die Menschen immer mit großer Freude den 8. Mai und schmückten die Gräber der sowjetischen Befreier mit Blumen und Kränzen.

0: Nach einem verheerenden Kriegsbrand, den der Faschismus ausgelöst hatte, schwiegen endlich in Europa die Waffen. Die faschistische Bestie, die Tod und Verderben, Not und Elend über die Felder gebracht hatte, lag verschmettert am Boden. In jenen Frühlingstagen des Jahres 1945 hissten die Soldaten der Roten Armee Jegorow und Gantaria das Siegesbanner auf dem Gebäude des Reichstages in Berlin. Es kündete vom Sieg, den die Sowjetunion und ihre Verbündeten in der Anti-Hitler-Golaz-Aktion errungen hatten. Es war zugleich das Zeichen eines neuen Völkerfrühlings, der gewaltige gesellschaftliche Veränderungen einleitete und zur Entwicklung des sozialistischen Weltsystems führte.
1: Am 8. Mai wurde also das deutsche Volk von den Alliierten befreit. Das muss ja für die Befreien wie eine Erlösung gewesen sein. Ich kann mir vorstellen, dass die Befreiung für viele Menschen zu spät kam. Was mich jedoch auch interessieren würde, wie beginnen die Menschen in dieser Republik den 8. Mai?
0: Ja, lieber Martin, da hast du recht. Für Millionen Menschen, nicht nur in Deutschland, sondern auf der ganzen Welt, kam die Befreiung zu spät. Viele ließen beim Bombenangriff ihr Leben, wurden in KZ ermordet oder auf dem Schlachtfeld erschossen. Von denen, welche den Faschismus und den furchtbaren Krieg überlebt hatten, wurden viele zum Krüppel gemacht. Noch mehr verloren viele oder alle Familienangehörigen. Der Tag der Befreiung wurde in unserem fast vergessenen Land immer feierlich begangen. Zunächst wurden unter anderem am Ehrenmal in Treptow die Kämpfer der Sowjetarmee feierlich geehrt und Kränze niedergelegt. Daran beteiligten sich nicht nur die Politiker, sondern auch die Bürger und Bürgerinnen dieser Republik, aber auch ihre Kinder. So fanden in allen Schulen unseres fast vergessenen Landes am Vormittag des 8. Mai Schulfeiern anlässlich dieses Jubiläums statt. Am Nachmittag dieses großen Feiertages fanden in fast allen Kulturhäusern Städte feierliche Kundgebungen mit künstlerischem Programm statt. Zudem schmückten die Menschen ihre Häuser mit den Fahnen der Republik und den Fahnen der Sowjetunion. Sie gedachten der Widerstandskämpfer aller Nationen und der deutschen Antifaschisten, die im Kampf für die Freiheit und die glückliche Zukunft der Völker gefallen sind oder in den faschistischen Kerkern und Vernichtungslagern ermordet wurden. Nie wieder sollte eine Mutter um ihr Kind weinen müssen. Das hatten sich die Menschen geschworen.
2: So stand der 8. Mai also auch im Zeichen einer festen Freundschaft zwischen dem deutschen Volk und den Völkern der Sowjetunion. Wie entwickelte sich diese Freundschaft zwischen den Befreiern und dem deutschen Volk auch später in dem Arbeiter- und Bauernstaat?
0: Eine berechtigte Frage, liebe Michael, welche ich dir wie folgt gern beantworten möchte. Infolge des Sieges der Sowjetunion und der antifaschistischen Volkskräfte im Zweiten Weltkrieg hatte sich nach der Befreiung einiges in der Welt grundlegend verändert. Es entstand und festigte sich das mächtige und unüberwindliche Lager des Friedens, der Demokratie und des Sozialismus. Die Millionenmassen der friedliebenden Völker der ganzen Welt haben sich in der Weltfriedensbewegung zusammengeschlossen und führten einen beharrlichen Kampf gegen die Brandstifter eines neuen Weltkrieges für den Frieden, die nationale Unabhängigkeit und Sicherheit ihrer Völker. Der Kampf um den Frieden war zu einer mächtigen Triebkraft der Gesellschaft geworden. Die Freundschaft mit der Sowjetunion stand im Zeichen, deren Fundamente stark und solange es unser fast vergessenes Land gab, unerschütterlich waren und die Grundlage aller Erfolge beim Aufbau eines neuen Lebens in Deutschland standen.

0: Hallo Gerstin, hast du auch heute wieder einen interessanten Artikel aus der Trommel für uns?
1: In der Trommel, Extraheft aus dem Jahre 1984, habe ich einen Beitrag aus der Zeit kurz nach der Befreiung gefunden.
0: Das hört sich ja schon mal sehr interessant an. Möchtest du uns diesen Beitrag vorlesen? Wir sind sehr neugierig.
1: Unsere heutige Geschichte beginnt wenige Stunden nach der Befreiung. Wie ging es damals weiter? Genau das möchte ich heute euch gern vorlesen. Hört gut zu. Fort mit den Trümmern und was Neues hingebaut. Es raucht noch aus den Trümmern zerstörter Häuser. Und doch, trotz dieses grausigen Erbes, das der Faschismus hinterließ, können die Menschen aufatmen. Endlich. In den ersten Tagen des Mai 1945 ist der Krieg zu Ende. Der Hitlerfaschismus ist besiegt und ganz Berlin befreit durch die Rote Armee. Da erscheinen über Nacht plakatgroße Anschläge an Litfaßsäulen und Hauswänden. Sie fordern dazu auf, das Leben in der Stadt Berlin schnell zu normalisieren. Sie hatten sich nicht verabredet. In diesen Tagen zog es 200 Arbeiter nach Berlin-Wilhelmsruh. Bahn und Bus fuhren noch nicht. Also schwangen sie sich aufs Fahrrad, gingen zu Fuß oder versuchten, von Fuhrwerken mitgenommen zu werden. Sie hatten sich nicht verabredet, aber in Wilhelmsruh war ihr Betrieb, Bergmann Borsig. Da gehörten sie hin. Dort war der Platz, wo sie etwas leisten konnten. Als sie dann vor der Fabrik standen, sahen sie nur zerbombte Hallen, zerstörte Maschinen, verschüttete Straßen. Das war Bergmann Borsig 1945. Arbeiter denken praktisch. Sie packten zu. Bei Wind und Wetter. Um die Maschinen wieder in Gang zu setzen, mussten sie erst repariert werden. Das Werkzeug dafür brachten sich diese Kollegen von zu Hause mit. Als diese Arbeit begonnen wurde, kannte noch niemand den Lohn. Es war ein harter Anfang. Das Essen war knapp. Es reichte nie. Die Kleidung war schlecht. Man behalf sich mit Resten. Viele Monate lang konnte nur im Freien gearbeitet werden. Bei jedem Wetter. Ein neues Schild am Tor des Werkes. Und es blieb nicht bei den 200 Aktivisten der ersten Stunde. Es wurden immer mehr, die halfen. Und so ging dann alles schneller. Und vieles wurde leichter. Schon ein Jahr später liefen 120 Maschinen, mit denen man fürs erste Pflüge, Kochplatten und Handkorn produzierte. Ganze 3 Jahre vergingen, bis der letzte Kubikmeter Schutt beseitigt war. Im Jahr darauf, man schrieb 1949, wurde am Tor des Werkes ein neues Schild angebracht. 3 Buchstaben waren weithin sichtbar. VEB. Bergmann Borsig war Volksein geworden. Immer waren es zuerst die Arbeiter. Genau 2 Jahre danach wird in Wilhelmsruh die erste Turbine für ein Kraftwerk der DDR gebaut. 4 Jahre weiter arbeitet der Betrieb schon mit Gewinn. Die erste Million geht an den Staatshaushalt. 10 Jahre VEB Bergmann Borsig heißt dann schon Produktion von Ausrüstungsteilen für das erste Atomkraftwerk der DDR. Keiner hat am Anfang gewusst, dass alles so kommen wird. Aber angefangen haben welche. Immer waren es zuerst Arbeiter, die ganz selbstverständlich ihren Platz einnahmen und mit dem Aufbauwerk begannen.
0: Auch dieser von dir auserwählte Artikel der Trommel war für uns alle sehr interessant und wissenswert. Hab vielen Dank, dass du ihn uns vorgelesen hast, liebe Gerstin. Das passt sehr gut zum Thema unserer heutigen Folge.

0: Durch welche Stadt sind wir in der vergangenen Woche gewandert? Wer kennt die Sage vom Hermannstein? Am nordwestlichen Hange des Kickelhahn erhebt sich über den Mannebacher Dale ein gewaltiger Felsblock vom festen Porphyr, der Hermannstein oder im Munde des Volkes der Hammerstein genannt. Von diesem Felsblock geht die Sage, dass darauf vor Zeiten eine Burg gestanden habe. Vielleicht war es aber auch nur eine burgähnliche Warte.
1: Ja, wer diese Sage kennt, weiß auch, durch welche Stadt wir in der letzten Folge der Blauen Wimpel gewandert sind. Der Kickelhahn befindet sich in Ilmenau und genau dorthin hat uns unser Wilhelm vergangene Woche gebracht. Übrigens, wer die ganze Sage lesen möchte, kann das ab morgen auf unserer Facebook-Seite gern tun. Ab 9 Uhr wird unsere heutige Folge für euch bereitstehen.
0: Heute sind wir in eine Stadt gefahren, in welcher etwas produziert wurde, was auf gar keinen Fall kaputt gehen durfte. Ein zerbrochener Spiegel bedeutet 7 Jahre Pech. Naja, wenn man daran glaubt. Kommt mit und hört gut zu, welche Stadt wir heute durchwandert haben.
1: Mit unserem Wilhelm fahren wir entlang eines Flusstals. Hier erstreckt sich ein eindrucksvolles Gebirge. Vor etwa 100 Millionen Jahren befand sich hier noch der Boden eines großen Meeres. Die eingespülten Segmente verdichteten sich zu einer bis zu 600 Meter dicken Schicht aus Sand, Geröll und Stein. Die Stadt, welche wir heute durchwandern, wurde im Jahre 1233 erstmalig urkundlich erwähnt. Schon seit 1245 besitzt sie das Stadtrecht. Die Burg der von uns besuchten Stadt wurde erstmals 1269 urkundlich nachgewiesen. Bereits im Jahre 1848 konnte man erstmalig mit der Eisenbahn nach Dresden fahren. In den Jahren 1940-41 wurden 13.720 psychisch Kranke und über 1.000 KZ-Häftlinge in einer Tötungsanstalt nahe unserer gesuchten Stadt ermordet. Nach der Befreiung wurden hier ein Flüchtlingslager, ein Quarantänelager für entlassene Wehrmachtsangehörige sowie Teile des Landratsamtes und eine Polizeischule eingerichtet. Ein großer Teil des Geländes wurde von 1954 bis 1991 zum Bau von Turbinen betrieblich genutzt. Erst im Jahre 1977 wurde im Schlossbereich ein Rehabilitationszentrum eingerichtet. Die nahezu originalgetreu erhaltene Altstadt ist geprägt durch das Rathaus, das sich mitten auf dem Marktplatz befindet, und einer spätgotischen dreischiffigen Hallenkirche mit ihren 60 Meter hohen Turm, welche von 1502 bis 1546 errichtet wurde. Eine Straße unserer durchwanderten Stadt trägt seit 16. Oktober 1988 sogar den Namen des katholischen Pfarrers und antifaschistischen Widerstandskämpfers Dr. Benno Scholze, 1891 bis 1968. Der Rat der Kreisstadt entsprach mit der Umbenennung einem Vorschlag des Bezirksvorstandes der CDU. Der katholische Geistliche war wegen seines Eintretens für ausländische Zwangsarbeiter und seiner Seelsorge für polnische Kriegsgefangene von 1941 bis 1945 im KZ Dachau eingekerkert worden. In den Jahren 1965 bis 1983 wurde aufgrund starken Zuzugs infolge des nahegelegenen Bergbaues ein neues Wohngebiet in Plattenbauweise großflächig gestaltet. Mit seiner Lage an einem großen Fluss und der Nähe zur Landeshauptstadt und einer Naturlandschaft hat die von uns durchwanderte Stadt eine große Anzahl wunderschöner Ausflugsziele zu bieten. Die Werktätigen des VEB Glasbearbeitungs- und Spiegelwerk fertigten sehr große Mengen von Spiegelglas. Die Jahresproduktion an Spiegelglas sowie Schiebetüren, Zwischenböden und Glas für Vitrinen würde mehr als 10 Hektar bedecken. Aber auch die Werktätigen in den anderen Betrieben, wie dem VEB Kunstseidenwerk Siegfried Redl, dem VEB Strömungsmaschinen und dem VEB Vereinigte Zellstoffwerke, vollbrachten tatkräftig einen beachtlichen Beitrag zu einem hohen Leistungswachstum in wichtigen Zweigen unserer Volkswirtschaft.
2: Nach einer großen Unwetterkatastrophe verließ

0: dafür, dass die Strecke etwa 2 Wochen früher als vorgesehen dem Verkehr übergeben werden konnte. Damit waren alle Streckenabschnitte im Kreisgebiet wieder befahrbar gemacht worden.
1: Welche Stadt könnte das wohl gewesen sein? Habt ihr es schon erraten, wohin wir mit unserem Wilhelm gefahren sind? Auch dieses Mal werden wir es euch in der nächsten Sendung verraten.

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Schreibt uns auch einen Kommentar, was euch an unserer Sendung gefällt oder was wir eurer Meinung nach anders machen sollten. Wir würden uns sehr über eine Nachricht von euch freuen. Wir verabschieden uns und wünschen euch morgen einen friedlichen und auch vielleicht auch etwas nachdenklichen Tag der Befreiung. Bis zum nächsten Mal, euer Andi und die Blauen.

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0: Fernsehansagerinnen. Fanny Damaschke in den 80er Jahren.
1: Liebe Zuschauer, ich freue mich, Sie durch den heutigen Fernsehabend begleiten zu dürfen. Und wie dieser Abend aussieht, das möchten wir Ihnen jetzt zeigen. 20 Uhr im ersten Programm geht es auf Schusters Rappen rund um die Wartburg. Gerhard Neef lädt zu einer musikalischen Herbstwanderung in den Kreis Eisenach ein. Unser Magazin Prisma folgt 20.45 Uhr. 21.20 Uhr dann der japanische Spielfilm Tränen hinter dem Lachen. Erinnerungen an Arnold Zweig, 23.05 Uhr. Ilse Lange, seine langjährige Mitarbeiterin, erzählt über das wechselvolle Leben und die intensive literarische Arbeit des Dichters. Zum Gedenken an Wieland Herzfelde haben wir unser Programm ergänzt und senden 23.55 Uhr Malik, meine Liebe. Und jetzt, liebe Zuschauer, sollten Sie der Einladung Gerhard Neefs zu einer musikalischen Herbstwanderung folgen. Er führt Sie auf Schusters Rappen durch Eisenach und seine Umgebung.
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1: Brandenburg A9, Nürnberg, Berlin. Hinter der Anschlussstelle Rabenstein-Fleming, Sperrung der Richtungsfahrbahn zur Bergung von Unfallfahrzeugen.
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0: Fernsehansagerinnen. Annemarie Brothagen um 1969.
1: Guten Abend, meine sehr verehrten Damen und Herren. Wir beginnen unser Abendprogramm mit einer neuen Folge der Unterhaltungsreihe Schlager einer großen Stadt. Unterwegs in die Millionenstadt an der Moskwa sind Gisela May, Rosemarie Ambé, Ingo Graf, Ina Martell und Michael Hansen. Als Gäste begrüßen Sie Conny Fantenbos aus Amsterdam, Nina Lietzel aus Stockholm, Jean-Claude Pascal aus Paris und Jerzy Pobomski aus Warschau. Sie werden erwartet von Edita Piecha, Maja Plisetskaya, Ivan Petrov, Viktor Tretjakov, dem Alexandrov-Ensemble und vielen anderen. Durch die Sendung begleitet Sie wie immer Heinz-Florian Oertel als Reporter. Wir wünschen Ihnen einen angenehmen Aufenthalt.
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1: Einen wunderschönen Sonntagnachmittag wünschen Ihnen die Leipziger Akademiker mit mir als Moderator an der Spitze. Hier sind wir wieder mit unseren Amüsements und heute ist eigentlich der ganz große Tag. Denn heute läuft unsere sächsische Hitparade. Große Ereignisse werfen ihre Schatten voraus. Aber bevor wir damit anfangen, machen wir erstmal ein bisschen Musik mit ein paar Witzen. Aber bevor wir damit anfangen, kommen wir erstmal zur heutigen Hausaufgabe. Aber bevor ich Ihnen die sage, muss ich Ihnen erstmal sagen, dass ich gestern ganz vergessen habe, Ihnen die Auflösung der Hausaufgabe zu sagen. Das kommt bestimmt vom Lampenfieber. Oder hieß das hier Mikrofonfieber?
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1: DT64 Zeitgeist mit einer Meldung über Michail Gorbatschow. Er hat heute mal was klargestellt. Und zwar, er sucht keine Wohnung in Berlin. Das hat er heute vor der Presse gesagt. Aus Russland gehe ich niemals fort, ganz egal, wie sehr sich das irgendjemand wünscht. Das hat er der russischen Nachrichtenagentur ITA-TASS gesagt. Und Meldungen über Schreiben der Berliner Wohnungsbaugesellschaft Friedrichshain und des Berliner Senats mit Angeboten für ein Quartier für ihn bezeichnete Gorbatschow als Gerede. Tja, er hat ja auch schon vorher irgendwie angeblich auf die Kanarischen Inseln und sonst wohin ziehen wollen. Dem ist nicht so, er bleibt hier. Und zwar dort, wo er schon immer war, nämlich in Russland.

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1: Der Schlagermarkt, das ist die 39. Ausgabe der deutschen Hitparade auf Radio Aktuell.
2: Unter Mikrofon auch heute wieder André Tonn
1: und Hans Meserski.
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1: Nachrichten. Dem Bundesamt für Verfassungsschutz sollen die Namen sämtlicher 103.000 ehemaligen hauptamtlichen Stasi-Mitarbeiter bekannt sein. Sie hörten Nachrichten, Redaktion Uwe Winkler. 4.57 Uhr, noch 3 Minuten bis 5. 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

0: 1976 auf Kuba, das Fernsehen der DDR und Dean Reed.
1: Hi, ich bin sehr glücklich, mit euch aus Kuba zu sprechen. Die letzten 15 Jahre, die ganzen sozialistischen Länder, hat so viel Solidarität für Kuba gegeben. Jetzt auch, wir müssen unseren chilenischen Freunden helfen. Das ist, warum ich bin hier in Havanna in diesem Moment. Gestern war ich in Matanzas, wir haben ein schönes Solidaritätskonzert gegeben mit 8000 Leuten. Morgen ich gehe nach Santiago de Cuba, nach zwei Tagen da, hier im Parco Lenin. Und hier, heute, meine Grüße auf alle in der DDR. Danke für alles, die Solidarität geht weiter.
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1: Guten Abend, meine Hörerinnen und Hörer. Zur Stunde finden machtvolle Friedensmeetings in Cottbus und Suhl statt. In Athen ist ein Friedensforum der Jugend eröffnet worden. Zwei Beispiele von unzähligen, bei denen das Engagement der Menschen deutlich wird, alles für die Erhaltung des Friedens zu tun. Auch in unseren Nachrichten hören Sie dazu weitere Beispiele.
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1: 4 Uhr 19 ist es geworden. 4 Uhr 19. Es ist 4 Uhr 27, 3 Minuten vor 5.
2: Komm ein bisschen mit nach Italien, komm ein bisschen mit ans blaue Meer.
1: 4 Uhr 30, Radio Aktuell.
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2: Wieder mal ein Blick zwischendurch auf die Uhr. Das ist genau 13:30 Uhr, 1:30 Uhr. Und schon wird gegrüßt und geküsst. Viele liebe Grüße und Küsse an Schatz Uwe in Köthen von seinem Mäuschen Bonnie aus Krüchern, die ihn sehr, sehr lieb hat und ihn gegen keinen anderen Mann der Welt tauschen würde. Ja, ein sehr aussagekräftiger Gruß, denn wie traurig ist beispielsweise folgendes Tauschgeschäft: habe für meine Frau eine tolle automatische Waschmaschine bekommen. Wirklich ein ungewöhnliches Tauschgeschäft.
3: Ja, dann schon eher, um in unserem Metier zu bleiben, tausche einen Nachtdienst gegen zwei Frühprogramme.
2: Ja, der Uli hat recht, da muss man nämlich so früh aufstehen, was schwerer fällt, als sich früh hinlegen, nicht?
3: Gute mit Familie aus Leipzig, Irina Nüsse, die sich bitte bald mal melden soll, weil Frank nicht mehr warten kann, obgleich sie eben sagte, dass er warten soll. Aber so lange...
2: Da meint man fast, die Irina sagt sich, der kann lange warten, nicht?
3: Manuela Grebe grüßt Soldat Holger Börner, der nicht wieder den Zapfenstreich vergessen soll.
2: Ja, einst trieb ja die Marketenderin auf den Streich oder Schlag hin den Zapfen ins Spundloch des Schankfasses.
3: Und damit wurde der Ausschank eingestellt.
2: Und daher stammt ja auch der Ausdruck Zapfenstreich. Übrigens steht da, Topfen hüllt den Stein der Weisen.
3: Ja, und die Kneipen sind die Friedhöfe der guten Vorsätze. Holger, können wir nur wünschen, dass die Nacht nicht an den Tag kommt. Ein Umtrunk, also eine Maßnahme, kann noch zu einer weiteren führen.
2: Ja, allerdings. Seit einiger Zeit ist Kai Stammhörer unserer Sendung. Alpha Will wünscht er sich und formuliert sein Anliegen so: viele liebe Grüße vom Unteroffizier Kai Stefan an Petra in Löbau, Gabi in Beiersdorf, Ines in Schönbach, Bärbel und Daniela, Katrin in Neugiersdorf, also ein rechter Mädchenfreund der Kai.
3: Karl-Heinz, er beugt vor, nur keinen Korb als Hahn, sondern besser Hahn im Korb.
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0: 1983 Nachrichten sendet die Stimme der DDR.
1: Stimme der DDR. Sie empfangen unser Programm über folgende Frequenzen. Die Langwelle 179 kHz, die beiden Mittelwellen 783 und 1359 kHz, die Kurzwelle 6115 kHz und die Ultrakurzwellen 94,2 MHz Sonneberg, 95,25 Schwerin, 96,6 Leipzig, 96,65 Marlow, 96,9 Dequede, 97,05 Karl-Marx-Stadt, 97,15 Inselsberg, 97,25 Dresden, 97,4 Brocken und 97,65 MHz Berlin. Guten Morgen, verehrte Hörerinnen und Hörer. Das Frühprogramm vom Montag, dem 6. Juni 1983, beginnt mit den Nachrichten.
2: In der DDR beginnt heute die Solidaritätswoche mit dem antiimperialistischen Kampf der arabischen Völker. Den Auftakt bildet am Nachmittag ein vom FDGB organisiertes Meeting in Alten-Treptow. Mit Besorgnis wird auf die Aktivitäten der aggressivsten Kräfte des Imperialismus, insbesondere der USA und Israel, hingewiesen. Die Vereinigten Staaten und die NATO wollten ihre militärische Präsenz in der Region im Bündnis mit Tel Aviv ausbauen. Diese Bestrebungen seien fester Bestandteil der gleichen Hochrüstungs- und Konfrontationspolitik, die von diesen Kreisen in Europa betrieben wird. Zu einem mehrtägigen offiziellen Besuch reist heute der finnische Staatspräsident Mauno Koivisto in die UdSSR. Er wird mit führenden Persönlichkeiten des Gastlandes Gespräche aufnehmen. Zum schwedischen Nationalfeiertag äußerte der Vorsitzende des Staatsrates Erich Honecker die Gewissheit, dass sich die gutnachbarlichen Beziehungen der DDR zu diesem nordeuropäischen Land auch künftig zum beiderseitigen Nutzen gedeihlich entwickeln werden. Die Schiffbauindustrie der DDR stellt ab heute auf der Fachmesse Nor-Shipping 1983 in Oslo 6 ihrer modernsten Erzeugnisse vor. Der österreichische Bergsteiger Georg Batschler hat den dritthöchsten Gipfel der Erde, den 8.598 Meter hohen Kangchenjunger, ohne Sauerstoffgerät bestiegen. Der Wetterbericht, die Temperatur zurzeit in Berlin 11 Grad, die Aussichten bis heute Abend wolkig mit längeren heiteren Abschnitten, in der Osthälfte vereinzelt Schauer möglich. Die Höchsttemperaturen an der Küste um 16, sonst zwischen 18 und 22 Grad, schwacher bis mäßiger Wind aus Nord bis Nordwest. Stimme der DDR brachte Nachrichten, es sprach Karl-Heinz Weichert, 4:06 ist es, 4:06.
1: Tja, wir kommen zum musikalischen Teil des Frühprogramms vom Montag, dem 6. Juni 1983, bis 8 Uhr betreut uns Gislinde Heidschmidt mit von ihr ausgewählten Melodien aus dem weiten Bereich des Unterhaltenden, hoffentlich vor allem der muntermachenden Musik. Karat macht den Anfang.
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Das hier war die Telefonnummer von Jugendradio DT64.

0: Hallo, hier ist Patrick Barb und ich grüße die Hörer der kleinen Audiodatei.
1: Ich hatte ja schon versprochen, den Roger Köppel mal wieder hören zu lassen. Patrick Barb hat ihn interviewt, den Herausgeber der Schweizer Weltwoche.
0: Da hat ja vielleicht Karl Marx recht gehabt, wenn er gesagt hat, die herrschende Meinung ist meistens auch die Meinung der Herrschenden.
2: Gut, ich würde natürlich sagen, dass Karl Marx eigentlich in mehr oder weniger allem fundamental geirrt hat. Und wenn es natürlich Berührungspunkte gibt mit der Wahrheit, dann wären sie natürlich rein zufälliger Art. Aber das stimmt, die vorherrschende Meinung ist oft die Meinung der Herrschenden.
1: Dass Antikommunismus auch die Besten dumm macht, hier mal gleich zu Beginn.
3: Und nun! Das
1: selbst harte Wirtschaftsliberale erkennen die Analyse des Kapitalismus durch Marx an. Aber dem Köppel sein Plaisé, gefragt, ob er überhaupt zu den Besten gehört, durchwachsen sein Oeuvre. Im Fall Russland-Ukraine klar und bestechend, im Fall Israel-Iran. Naja, bevor wir zu Patrick Barbs Fragen kommen, Köppel zu Gast bei einem Finanz... Ich sag mal nicht Hi, ich sag mal
4: Bär. Ich habe einen ganz anderen Blick auf die Wirklichkeit in dem Sinn. Und für mich sind all diese tektonischen Verschiebungen, diese Konflikte, so schlimm sie sind, und darum werde ich danach kritisiert, wenn ich so einen Satz sage. Also bin immer ehrlich, auch zu meinem eigenen Schaden manchmal. Für mich sind das Vorstufen einer Wende zum Besseren. Ich glaube, wir beobachten, dass eine kaputte, lassen Sie es mich deutlich sagen, eine verfaulte, auf Lügen beruhende Ordnung, die nicht mehr funktioniert hat, die man aber aus Faulheit, aus Glaube an die eigene Überlegenheit aufrechterhalten hat, das bricht jetzt zusammen, nicht nur international. Wir sehen das ja auch auf der nationalen Stufe, dass viel von dem, was wir für das absolute Nonplusultra gehalten haben in den letzten Jahren, grüne Wende, all diese Themen, Genderpolitik und so weiter, all dieses... Diese Dinge, das verliert komplett an Bedeutung und es kommen ganz andere Fragen zurück. Wir reden wieder über Kernenergie. Wir werden mit der Tatsache konfrontiert und das ist ganz wichtig, dass alle Großmächte realisieren und auch die Amerikaner und die Israelis realisieren das und die Russen haben es auch realisiert. Wir sind auch nicht so stark, wie wir uns das einbilden. Wir können nicht einfach reingehen, Cowboy-mäßig, und dann liegt alles am Boden und wir kommen auf dem roten Teppich unter dem Blumenregen in so ein Land. Denen wird auch brutal, werden denen die eigenen Grenzen aufgezeigt. Und da sehe ich halt dann wieder das Positive. Da wirst du gewaltsam geheilt von deinen Allmachtsansprüchen und es wird dir vor Augen geführt, wirklich mit brutaler Deutlichkeit, dass die Menschen zur Zusammenarbeit verdammt sind. Und das ist für mich das größte Risiko, dass wir uns einreden, vor allem auch in Europa, dass wir uns einen Krieg mit Russland leisten zu können glauben. Dass wir der Meinung sind, dass wir berufen sind, der ganzen Welt unsere Vorstellungen da zu verklicken. Dabei können wir nicht mal zu Hause dafür sorgen, dass die Züge pünktlich in den Bahnhöfen einfahren, dass unsere Brücken einstürzen und so weiter. Und diese Hybris, diese Anmaßung des Westens, die wird bestraft und ich bin kein Zyniker. Aber ich bin Vater von 4 Kindern und ich habe selber meine Erfahrungen gemacht. Aber manchmal ist es eben nötig, dass dieser Hochmut bestraft wird. Hochmut kommt vor dem Fall und du musst immer wieder leider auf die Nase fallen, um zur Vernunft zu kommen. Und das ist für mich die positive Botschaft. Es ist schlimm, es sind gewaltige Risiken im Spiel drin. Das macht es sehr, sehr anspruchsvoll, zwingt uns Unternehmer dazu, ganz sorgfältig zu kalkulieren, unsere Kernstärken, unsere Interessen in den Vordergrund zu stellen, alles nicht Funktionierende über Bord zu werfen. Aber am Ende des Tages sehe ich einen Lichtblick am Ende in diesen finsteren Wolken, nämlich die Einsicht, wir müssen zusammenarbeiten mit Russland, mit China, mit Amerika, mit Indien. Die Welt entwickelt sich, der Westen ist nicht mehr so dominant, wir sind immer noch stark und wir bleiben stark, wenn wir unsere eigenen Werte verteidigen. Und dazu gehört das, was Sie am Anfang gesagt haben, freie Meinungsäußerung, Demokratie. Nehmen wir eigentlich diese Werte genügend ernst? Sind wir überhaupt in der Lage, anderen diesbezüglich Nachhilfeunterricht zu erteilen, etwa den Russen und den Chinesen, wenn wir beobachten, wie wir bei uns diese elementaren zivilisatorischen Errungenschaften mit Füßen treten? Da sind immer noch zu viele gerne große und überhebliche bei uns am Werk. aber die werden alle, wie die Leute im Fall Epstein, jetzt ziemlich schnell gegroundet und das ist die gute Nachricht.
1: Das ist schon viel in einer Zeit mit vielen negativen Nachrichten.
0: Die Medienforschung stellt fest, dass über die Ländergrenzen hinweg die großen Medien dem Propagandanarrativ der Staatspolitik folgen. Ist das auch in der Schweiz so?
2: Also Journalisten laufen immer Gefahr, Hofschranzen der Macht zu sein. Das ist ja irgendwo auch verständlich, weil ein Journalist bezieht natürlich irgendwo auch seine soziale Anerkennung und seinen Status und sein Prestige aus dem Zugang, den er bekommt zu den Mächtigen, zu den Einflussreichen, zu den Stars. Und ich habe lange im Kultur- und Sportjournalismus gearbeitet und natürlich war das für mich ein Highlight, wenn ich mal ein dreistündiges Interview mit dem AC/DC-Gitarristen Angus Young führen konnte. Und ich hätte dieses Interview sicher nicht bekommen, wenn ich meine Karriere bis dahin auf Totalverrissen des Werks von AC/DC aufgebaut hätte.
1: Lernen mit Schlager die Variation des AC/DC-Titels unter dem Titel Highway to Hell. Ich erlaubte mir ein wenig zu kürzen.
0: Der Konformismus in den Medien, das Hofschranzentum, kam auch deutlich zum Ausdruck, als auch die Schweizer Medien, sowie die Deutschen sowieso, über ein wichtiges Ereignis gar nicht berichtet haben. Das ist nämlich die Sanktionierung von Jacques Beau durch die EU. Ein Mann, der Schweiz in Kriegs- und Krisengebieten als Offizier gedient hat, der kritische Bücher geschrieben hat und nun, weil er nicht mehr in den Propagandarahmen passt, sanktioniert wird. 20 Schweizer, die Freiheitsstriechler, sind vor einiger Zeit nach Brüssel gefahren, um ihn erkennbar zu unterstützen, sind auch in der Schweizer Botschaft empfangen worden. Warum reagiert die Presse nicht auf sowas? Es geht doch auch um die Freiheitsrechte der Presse.
2: Das ist eine interessante Frage. Woher kommt das eigentlich? Das zeigt natürlich die Vereinnahmung eben dieser etablierten Medien oder gewisser etablierter Medien durch eine bestimmte Erzählung eben von Gut und Böse. Und das ist für mich, und da reden wir jetzt im Zusammenhang mit Jacques Beau, reden wir über den Ukraine-Krieg vor allem, dem er sich da als Analytiker hervorgetan hat, mit Schilderungen, mit Darstellungen, die so nicht geteilt werden, eben in bestimmten politischen Kreisen oder quasi dem offiziellen Narrativ oder wie man dem sagt, widerspricht. Und da wird er sanktioniert, also wie ein Terrorist quasi behandelt. Das ist natürlich ein ungeheuerlicher Vorgang. Und das Alarmierende ist tatsächlich, dass so etwas eigentlich gar nicht mehr als Problem wahrgenommen wird. Dass man sagt, das stimmt ja eigentlich, das geschieht dem ja noch recht, wenn einer so einen Unsinn erzählt und es da wagt, sich da dagegen zu verhalten. Und das führt mich einfach an den Punkt, wo man sagen muss, das ist jetzt eben die Folge einer allzu konformistischen Öffentlichkeit, dass einer, ich kann das nicht anders nennen, einer gewaltigen Fake News Orgie oder einer Einseitigkeit, die man im Umgang mit diesem Ukraine-Krieg, mit diesem ganzen Unheil, was da jetzt tobt seit vielen Jahren, was sich da abgebildet hat. Und muss Ihnen sagen, das ist also schon, ich finde das zum Teil fast unerträglich, was da in den letzten paar Jahren alles fabuliert und fabriziert wurde. Und man hat ja gar nicht mehr analysiert, man hat gar nicht mehr nachgedacht, man hat nur noch Feindbilder bewirtschaftet, man hat sozusagen eine Dämonologie betrieben, verboten, sich mit den historischen Ursachen dieses Konflikts auseinanderzusetzen. Es hat gar keine Diskussion stattgefunden, quasi eine Verstümmelung des Denkens und auch der Demokratie. Denn in der Demokratie müssen ja auch in öffentlichen Diskussionen unterschiedliche Sichtweisen aufeinanderprallen, dass man überhaupt eine Auswahl hat. Und das ist natürlich etwas, was hier kulminierte, dass es gar keine Auswahl mehr geben durfte, wie man über diesen Konflikt redet. Und wenn es dann einer noch macht, sei es eine Zeitung, dann ist das eine Fake-News-Zeitung, oder wenn es einer macht wie der Jacques Beau oder andere, dann werden die wie Kriminelle auf eine Sanktionsliste gestellt. Und das sind schon ungeheuerliche Vorgänge, die natürlich auch alarmierend sind und zeigen, dass hier die, ein Grundpfeiler eigentlich unserer Demokratie nicht mehr gewährleistet ist. Und das heißt, selbst wenn jemand wie Jacques Beau den größten Unsinn erzählt, solange niemanden verleumdet, keinen strafrechtlichen Grundsatz verletzt, dann ist er frei zu sprechen, dann darf der Staat ihn doch nicht behelligen und andere damit einschüchtern. Also hier sind wir auf einer ganz abschüssigen Bahn und ich sage, ich bin Journalist, ich bin Medienunternehmer und das kommt daher, wenn eben in demokratischen Öffentlichkeiten, und das gibt's, das steht schon in der Klassiker der politischen Theorie, da hat schon Tocqueville gewarnt, andere haben gesagt, in Demokratien kann der Meinungskonformismus eine totalitäre Macht werden. Und darum braucht's ja diese Medien, die eben diesen Widerstreit, diesen Wettstreit der Ideen aufrechterhalten. Und das gilt es immer wieder zu unternehmen. Klar, als Weltwoche profitiere ich vielleicht auch davon. Je einseitiger das andere ist, umso einfacher ist es, sich von dieser Einseitigkeit vorteilhaft abzuheben. Aber das ist die Folge einer undemokratischen Vereinseitigung des Meinungsbilds. Denn wenn es nur noch eine Meinung gibt zum Thema Ukraine, zum Thema Putin, zum Thema Trump, zum Thema Corona, zum Thema Migration, zum Thema Klima, wenn da nur noch eine Erzählung als die wahre und die tolerierbare angesehen wird, dann haben sie faktisch durch die Medien die Demokratie außer Kraft gesetzt. Weil dann gaukelt man den Wählern vor, dass es keine Alternative mehr gibt, keine Auswahl der Perspektiven. Quasi, wie wenn es der Staat und da bestimmte Instanzen die Wahrheit gepachtet hätten. Also dann sind wir sehr schnell wieder in einer politischen Wirklichkeit, die irgendwo vor der Aufklärung anzusiedeln ist.
0: Und das erleben wir hier einen Rückfall in die Inquisition?
2: Ja, ich meine, der Versuch ist, aber wissen Sie, das ist ganz wichtig, man muss das ohne jeglichen Moralismus und auch ohne jegliches Drama vor Augen sich halten.
1: Der Fall Jacques Beau.
2: Das ist doch ein absoluter Skandal, dass ein Schweizer Bürger, aber man, es ist egal, ob es ein Schweizer ist oder nicht ein Schweizer, dass ein Bürger aufgrund einer Meinung, die den Mächtigen nicht passt, ja, also fast schon für vogelfrei erklärt wird, dass man ihm die Bankkonten sperrt, dass man ihm sozusagen die Daseinsgrundlage raubt, dass man ihn dazu verurteilt, irgendwo um Almosen zu betteln, dass er überhaupt noch existieren kann, dass man ihn wie einen Schwerverbrecher behandelt. Das sind doch ganz gewaltige Missstände, die Ihnen doch zeigen, dass diese eine Struktur, die so vorgeht, die hat doch überhaupt nichts mehr mit Demokratie zu tun. Denn in der Demokratie gilt jede Meinung, jede falsche Meinung, die musst du widerlegen, die darfst du nicht verbieten. Und das sind ganz elementare Dinge.
0: Der Fall Russland. Sie waren in Russland. Sie kennen das Land, haben mit Verantwortlichen gesprochen. Jetzt heißt es hier, mit Putin kann man ja gar nicht verhandeln. Wie haben Sie das während Ihres Besuches erlebt?
2: Ja gut, das ist ja der größte Unsinn, der da behauptet wird. Ich meine, du musst ja nicht mal Geschichte studiert haben, um diese riesige Fake-News-Welle, die da gebracht wurde, mit der Zeitenwende und all diesen Dingen. Also ich will mir jetzt auch nicht allzu viel einbilden auf mein Geschichtsstudium und meine etwas angelesenen Kenntnisse, aber etwas muss ja klar sein. Also eine Zeitenwende in der Geschichte, das gibt's gar nicht. Also es wird nie ein Blatt gedreht. Die Geschichte ist immer eine Abfolge von Ereignissen, von merkwürdigen Kausalketten und da wirbelt alles durcheinander. Und es ist sehr, sehr schwierig, sich da ein Urteil zu bilden. Und wir sind heute noch dabei, Herr Bob, über die Ursachen des Ersten Weltkriegs nachzudenken. Aber jetzt also beim Ukraine-Krieg, da war sozusagen nach einer halben Stunde alles klar, Diskussion verboten. Wir wissen, wo Gott hockt und wir wissen, wo der Teufel hockt. Das ist doch einfach eine himmeltraurige Schande, dass unsere Medien, unsere Politik sich mit diesen primitiven Theorien begnügt.
1: Zur Schweizer Nationalhymne mag ich nur kommentieren, was sich der Antikommunist vielleicht nicht vorstellen kann. Der Krieg könnte gewollt sein.
2: Und wenn nur noch einseitig geredet wird, also wie in einer Diktatur, wo quasi ausgegeben wird, das ist die offizielle Wahrheit und wer widerspricht, der wird sofort ins Sanatorium geschickt, ja, dann haben sie auch eine einseitige Politik. Dann ist die Gefahr der Fehler am größten. Und einer dieser Fehler, diese fixe Vorstellung, mit Putin kann man gar nicht reden. Das ist ja lächerlich. Ich meine, das ist wie kommt man eigentlich dazu, so eine Behauptung aufzustellen? Putin hat ja nach 2 Monaten bereits nach dieser Kriegseskalation, das ist ja auch kein Kriegsbeginn, da fängt ja der Betrug schon an mit dem Anfangspunkt. Wenn Sie mit Leuten des IKRK sprechen, dann sagen die Ihnen, also damals haben die mir gesagt, internationales Rotes Kreuz, es heißt immer, da im Februar 22 habe ein Krieg begonnen. Ist doch Unsinn. Dieser Krieg läuft schon seit 2014. Und wenn man es noch etwas historisch adäquat anschauen möchte, könnte man vielleicht sogar noch weiter zurückbringen.
1: Herr Köppel, blenden Sie nicht zu weit. Gut.

0: Ich saß an einem Tisch mit amerikanischen Militärs und Forschern. Die haben schon im Oktober 22 gesagt, wie sie Russland aufteilen wollen. Wie Jugoslawien, Deutschland nach dem Zweiten Weltkrieg. Ich habe gesagt, ich habe mich so gedacht, das ist wie wenn du so an einem Abendessen bei Metzgern zu Hause bist, die schon über das saftigste Filetstück diskutieren, obwohl sie den Ochsen noch gar nicht gefangen haben. Also diese Anmaßung, diese Arroganz.
1: Zum Iran.
2: Den Krieg gegen den Iran. Ist das ein völkerrechtswidriger Angriffskrieg?
0: Also gut, mit diesen Begriffen operiere ich schon gar nicht mehr, weil ich sage, das Völkerrecht, das gibt's gar nicht. Das Völkerrecht ist so eine noble Fiktion. Ich will jetzt nicht zynisch klingen. Natürlich bin ich ein Befürworter des Versuchs, zwischen den Staaten nicht einfach das Recht des Stärkeren und die Gewalt regieren zu lassen, aber ich bin hoffentlich nicht so naiv, mir einzubilden, dass es zwischen den Staaten rechtliche Verhältnisse geben kann, wie es, es innerhalb von Staaten gibt. Das Völkerrecht an sich, ich bin nicht Jurist, gibt es nicht, weil erstens haben es nicht die Völker gemacht, sondern wer auch immer, keine Volksabstimmungen oder so etwas, das sind einfach Abmachungen, Regeln, Verträge. Natürlich, es gibt die UNO-Charta, die aber auch nicht, damit etwas von einem bloßen Postulat, von einer Abmachung zwischen uns beiden oder einer moralischen Forderung, also wir sollten jetzt also nicht einen anderen Staat angreifen, dass so etwas zu Recht wird, also zur Definition des Gesetzes, Verbindlichkeit, braucht sie eine rechtsdurchsetzende Instanz. Und die haben wir nicht. Es gibt keinen Staat über den Staaten, keinen Superstaat, keinen Weltstaat, der dann sozusagen alle diese zwischenstaatlichen Konflikte wie innerkantonale Auseinandersetzungen betrachtet und notfalls halt mit der zentralen Polizeitruppe entsprechend diese Rechtssatzungen durchsetzt. Das gibt's nicht. Ergo gibt's kein Völkerrecht. Das heißt aber nicht, dass man den Versuch nicht aufnehmen sollte, diese Dinge zu regeln. Also es bringt, da sollen die Juristen, da sollen die Experten drüber streiten, ob jetzt das völkerrechtswidrig ist oder nicht, ob es das Völkerrecht gibt. Entscheidend ist, seit es die Menschen gibt, gibt es Kriege. Noch nie hat ein Aggressor behauptet, der breche das Völkerrecht. Und meistens braucht es zwei Seiten für einen Konflikt. Aber man muss immer auch schauen, wer nimmt an diesen Konflikten teil, was sind da die einzelnen Positionen und am Ende des Tages muss man wieder Frieden schließen, muss man eine Lösung finden und diese Rechthabereien führen da nicht viel weiter.
2: Wer hat diesen Krieg begonnen? Wo kam die Initialzündung her? Aus Israel oder aus Washington?
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1: Bab bot klug.
0: Dass die Amerikaner gegen Iran einmal Krieg führen, dass Trump das jetzt gewagt hat in dieser Form, ist ja auch nichts Neues. Die Amerikaner haben schon oft, alle amerikanischen Präsidenten seit Reagan haben gesagt, mit der Ankunft dieses Mullah-Regimes, das ist ein Feind der USA. Und umgekehrt bezeichnet ja Teheran den Iran, die USA als einen großen Satan und Israel ist der kleine Satan. Und das sind einfach Feinkonstellationen, die jetzt in diesem Moment ausgebrochen sind. Jetzt kann man sagen, wer hat da wohl wen hineingezogen? Dabei weiß ich auch nur das, was die Medien schreiben und was da die einzelnen Politiker sagen. Und der amerikanische Außenminister Rubio hat ja gesagt, ja, die Situation sei die gewesen, dass einfach nach den Schwächungen der iranischen Verbündeten in Libanon, Syrien und Hamas, diese Stellvertreter, diese fünften Kolonnen, habe Israel sowieso aus der Befürchtung heraus, dass die Amerikaner, dass diese Iraner da eine Atombombe haben oder irgendwelche Massenvernichtungswaffen, ist man hineingegangen, günstige Gelegenheit, und wir Amerikaner sind dann da mitgegangen, weil sonst wären wir auch Ziel der Vergeltung gewesen. Sehr schwierig zu beurteilen.
1: Aber als Journalist lässt Patrick Barb nicht locker.
2: Aber als Analytiker haben Sie ein Bild davon, worum es wirklich geht. Geht es um den Schutz Israels? Geht es ums Öl? Oder geht es darum, dass die BRICS-Staaten nicht stärker werden? Und vor allem China natürlich nicht.
0: Es geht da sicher um alles ein bisschen. Es geht immer um Macht. Es geht immer um Öl. Es geht um Interessensgebiete. Aber was wir jetzt beobachten, ist ja im Grunde die Folge eines Zusammenbruchs der amerikanischen Alleinhegemonie, wenn man so will, nach dem Kalten Krieg.
1: Zum Ende gebrochen. Roger Köppel, Patrick Barb, das Dossier.
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1: Ach, die Nachtigall. Spaniens Regierung steht unter Druck. Die Polizei rückt in die Zentrale der regierenden spanischen Sozialisten ein. Es gibt Korruptionsvorwürfe. Wurden nicht unlängst NATO-Flugzeugen Flüge verweigert?
4: Guten Morgen, Mr. Sanchez. Hier sind Ihre amerikanischen Freunde. Wir haben da was auf Ihrem Rechner gefunden. Was Unschönes. Wir haben es gleich bereinigt. Über so etwas wollen wir nicht wiedersehen. Sie verstehen doch.
5: Ich heiße Howard Klappe.
1: 13 Jahre Freiheitsstrafe für Daniela Klette, ehemals Rote Armee-Fraktion. Mutmaßlich verurteilt ob begangener Raubüberfälle. 67 Jahre ist sie mittlerweile alt. Was viele Berichte vermissen lassen, um Bankräubereien ging es der RAF nicht. Es ging um Politik. Sie sah die BRD als Fortführung des Dritten Reichs, nur unter Kontrolle des US-amerikanischen Großkapitals. Mögen wir es heute romantisch auf uns wirken lassen.
6: Baila, baila, baila, baila.
1: Grüße nach Spanien.
7: Allahu Akbar, Allah.
1: Und Grüße nach Köln. Es ist Freitag.
8: Im Bundestag wird derzeit über Kürzungen beim Elterngeld diskutiert. Dies geschieht ausgerechnet zu einem Zeitpunkt, an dem die Geburtenraten auf den niedrigsten Stand seit 1946 gesunken ist.
1: Und das doch bei den unterschiedlichen täglichen Kalorienrationen. Aber, liebe Svetlana, so viel Slawisches in dir, die Romantik der Selbsttötung dir nicht vertraut? Gefragt Freitag, 29. Mai 2026. Sergei Shoigu, Sekretär des russischen Sicherheitsrates, auf dem Sicherheitsforum in Moskau. Der Angriff auf Kiew kann jeden Moment kommen. Auch erklärt er, 56 Länder beteiligen sich an Kämpfen gegen Russland in der Ukraine. Volker Türk, hoher UN-Kommissar für Menschenrechte, fordert zur Untersuchung des Starobielsk-Angriff auf. Lehrer der Schule wurden auf die Mirotvoretsch-Todesliste der Ukraine gesetzt. Allein eine derartige Liste zu unterstützen, dafür wird zu bezahlen sein. Die EU will vorerst keinen Russland-Gesandten ernennen. Und Juri Podolyak, der ukrainische, russische Militärblocker, sieht Kiewer Truppen vor Problemen angesichts fehlender Reserven. Jeffrey Sachs fragt Kanzler Merz über die Berliner Zeitung, die seinen offenen Brief abdruckte. Werden sie sich für Frieden einsetzen?
9: Freiheit ist für uns wichtiger als Frieden.
1: Blöde Frage, Mr. Sachs.
10: Alles für die Freiheit aufzugeben, das ist Freiheit.
1: Auch Sie haben in Ihrer Moskauer Zeit den Grundstein gelegt. Ist es selbst Mitleid? Meine Lehrer, die mich lehrten, dass, wenn wir nicht mehr gemeinsam mit den sowjetischen Genossen auf Friedenswacht stehen, der Faschismus ein weiteres Mal und so weiter und so fort, die werden kein Selbstmitleid brauchen. Auch nicht die, die im MFS in vorderster Front wieder Faschismus agierten. In Vergangenheit schwelgt der slowakische Ministerpräsident Robert Fico. Wir dürfen nicht vergessen, die Freiheit kam aus dem Osten nach Europa. Der Direktor des Auslandsnachrichtendienstes der Russischen Föderation, Sergei Naryschkin, am Donnerstag: die NATO bereitet aktiv und real Krieg vor. Das russische Außenministerium, die NATO hat null Chancen auf die Einnahme Kaliningrades. Und humoristisch aktiv EU-Außenbeauftragte Kaja Kallas: die Europäische Union will von Russland Begrenzung seiner Streitkräfte fordern. Boris Pistorius, SPD.
11: Das ist richtig.
1: Will die totale Dienstpflicht für Reservisten. Und Parteikollege Franz Müntefering.
11: Das ist richtig.
1: Wirbt für ein AfD-Verbotsverfahren und die AfD.
12: Keinen Krieg gegen Russland.
1: Gesichert rechtsextremistisches Friedensgedöns. Die Bayern wieder. Hat sich doch ein Führer einer Straßenbahn der Stadt München geweigert, mit Bundeswehrwerbung zu fahren. Er hat geklagt gegen eine Abmahnung und verloren. Israel kündigt die Zusammenarbeit mit UNO-Generalsekretär Antonio Guterres auf. Teheran meldet einen Angriff auf einen US-Stützpunkt.
8: Die Spannungen im Nahen Osten nehmen nicht ab.
1: USA beschuldigen Iran. Und noch Geld. Donald Trump will einen 250-Dollar-Schein mit seinem Bildnis. Und die ARD hetzt: der starke Rubel würde Putin schaden. Vom Westen kommt das Schlechte. Nur das Wetter, nur die Wolken, nur das Gewitter. Ich liebe euch doch alle. Seht es mir nach. Ein kleiner Witz. Ihr wisst doch, das Slawische.
13: Moin, schönes Wochenende gewünscht.
1: So soll es gehen, die nächsten anderthalb Wochen.
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0: Hallo, hier ist Patrick Barb und ich grüße die Hörer der kleinen Audiodatei.
1: Ich hatte ja schon versprochen, den Roger Köppel mal wieder hören zu lassen. Patrick Barb hat ihn interviewt, den Herausgeber der Schweizer Weltwoche.
0: Da hat ja vielleicht Karl Marx recht gehabt, wenn er gesagt hat, die herrschende Meinung ist meistens auch die Meinung der Herrschenden.
2: Gut, ich würde natürlich sagen, dass Karl Marx eigentlich in mehr oder weniger allem fundamental geirrt hat. Und wenn es natürlich Berührungspunkte gibt mit der Wahrheit, dann wären sie natürlich rein zufälliger Art. Aber das stimmt, die vorherrschende Meinung ist oft die Meinung der Herrschenden.
1: Dass Antikommunismus auch die Besten dumm macht, hier mal gleich zu Beginn.
3: Und nun! Das
1: selbst harte Wirtschaftsliberale erkennen die Analyse des Kapitalismus durch Marx an. Aber dem Köppel sein Plaisé, gefragt, ob er überhaupt zu den Besten gehört, durchwachsen sein Œuvre. Im Fall Russland-Ukraine klar und bestechend, im Fall Israel-Iran. Naja, bevor wir zu Patrick Barbs Fragen kommen, Köppel zu Gast bei einem Finanz... Ich sag mal nicht Hi, ich sag mal...
4: Ich habe einen ganz anderen Blick auf die Wirklichkeit in dem Sinn. Und für mich sind all diese tektonischen Verschiebungen, diese Konflikte, so schlimm sie sind, und darum werde ich danach kritisiert, wenn ich so einen Satz sage. Also bin immer ehrlich, auch zu meinem eigenen Schaden manchmal. Für mich sind das Vorstufen einer Wende zum Besseren. Ich glaube, wir beobachten, dass eine kaputte, lassen Sie es mich deutlich sagen, eine verfaulte, auf Lügen beruhende Ordnung, die nicht mehr funktioniert hat, die man aber aus Faulheit, aus Glaube an die eigene Überlegenheit aufrechterhalten hat, das bricht jetzt zusammen, nicht nur international. Wir sehen das ja auch auf der nationalen Stufe, dass viel von dem, was wir für das absolute Nonplusultra gehalten haben in den letzten Jahren, grüne Wende, all diese Themen, Genderpolitik und so weiter, all dieses... Diese Dinge, das verliert komplett an Bedeutung und es kommen ganz andere Fragen zurück. Wir reden wieder über Kernenergie. Wir werden mit der Tatsache konfrontiert und das ist ganz wichtig, dass alle Großmächte realisieren und auch die Amerikaner und die Israelis realisieren das und die Russen haben es auch realisiert. Wir sind auch nicht so stark, wie wir uns das einbilden. Wir können einfach reingehen, Cowboy-mäßig, und dann liegt alles am Boden und wir kommen auf dem roten Teppich unter dem Blumenregen in so ein Land. Denen wird auch brutal, werden denen die eigenen Grenzen aufgezeigt. Und da sehe ich halt dann wieder das Positive, dass da wirst du gewaltsam geheilt von deinen Allmachtsansprüchen und es wird dir vor Augen geführt, wirklich mit brutaler Deutlichkeit, dass die Menschen zur Zusammenarbeit verdammt sind. Und das ist für mich das größte Risiko, dass wir uns einreden, vor allem auch in Europa, dass wir uns einen Krieg mit Russland leisten zu können glauben. Dass wir der Meinung sind, dass wir berufen sind, der ganzen Welt unsere Vorstellungen da zu verklicken. Dabei können wir nicht mal zu Hause dafür sorgen, dass die Züge pünktlich in den Bahnhöfen einfahren, dass unsere Brücken einstürzen und so weiter. Und diese Hybris, diese Anmaßung des Westens, die wird bestraft und ich bin kein Zyniker. Aber ich bin Vater von 4 Kindern und ich habe selber meine Erfahrungen gemacht. Aber manchmal ist es eben nötig, dass dieser Hochmut bestraft wird. Hochmut kommt vor dem Fall und du musst immer wieder leider auf die Nase fallen, um zur Vernunft zu kommen. Und das ist für mich die positive Botschaft. Es ist schlimm, es sind gewaltige Risiken im Spiel drin. Das macht es sehr, sehr anspruchsvoll, zwingt uns Unternehmer dazu, ganz sorgfältig zu kalkulieren, unsere Kernstärken, unsere Interessen in den Vordergrund zu stellen, alles Nicht-Funktionierende über Bord zu werfen. Aber am Ende des Tages sehe ich einen Lichtblick am Ende in diesen finsteren Wolken, nämlich die Einsicht, wir müssen zusammenarbeiten mit Russland, mit China, mit Amerika, mit Indien. Die Welt entwickelt sich, der Westen ist nicht mehr so dominant, wir sind immer noch stark und wir bleiben stark, wenn wir unsere eigenen Werte verteidigen. Und dazu gehört das, was Sie am Anfang gesagt haben, freie Meinungsäußerung, Demokratie. Nehmen wir eigentlich diese Werte genügend ernst? Sind wir überhaupt in der Lage, anderen diesbezüglich Nachhilfeunterricht zu erteilen, etwa den Russen und den Chinesen, wenn wir beobachten, wie wir bei uns diese elementaren zivilisatorischen Errungenschaften mit Füßen treten? Da sind immer noch zu viele gerne große und überhebliche bei uns am Werk. aber die werden alle, wie die Leute im Fall Epstein, jetzt ziemlich schnell gegroundet, und das ist die gute Nachricht.
1: Das ist schon viel in einer Zeit mit vielen negativen Nachrichten.
0: Die Medienforschung stellt fest, dass über die Ländergrenzen hinweg die großen Medien dem Propagandanarrativ der Staatspolitik folgen. Ist das auch in der Schweiz so?
2: Also Journalisten laufen immer Gefahr, Hofschranzen der Macht zu sein. Das ist ja irgendwo auch verständlich, weil ein Journalist bezieht natürlich irgendwo auch seine soziale Anerkennung und seinen Status und sein Prestige aus dem Zugang, den er bekommt zu den Mächtigen, zu den Einflussreichen, zu den Stars. Und ich habe lange im Kultur- und Sportjournalismus gearbeitet, und natürlich war das für mich ein Highlight, wenn ich mal ein dreistündiges Interview mit dem AC/DC-Gitarristen Angus Young führen konnte. Und ich hätte dieses Interview sicher nicht bekommen, wenn ich meine Karriere bis dahin auf Totalverrissen des Werks von AC/DC aufgebaut hätte.
1: Lernen mit Schlager die Variation des AC/DC-Titels unter dem Titel Highway to Hell. Ich erlaubte mir ein wenig zu kürzen.
0: Der Konformismus in den Medien, das Hofschranzentum, kam auch deutlich zum Ausdruck, als auch die Schweizer Medien, sowie die Deutschen sowieso, über ein wichtiges Ereignis gar nicht berichtet haben. Das ist nämlich die Sanktionierung von Jacques Beau durch die EU. Ein Mann, der Schweiz in Kriegs- und Krisengebieten als Offizier gedient hat, der kritische Bücher geschrieben hat und nun, weil er nicht mehr in den Propagandarahmen passt, sanktioniert wird. 20 Schweizer, die Freiheitsstriechler, sind vor einiger Zeit nach Brüssel gefahren, um ihn erkennbar zu unterstützen, sind auch in der Schweizer Botschaft empfangen worden. Warum reagiert die Presse nicht auf sowas? Es geht doch auch um die Freiheitsrechte der Presse.
2: Das ist eine interessante Frage, woher kommt das eigentlich? Das zeigt natürlich die Vereinnahmung eben dieser etablierten Medien oder gewisser etablierter Medien durch eine bestimmte Erzählung eben von Gut und Böse. Und das ist für mich, und da reden wir jetzt im Zusammenhang mit Jacques Beau, reden wir über den Ukraine-Krieg vor allem, dem er sich da als Analytiker hervorgetan hat, mit Schilderungen, mit Darstellungen, die so nicht geteilt werden, eben in bestimmten politischen Kreisen oder quasi dem offiziellen Narrativ oder wie man dem sagt, widerspricht. Und da wird er sanktioniert, also wie ein Terrorist quasi behandelt. Das ist natürlich ein ungeheuerlicher Vorgang. Und das Alarmierende ist tatsächlich, dass so etwas eigentlich gar nicht mehr als Problem wahrgenommen wird. Dass man sagt, das stimmt ja eigentlich, das geschieht dem ja noch recht, wenn einer so einen Unsinn erzählt und es da wagt, sich da dagegen zu verhalten. Und das führt mich einfach an den Punkt, wo man sagen muss, das ist jetzt eben die Folge einer allzu konformistischen Öffentlichkeit, dass einer, ich kann das nicht anders nennen, einer gewaltigen Fake News Orgie oder einer Einseitigkeit, die man im Umgang mit diesem Ukraine-Krieg, mit diesem ganzen Unheil, was da jetzt tobt seit vielen Jahren, was sich da abgebildet hat. Und muss Ihnen sagen, das ist also schon, ich finde das zum Teil fast unerträglich, was da in den letzten paar Jahren alles fabuliert und fabriziert wurde. Und man hat ja gar nicht mehr analysiert, man hat gar nicht mehr nachgedacht, man hat nur noch Feindbilder bewirtschaftet, man hat sozusagen eine Dämonologie betrieben, war verboten, sich mit den historischen Ursachen dieses Konflikts auseinanderzusetzen. Es hat gar keine Diskussion stattgefunden, quasi eine Verstümmelung des Denkens und auch der Demokratie. Denn in der Demokratie müssen ja auch in öffentlichen Diskussionen unterschiedliche Sichtweisen aufeinanderprallen, dass man überhaupt eine Auswahl hat. Und das ist natürlich etwas, was hier kulminierte, dass es gar keine Auswahl mehr geben durfte, wie man über diesen Konflikt redet. Und wenn es dann einer noch macht, sei es eine Zeitung, dann ist das eine Fake-News-Zeitung, oder wenn es einer macht wie der Jacques Beau oder andere, dann werden die wie Kriminelle auf eine Sanktionsliste gestellt. Und das sind schon ungeheuerliche Vorgänge, die natürlich auch alarmierend sind und zeigen, dass hier ein Grundpfeiler eigentlich unserer Demokratie nicht mehr gewährleistet ist. Und das heißt, selbst wenn jemand wie Jacques Beau den größten Unsinn erzählt, solange niemanden verleumdet, keinen strafrechtlichen Grundsatz verletzt, dann ist er frei zu sprechen, dann darf der Staat ihn doch nicht behelligen und andere damit einschüchtern. Also hier sind wir auf einer ganz abschüssigen Bahn und ich sage, ich bin Journalist, ich bin Medienunternehmer und das kommt daher, wenn eben in demokratischen Öffentlichkeiten, und das gibt's, das steht schon in der Klassiker der politischen Theorie, da hat schon Tocqueville gewarnt, andere haben gesagt, in Demokratien kann der Meinungskonformismus eine totalitäre Macht werden. Und darum braucht's ja diese Medien, die eben diesen Widerstreit, diesen Wettstreit der Ideen aufrechterhalten. Und das gilt es immer wieder zu unternehmen. Klar, als Weltwoche profitiere ich vielleicht auch davon. Je einseitiger das andere ist, umso einfacher ist es, sich von dieser Einseitigkeit vorteilhaft abzuheben. Aber das ist die Folge einer undemokratischen Vereinseitigung des Meinungsbilds. Denn wenn es nur noch eine Meinung gibt zum Thema Ukraine, zum Thema Putin, zum Thema Trump, zum Thema Corona, zum Thema Migration, zum Thema Klima, wenn da nur noch eine Erzählung als die wahre und die tolerierbare angesehen wird, dann haben sie faktisch durch die Medien die Demokratie außer Kraft gesetzt. Weil dann gaukelt man den Wählern vor, dass es keine Alternative mehr gibt, keine Auswahl der Perspektiven. Quasi, wie wenn es der Staat und da bestimmte Instanzen die Wahrheit gepachtet hätten. Also dann sind wir sehr schnell wieder in einer politischen Wirklichkeit, die irgendwo vor der Aufklärung anzusiedeln ist.
5: Und das erleben wir hier einen Rückfall in die Inquisition?
2: Ja, ich meine, der Versuch ist, aber wissen Sie, das ist ganz wichtig, man muss das ohne jeglichen Moralismus und auch ohne jegliches Drama vor Augen sich halten.
1: Der Fall Jacques Beau.
2: Das ist doch ein absoluter Skandal, dass ein Schweizer Bürger, aber man, es ist egal, ob es ein Schweizer ist oder nicht ein Schweizer, dass ein Bürger aufgrund einer Meinung, die den Mächtigen nicht passt. Ja, also fast schon für vogelfrei erklärt wird, dass man ihm die Bankkonten sperrt, dass man ihm sozusagen die Daseinsgrundlage raubt, dass man ihn dazu verurteilt, irgendwo um Almosen zu betteln, dass er überhaupt noch existieren kann, dass man ihn wie einen Schwerverbrecher behandelt. Das sind doch ganz gewaltige Missstände, die Ihnen doch zeigen, dass eine Struktur, die so vorgeht, die hat doch überhaupt nichts mehr mit Demokratie zu tun. Denn in der Demokratie gilt jede Meinung, jede falsche Meinung, die musst du widerlegen, die darfst du nicht verbieten. Und das sind ganz elementare Dinge.
5: Der Fall Russland. Sie waren in Russland. Sie kennen das Land, haben mit Verantwortlichen gesprochen. Jetzt heißt es hier, mit Putin kann man ja gar nicht verhandeln. Wie haben Sie das während Ihres Besuches erlebt?
2: Ja gut, das ist ja der größte Unsinn, der da behauptet wird. Ich meine, du musst ja nicht mal Geschichte studiert haben, um diese riesige Fake-News-Welle, die da gebracht wurde, mit der Zeitenwende und all diesen Dingen. Also ich will mir jetzt auch nicht allzu viel einbilden auf mein Geschichtsstudium und meine etwas angelesenen Kenntnisse, aber etwas muss ja klar sein. Also eine Zeitenwende in der Geschichte, das gibt's gar nicht. Das heißt, nie ein

0: begnügt.
1: Zur Schweizer Nationalhymne mag ich nur kommentieren, was sich der Antikommunist vielleicht nicht vorstellen kann. Der Krieg könnte gewollt sein.
0: Und wenn nur noch einseitig geredet wird, also wie in einer Diktatur, wo quasi ausgegeben wird, das ist die offizielle Wahrheit, und wer widerspricht, der wird sofort ins Sanatorium geschickt, ja, dann haben sie auch eine einseitige Politik. Dann ist die Gefahr der Fehler am größten. Und einer dieser Fehler, diese fixe Vorstellung, mit Putin kann man gar nicht reden. Das ist ja lächerlich. Ich meine, das ist, wie kommt man eigentlich dazu, so eine Behauptung aufzustellen? Putin hat ja nach 2 Monaten bereits nach dieser Kriegseskalation, das ist ja auch kein Kriegsbeginn, da fängt ja der Betrug schon an mit dem Anfangspunkt. Wenn Sie mit Leuten des IKRK sprechen, dann sagen die Ihnen, also damals haben die mir gesagt, internationales Rotes Kreuz. Es heißt immer, da im Februar 22 habe ich einen Krieg begonnen. Ist doch Unsinn. Dieser Krieg läuft schon seit 2014. Und wenn man es noch etwas historisch adäquat anschauen möchte, könnte man vielleicht sogar noch weiter zurückbringen.
1: Herr Köppel, blenden Sie nicht zu weit. Putin.

0: Ich saß an einem Tisch mit amerikanischen Militärs und Forschern. Die haben schon im Oktober 22 gesagt, wie sie Russland aufteilen wollen. Wie Jugoslawien, Deutschland nach dem Zweiten Weltkrieg. Ich habe gesagt, ich habe mich so gedacht, das ist wie wenn du so an einem Abendessen bei Metzgern zu Hause bist, die schon über das saftigste Filetstück diskutieren, obwohl sie den Ochsen noch gar nicht gefangen haben. Also diese Anmaßung, diese Arroganz.
1: Zum Iran.
2: Den Krieg gegen den Iran. Ist das ein völkerrechtswidriger Angriffskrieg?
0: Also gut, mit diesen Begriffen operiere ich schon gar nicht mehr, weil ich sage, das Völkerrecht, das gibt's gar nicht. Das Völkerrecht ist so eine noble Fiktion. Ich will jetzt nicht zynisch klingen. Natürlich bin ich ein Befürworter des Versuchs, zwischen den Staaten nicht einfach das Recht des Stärkeren und die Gewalt regieren zu lassen, aber ich bin hoffentlich nicht so naiv, mir einzubilden, dass es zwischen den Staaten rechtliche Verhältnisse geben kann, wie es innerhalb von Staaten gibt. Das Völkerrecht an sich, ich bin nicht Jurist, gibt es nicht, weil erstens haben es nicht die Völker gemacht, sondern wer auch immer, keine Volksabstimmungen oder so etwas, das sind einfach Abmachungen, Regeln, Verträge. Natürlich, es gibt die UNO-Charta, die aber auch nicht, um etwas, damit etwas von einem bloßen Postulat, von einer Abmachung zwischen uns beiden oder einer moralischen Forderung, also wir sollten jetzt also nicht einen anderen Staat angreifen, dass so etwas zu Recht wird, also zur Definition des Gesetzes, Verbindlichkeit, braucht sie eine rechtsdurchsetzende Instanz. Und die haben wir nicht. Es gibt keinen Staat über den Staaten, keinen Superstaat, keinen Weltstaat, der dann sozusagen alle diese zwischenstaatlichen Konflikte wie innerkantonale Auseinandersetzungen betrachtet und notfalls halt mit der zentralen Polizeitruppe entsprechend diese Rechtssatzungen durchsetzt. Das gibt's nicht. Ergo gibt's kein Völkerrecht. Das heißt aber nicht, dass man den Versuch nicht aufnehmen sollte, diese Dinge zu regeln. Also es bringt, da sollen die Juristen, da sollen die Experten drüber streiten, ob jetzt das völkerrechtswidrig ist oder nicht, ob es das Völkerrecht gibt. Entscheidend ist, seit es die Menschen gibt, gibt es Kriege. Noch nie hat ein Aggressor behauptet, der breche das Völkerrecht. Und meistens braucht es zwei Seiten für einen Konflikt. Aber man muss immer auch schauen, wer nimmt an diesen Konflikten teil, was sind da die einzelnen Positionen und am Ende des Tages muss man wieder Frieden schließen, muss man eine Lösung finden und diese Rechthabereien führen da nicht viel weit.
2: Wer hat diesen Krieg begonnen? Wo kam die Initialzündung her? Aus Israel oder aus Washington?
3: Das Dossier.
1: Bab wurde klug.
0: Dass die Amerikaner gegen Iran einmal Krieg führen, dass Trump das jetzt gewagt hat in dieser Form, ist ja auch nichts Neues. Die Amerikaner haben schon oft, alle amerikanischen Präsidenten seit Reagan haben gesagt, mit der Ankunft dieses Mullah-Regimes, das ist ein Feind der USA. Und umgekehrt bezeichnet ja Teheran den Iran, die USA als einen großen Satan und Israel ist der kleine Satan. Und das sind einfach Feindkonstellationen, die jetzt in diesem Moment ausgebrochen sind. Jetzt kann man sagen, wer

0: wer hat da wohl wen hineingezogen. Da weiß ich auch nur das, was die Medien schreiben und was da die einzelnen Politiker sagen. Und der amerikanische Außenminister Rubio hat ja gesagt, ja, die Situation sei die gewesen, dass einfach nach den Schwächungen der iranischen Verbündeten in Libanon, Syrien und Hamas, diese Stellvertreter, diese fünften Kolonnen, habe Israel sowieso aus der Befürchtung heraus, dass die Amerikaner, dass diese Iraner da eine Atombombe haben oder irgendwelche Massenvernichtungswaffen, ist man hineingegangen, günstige Gelegenheit, und wir Amerikaner sind dann da mitgegangen, weil sonst wären wir auch Ziel der Vergeltung gewesen. Sehr schwierig zu beurteilen.
1: Aber als Journalist lässt Patrick Barb nicht locker.
2: Aber als Analytiker haben Sie ein Bild davon, worum es wirklich geht. Geht es um den Schutz Israels? Geht es ums Öl? Oder geht es darum, dass die BRICS-Staaten nicht stärker werden? Und vor allem China natürlich nicht.
0: Es geht da sicher um alles ein bisschen. Es geht immer um Macht. Es geht immer um Öl. Es geht um Interessensgebiete. Aber was wir jetzt beobachten, ist ja im Grunde die Folge eines Zusammenbruchs der amerikanischen Alleinhegemonie, wenn man so will, nach dem Kalten Krieg.
1: Zum Ende gebrochen. Roger Köppel, Patrick Barb, das Dossier.
3: Das Dossier.
1: Ach, die Nachtigall. Spaniens Regierung steht unter Druck. Die Polizei rückt in die Zentrale der regierenden spanischen Sozialisten ein. Es gibt Korruptionsvorwürfe. Wurden nicht unlängst NATO-Flugzeugen Flüge verweigert?
4: Amerikanischen Freunde, wir haben da was auf Ihrem Rechner gefunden, was Unschönes. Wir haben es gleich bereinigt, überrührt, was wollen wir nicht wiedersehen. Sie verstehen doch.
5: Ich heiße Hautkörper.
1: 13 Jahre Freiheitsstrafe für Daniela Klette, ehemals Rote Armee-Fraktion, mutmaßlich verurteilt ob begangener Raubüberfälle. 67 Jahre ist sie mittlerweile alt. Was viele Berichte vermissen lassen, um Bankräubereien ging es der RAF nicht. Es ging um Politik. Sie sah die BRD als Fortführung des Dritten Reichs, nur unter Kontrolle des US-amerikanischen Großkapitals. Mögen wir es heute romantisch auf uns wirken lassen.
6: Baila, baila, baila, baila, baila, baila, baila, baila.
1: Grüße nach Spanien.
7: Allahu Akbar, Allah.
1: Und Grüße nach Köln. Es ist Freitag.
8: Im Bundestag wird derzeit über Kürzungen beim Elterngeld diskutiert. Dies geschieht ausgerechnet zu einem Zeitpunkt, an dem die Geburtenraten auf den niedrigsten Stand seit 1946 gesunken ist.
1: Und das doch bei den unterschiedlichen täglichen Kalorienrationen. Aber, liebe Svetlana, so viel Slawisches in dir, die Romantik der Selbsttötung dir nicht vertraut? Gefragt Freitag, 29. Mai 2026. Sergei Shoigu, Sekretär des russischen Sicherheitsrates, auf dem Sicherheitsforum in Moskau. Der Angriff auf Kiew kann jeden Moment kommen. Auch erklärt er, 56 Länder beteiligen sich an Kämpfen gegen Russland in der Ukraine. Volker Türk, hoher UN-Kommissar für Menschenrechte, fordert zur Untersuchung des Starobielsk-Angriff auf. Lehrer der Schule wurden auf die Mirotvoretsch-Todesliste der Ukraine gesetzt. Allein eine derartige Liste zu unterstützen, dafür wird zu bezahlen sein. Die EU will vorerst keinen Russland-Gesandten ernennen. Und Juri Podoljaka, der ukrainische russische Militärblocker, sieht Kiewer Truppen vor Problemen angesichts fehlender Reserven. Jeffrey Sachs fragt Kanzler Merz über die Berliner Zeitung, die seinen offenen Brief abdruckte. Werden Sie sich für Frieden einsetzen?
9: Freiheit ist für uns wichtiger als Frieden.
1: Blöde Frage, Mr. Sachs.
10: Alles für die Freiheit aufzugeben, das ist Freiheit.
1: Auch Sie haben in Ihrer Moskauer Zeit den Grundstein gelegt. Ist es selbst Mitleid? Meine Lehrer, die mich lehrten, dass, wenn wir nicht mehr gemeinsam mit den sowjetischen Genossen auf Friedenswacht stehen, der Faschismus ein weiteres Mal und so weiter und so fort, die werden kein Selbstmitleid brauchen. Auch nicht die, die im MFS in vorderster Front wider Faschismus agierten. In Vergangenheit schwelgt der slowakische Ministerpräsident Robert Fico. Wir dürfen nicht vergessen, die Freiheit kam aus dem Osten nach Europa. Der Direktor des Auslandsnachrichtendienstes der Russischen Föderation, Sergei Naryschkin, am Donnerstag: Die NATO bereitet aktiv und real Krieg vor. Das russische Außenministerium: Die NATO hat null Chancen auf die Einnahme Kaliningrades. Und humoristisch aktiv: EU-Außenbeauftragte Kaya Kallas: Die Europäische Union will von Russland Begrenzung seiner Streitkräfte fordern. Boris Pistorius, SPD.
11: Das ist richtig.
1: Will die totale Dienstpflicht für Reservisten. Und Parteikollege Franz Müntefering.
11: Das ist richtig.
1: Wirbt für ein AfD-Verbotsverfahren und die AfD.
12: Keinen Krieg gegen Russland.
1: Gesichert rechtsextremistisches Friedensgedöns. Die Bayern wieder hat sich doch ein Führer einer Straßenbahn der Stadt München geweigert, mit Bundeswehrwerbung zu fahren. Er hat geklagt gegen eine Abmahnung und verloren. Israel kündigt die Zusammenarbeit mit UNO-Generalsekretär Antonio Guterres auf. Teheran meldet einen Angriff auf einen US-Stützpunkt.
8: Die Spannungen im Nahen Osten nehmen nicht ab.
1: USA beschuldigen Iran. Und noch Geld. Donald Trump will einen 250-Dollar-Schein mit seinem Bildnis. Und die ARD hetzt. Der starke Rubel wird Putin schaden. Vom Westen kommt das Schlechte. Nur das Wetter, nur die Wolken, nur das Gewitter. Ich liebe euch doch alle. Seht es mir nach. Ein kleiner Witz. Ihr wisst doch, das Slawische.
3: Moin, schönes Wochenende gewünscht.
1: So soll es gehen, die nächsten anderthalb.

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leuchtenden Mund, mag Menschen meist mehr als den eigenen Hund und leidet nicht unter Gedächtnisschwund. Wenn einer von seinen Verfehlungen spricht, der zeigt noch im hellsten Licht sein Gesicht. Der sagt, was er meint und hat immer Vertrauen.

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0: noch nicht, heute noch nicht, heute noch nicht. Ich zeige auf das
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2: Hallo, hier ist Patrick Barb und ich grüße die Hörer der kleinen Audiodatei.
0: Ich hatte ja schon versprochen, den Roger Köppel mal wieder hören zu lassen. Patrick Barb hat ihn interviewt, den Herausgeber der Schweizer Weltwoche.
2: Da hat ja vielleicht Karl Marx recht gehabt, wenn er gesagt hat, die herrschende Meinung ist meistens auch die Meinung der Herrschenden.
3: Gut, ich würde natürlich sagen, dass Karl Marx eigentlich in mehr oder weniger allem fundamental geirrt hat. Und wenn es natürlich Berührungspunkte gibt mit der Wahrheit, dann wären sie natürlich rein zufälliger Art. Aber das stimmt, die vorherrschende Meinung ist oft die Meinung der Herrschenden.
0: Dass Antikommunismus auch die Besten dumm macht, hier mal gleich zu Beginn.
4: Und nun das Dossier.
0: Selbst harte Wirtschaftsliberale erkennen die Analyse des Kapitalismus durch Marx an. Aber dem Köppel sein Plaisir gefragt, ob er überhaupt zu den Besten gehört, durchwachsen sein Œuvre. Im Fall Russland-Ukraine klar und bestechend, im Fall Israel-Iran. Naja, bevor wir zu Patrick Barbs Fragen kommen, Köppel zu Gast bei einem Finanz... Ich sag mal nicht hi, ich sag mal
5: ich habe einen ganz, ich habe einen ganz anderen Blick auf die Wirklichkeit in dem Sinn. Und für mich sind all diese tektonischen Verschiebungen, diese Konflikte, so schlimm sie sind, und darum werde ich danach kritisiert, wenn ich so einen Satz sage. Also bin immer ehrlich, auch zu meinem eigenen Schaden manchmal. Für mich sind das Vorstufen einer Wende zum Besseren. Ich glaube, wir beobachten, dass eine kaputte, lassen Sie es mich deutlich sagen, eine verfaulte, auf Lügen beruhende Ordnung, die nicht mehr funktioniert hat, die man aber aus Faulheit, aus Glaube an die eigene Überlegenheit aufrechterhalten hat, das bricht jetzt zusammen, nicht nur international. Wir sehen das ja auch auf der nationalen Stufe, dass viel von dem, was wir für das absolute Nonplusultra gehalten haben in den letzten Jahren, grüne Wende, all diese Themen, Genderpolitik und so weiter, all dieses... Diese Dinge, das verliert komplett an Bedeutung und es kommen ganz andere Fragen zurück. Wir reden wieder über Kernenergie. Wir werden mit der Tatsache konfrontiert, und das ist ganz wichtig, dass alle Großmächte realisieren, und auch die Amerikaner und die Israelis realisieren das, und die Russen haben es auch realisiert. Wir sind auch nicht so stark, wie wir uns das einbilden. Wir können nicht einfach reingehen, Cowboy-mäßig, und dann liegt alles am Boden und wir kommen auf dem roten Teppich unter dem Blumenregen in so ein Land. Die werden, denen wird auch brutal, werden denen die eigenen Grenzen aufgezeigt. Und da sehe ich halt dann wieder das Positive, dass da wirst du gewaltsam geheilt.

0: Und ich bin kein Zyniker, aber ich sag, bin Vater von 4 Kindern und ich habe selber meine Erfahrungen gemacht. Aber manchmal ist es eben nötig, dass dieser Hochmut bestraft wird. Hochmut kommt vor dem Fall und du musst immer wieder leider auf die Nase fallen, um zur Vernunft zu kommen. Und das ist für mich die positive Botschaft. Es ist schlimm, es sind gewaltige Risiken im Spiel drin. Das macht es sehr, sehr anspruchsvoll, zwingt uns Unternehmer dazu, ganz sorgfältig zu kalkulieren, unsere Kernstärken, unsere Interessen in den Vordergrund zu stellen, alles Nicht-Funktionierende über Bord zu werfen. Aber am Ende des Tages sehe ich einen Lichtblick am Ende in diesen finsteren Wolken, nämlich die Einsicht: Wir müssen zusammenarbeiten mit Russland, mit China, mit Amerika, mit Indien. Die Welt entwickelt sich. Der Westen ist nicht mehr so dominant. Wir sind immer noch stark und wir bleiben stark, wenn wir unsere eigenen Werte verteidigen. Und dazu gehört das, was Sie am Anfang gesagt haben: freie Meinungsäußerung, Demokratie. Nehmen wir eigentlich diese Werte genügend ernst? Sind wir überhaupt in der Lage, anderen diesbezüglich Nachhilfeunterricht zu erteilen, etwa den Russen und den Chinesen, wenn wir beobachten, wie wir bei uns diese elementaren zivilisatorischen Errungenschaften mit Füßen treten? Da sind immer noch zu viele gerne große und überhebliche bei uns am Werk. Aber die werden alle, wie die Leute im Fall Epstein, jetzt ziemlich schnell gegroundet. Und das ist die gute
1: Und das ist
0: Nachricht.
1: schon viel in einer Zeit mit vielen negativen Nachrichten.
2: Die Medienforschung stellt fest, dass über die Ländergrenzen hinweg die großen Medien dem Propagandanarrativ der Staatspolitik folgen. Ist das auch in der Schweiz so?
3: Also Journalisten laufen immer Gefahr, Hofschranzen der Macht zu sein. Das ist ja irgendwo auch verständlich, weil ein Journalist bezieht natürlich irgendwo auch seine soziale Anerkennung und seinen Status und sein Prestige aus dem Zugang, den er bekommt zu den Mächtigen, zu den Einflussreichen, zu den Stars. Und ich habe lange im Kultur- und Sportjournalismus gearbeitet und natürlich war das für mich ein Highlight, wenn ich mal ein dreistündiges Interview mit dem AC/DC-Gitarristen Angus Young führen konnte. Und ich hätte dieses Interview sicher nicht bekommen, wenn ich meine Karriere bis dahin auf Totalverrissen des Werks von AC/DC aufgebaut hätte.
1: Lernen mit Schlager die Variation des AC/DC-Titels unter dem Titel Highway to Hell. Ich erlaubte mir ein wenig zu kürzen.
2: Der Konformismus in den Medien, das Hofschranzentum, kam auch deutlich zum Ausdruck, als auch die Schweizer Medien, so wie die Deutschen sowieso, über ein wichtiges Ereignis gar nicht berichtet haben. Das ist nämlich die Sanktionierung von Jacques Beau durch die EU. Ein Mann, der Schweiz in Kriegs- und Krisengebieten als Offizier gedient hat, der kritische Bücher geschrieben hat und nun, weil er nicht mehr in den Propagandarahmen passt, sanktioniert wird. 20 Schweizer, die Freiheitsstriechler, sind vor einiger Zeit nach Brüssel gefahren, um ihn erkennbar zu unterstützen, sind auch in der Schweizer Botschaft empfangen worden. Warum reagiert die Presse nicht auf sowas? Es geht doch auch um die Freiheitsrechte der Presse.
3: Das ist eine interessante Frage, woher kommt das eigentlich? Das zeigt natürlich die Vereinnahmung eben dieser etablierten Medien oder gewisser etablierter Medien durch eine bestimmte Erzählung eben von Gut und Böse. Und das ist für mich, und da reden wir jetzt im Zusammenhang mit Jacques Beau, reden wir über den Ukraine-Krieg vor allem, indem er sich da als Analytiker hervorgetan hat, mit Schilderungen, mit Darstellungen, die so nicht geteilt werden, eben in bestimmten politischen Kreisen oder quasi dem offiziellen Narrativ oder wie man dem sagt, widerspricht. Und da wird er sanktioniert, also wie ein Terrorist quasi behandelt. Das ist natürlich ein ungeheuerlicher Vorgang. Und das Alarmierende ist tatsächlich, dass so etwas eigentlich gar nicht mehr als Problem wahrgenommen wird. Dass man sagt, das stimmt ja eigentlich, das geschieht dem ja noch recht, wenn einer so einen Unsinn erzählt und es da wagt, sich da dagegen zu verhalten. Und das führt mich einfach an den Punkt, wo man sagen muss, das ist jetzt eben die Folge einer allzu konformistischen Öffentlichkeit, dass einer, ich kann das nicht anders nennen, einer gewaltigen Fake News Orgie oder einer Einseitigkeit, die man im Umgang mit diesem Ukraine-Krieg, mit diesem ganzen Unheil, was da jetzt tobt seit vielen Jahren, was sich da abgebildet hat. Und muss Ihnen sagen, das ist also schon, ich finde das zum Teil fast unerträglich, was da in den letzten paar Jahren alles fabuliert und fabriziert wurde. Und man hat ja gar nicht mehr analysiert, man hat gar nicht mehr nachgedacht, man hat nur noch Feindbilder bewirtschaftet, man hat sozusagen eine Dämonologie betrieben, verboten, sich mit den historischen Ursachen dieses Konflikts auseinanderzusetzen. Es hat gar keine Diskussion stattgefunden, quasi eine Verstümmelung des Denkens und auch der Demokratie. Denn in der Demokratie müssen ja auch in öffentlichen Diskussionen unterschiedliche Sichtweisen aufeinanderprallen, dass man überhaupt eine Auswahl hat. Das ist natürlich etwas, was hier kulminierte, dass es gar keine Auswahl mehr geben durfte, wie man über diesen Konflikt redet. Und wenn es dann einer noch macht, sei es eine Zeitung, dann ist das eine Fake-News-Zeitung, oder wenn es einer macht wie der Jacques Beau oder andere, dann werden die wie Kriminelle auf eine Sanktionsliste gestellt. Und das sind schon ungeheuerliche Vorgänge, die natürlich auch alarmierend sind und zeigen, dass hier ein Grundpfeiler eigentlich unserer Demokratie nicht mehr gewährleistet ist. Und das heißt, selbst wenn jemand wie Jacques Beau den größten Unsinn erzählt, solange niemanden verleumdet, keinen strafrechtlichen Grundsatz verletzt, dann ist er frei zu sprechen, dann darf der Staat ihn doch nicht behelligen und andere damit einschüchtern. Also hier sind wir auf einer ganz abschüssigen Bahn und ich sage, ich bin Journalist, ich bin Medienunternehmer und das kommt daher, wenn eben in demokratischen Öffentlichkeiten, und das gibt's, das steht schon in der Klassiker der politischen Theorie, da hat schon Tocqueville gewarnt, andere haben gesagt, in Demokratien kann der Meinungskonformismus eine totalitäre Macht werden. Und darum braucht's ja diese Medien, die eben diesen Widerstreit, diesen Wettstreit der Ideen aufrechterhalten. Und das gilt es immer wieder zu unternehmen. Klar, als Weltwoche profitiere ich vielleicht auch davon. Je einseitiger das andere ist, umso einfacher ist es, sich von dieser Einseitigkeit vorteilhaft abzuheben. Aber das ist die Folge einer undemokratischen Vereinseitigung des Meinungsbilds. Denn wenn es nur noch eine Meinung gibt zum Thema Ukraine, zum Thema Putin, zum Thema Trump, zum Thema Corona, zum Thema Migration, zum Thema Klima. Wenn da nur noch eine Erzählung als die wahre und die tolerierbare angesehen wird, dann haben sie faktisch durch die Medien die Demokratie außer Kraft gesetzt. Weil dann gaukelt man den Wählern vor, dass es keine Alternative mehr gibt, keine Auswahl der Perspektiven. Quasi, wie wenn es der Staat und da bestimmte Instanzen die Wahrheit gepachtet hätten. Also dann sind wir sehr schnell wieder in einer politischen Wirklichkeit, die irgendwo vor der Aufklärung anzusiedeln ist. Und das
2: erleben wir hier einen Rückfall in die Inquisition?
3: Ja, ich meine, der Versuch ist, aber wissen Sie, das ist ganz wichtig, man muss das ohne jeglichen Moralismus und auch ohne jegliches Drama vor Augen sich halten.
1: Der Fall Jacques Beau.
3: Das ist doch ein absoluter Skandal, dass ein Schweizer Bürger, aber man, es ist egal, ob es ein Schweizer ist oder nicht ein Schweizer, dass ein Bürger aufgrund einer Meinung, die den Mächtigen nicht passt, ja, also fast schon für vogelfrei erklärt wird, dass man ihm die Bankkonten sperrt, dass man ihm sozusagen die Daseinsgrundlage raubt, dass man ihn dazu verurteilt, irgendwo um Almosen zu betteln, dass er überhaupt noch existieren kann, dass man ihn wie einen Schwerverbrecher behandelt. Das sind doch ganz gewaltige Missstände, die Ihnen doch zeigen, dass eine Struktur, die so vorgeht, die hat doch überhaupt nichts mehr mit Demokratie zu tun. Denn in der Demokratie gilt jede Meinung, jede falsche Meinung, die musst du widerlegen, die darfst du nicht verbieten. Und das sind ganz elementare Dinge.
2: Der Fall Russland. Sie waren in Russland. Sie kennen das Land, haben mit Verantwortlichen gesprochen. Jetzt heißt es hier, mit Putin kann man ja gar nicht verhandeln. Wie haben Sie das während Ihres Besuches erlebt?
3: Ja gut, das ist ja der größte Unsinn, der da behauptet wird. Ich meine, du musst ja nicht mal Geschichte studiert haben, um diese riesige Fake-News-Welle, die da gebracht wurde, mit der Zeitenwende und all diesen Dingen, also ich will mir jetzt auch nicht allzu viel einbilden auf mein Geschichtsstudium und meine etwas angelesenen Kenntnisse, aber etwas muss ja klar sein. Also eine Zeitenwende in der Geschichte, das gibt's gar nicht. Also es wird nie ein Blatt gedreht. Die Geschichte ist immer eine Abfolge von Ereignissen, von merkwürdigen Kausalketten und da wirbelt alles durcheinander und es ist sehr, sehr schwierig, sich da ein Urteil zu bilden. Und wir sind heute noch dabei, Herr Bab, über die Ursachen des Ersten Weltkriegs nachzudenken. Aber jetzt also beim Ukraine-Krieg, da war sozusagen nach einer halben Stunde alles klar, Diskussion verboten. Wir wissen, wo Gott hockt und wir wissen, wo der Teufel hockt. Das ist doch einfach eine himmeltraurige Schande, dass unsere Medien, unsere Politik sich mit diesen primitiven Theorien begnügt.
1: Zur Schweizer Nationalhymne mag ich nur kommentieren, was sich der Antikommunist vielleicht nicht vorstellen kann. Der Krieg könnte gewollt sein.
3: Und wenn nur noch einseitig geredet wird, also wie in einer Diktatur, wo quasi ausgegeben wird, das ist die offizielle Wahrheit, und wer widerspricht, der wird sofort ins Sanatorium geschickt, ja, dann haben sie auch eine einseitige Politik. Dann ist die Gefahr der Fehler am größten. Und einer dieser Fehler, diese fixe Vorstellung, mit Putin kann man gar nicht reden. Das ist ja lächerlich. Ich meine, das ist, wie kommt man eigentlich dazu, so eine Behauptung aufzustellen? Putin hat ja nach 2 Monaten bereits nach dieser Kriegseskalation, das ist ja auch kein Kriegsbeginn, da fängt ja der Betrug schon an mit dem Anfangspunkt. Wenn Sie mit Leuten des IKRK sprechen, dann sagen die Ihnen, also damals haben die mir gesagt, internationales Rotes Kreuz, es heißt immer da im Februar 22 habe ein Krieg begonnen. Ist doch Unsinn. Dieser Krieg läuft schon seit 2014. Und wenn man es noch etwas historisch adäquat anschauen möchte, könnte man vielleicht sogar noch weiter zurückblenden.
1: Herr Köppel, blenden Sie nicht zu weit. Gut.

0: Ich saß an einem Tisch mit amerikanischen Militärs und Forschern. Die haben schon im Oktober 22 gesagt, wie sie Russland aufteilen wollen. Wie Jugoslawien, Deutschland nach dem Zweiten Weltkrieg. Ich habe gesagt, ich habe mich so gedacht, das ist wie wenn du so an einem Abendessen bei Metzgern zu Hause bist, die schon über das saftigste Filetstück diskutieren, obwohl sie den Ochsen noch gar nicht gefangen haben. Also diese Anmaßung, diese Arroganz.
1: Zum Iran.
2: Den Krieg gegen den Iran. Ist das ein völkerrechtswidriger Angriffskrieg?
0: Also gut, mit diesen Begriffen operiere ich schon gar nicht mehr, weil ich sage, das Völkerrecht, das gibt's gar nicht. Das Völkerrecht ist so eine noble Fiktion. Ich will jetzt nicht zynisch klingen. Natürlich bin ich ein Befürworter des Versuchs, zwischen den Staaten nicht einfach das Recht des Stärkeren und die Gewalt regieren zu lassen, aber ich bin hoffentlich nicht so naiv, mir einzubilden, dass es zwischen den Staaten rechtliche Verhältnisse geben kann, wie es innerhalb von Staaten gibt. Das Völkerrecht an sich, ich bin nicht Jurist, gibt es nicht, weil erstens haben es nicht die Völker gemacht, sondern wer auch immer, keine Volksabstimmungen oder so etwas, das sind einfach Abmachungen, Regeln, Verträge. Natürlich, es gibt die UNO-Charta, die aber auch nicht, damit etwas von einem bloßen Postulat, von einer Abmachung zwischen uns beiden oder einer moralischen Forderung, also wir sollten jetzt also nicht einen anderen Staat angreifen, dass so etwas zu Recht wird, also zur Definition des Gesetzes, Verbindlichkeit, braucht sie eine rechtsdurchsetzende Instanz. Und die haben wir nicht. Es gibt keinen Staat über den Staaten, keinen Superstaat, keinen Weltstaat, der dann sozusagen alle diese zwischenstaatlichen Konflikte wie innerkantonale Auseinandersetzungen betrachtet und notfalls halt mit der zentralen Polizeitruppe entsprechend diese Rechtssatzungen durchsetzt. Das gibt's nicht. Ergo gibt's kein Völkerrecht. Das heißt aber nicht, dass man den Versuch nicht aufnehmen sollte, diese Dinge zu regeln. Also es bringt, da sollen die Juristen, da sollen die Experten drüber streiten, ob jetzt das völkerrechtswidrig ist oder nicht, ob es das Völkerrecht gibt. Entscheidend ist, seit es die Menschen gibt, gibt es Kriege. Noch nie hat ein Aggressor behauptet, der breche das Völkerrecht. Und meistens braucht es zwei Seiten für einen Konflikt. Aber man muss immer auch schauen, wer nimmt an diesen Konflikten teil, was sind da die einzelnen Positionen, und am Ende des Tages muss man wieder Frieden schließen, muss man eine Lösung finden, und diese Rechthabereien führen da nicht viel weit.
2: Wer hat diesen Krieg begonnen? Wo kam die Initialzündung her? Aus Israel oder aus Washington?
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1: Bab bot klug.
0: Dass die Amerikaner gegen Iran einmal Krieg führen, dass Trump das jetzt gewagt hat in dieser Form, ist ja auch nichts Neues. Die Amerikaner haben schon oft, alle amerikanischen Präsidenten seit Reagan haben gesagt, mit der Ankunft dieses Mullah-Regimes, das ist ein Feind der USA. Und umgekehrt bezeichnet ja Teheran den Iran, die USA als einen großen Satan und Israel ist der kleine Satan. Und das sind einfach Feinkonstellationen, die jetzt in diesem Moment ausgebrochen sind. Jetzt kann man sagen, wer hat da wohl wen hineingezogen? Dabei weiß ich auch nur das, was die Medien schreiben und was da die einzelnen Politiker sagen. Und der amerikanische Außenminister Rubio hat ja gesagt, ja, die Situation sei die gewesen, dass einfach nach den Schwächungen der iranischen Verbündeten in Libanon, Syrien und Hamas, diese Stellvertreter, diese fünften Kolonnen, habe Israel sowieso aus der Befürchtung heraus, dass die Amerikaner, dass diese Iraner da eine Atombombe haben oder irgendwelche Massenvernichtungswaffen, ist man hineingegangen, günstige Gelegenheit, und wir Amerikaner sind dann da mitgegangen, weil sonst wären wir auch Ziel der Vergeltung gewesen. Sehr schwierig zu beurteilen.
1: Aber als Journalist lässt Patrick Barb nicht locker.
2: Aber als Analytiker haben Sie ein Bild davon, worum es wirklich geht. Geht es um den Schutz Israels? Geht es ums Öl? Oder geht es darum, dass die BRICS-Staaten nicht stärker werden? Und vor allem China natürlich nicht.
0: Es geht da sicher um alles ein bisschen. Es geht immer um Macht. Es geht immer um Öl. Es geht um Interessensgebiete. Aber was wir jetzt beobachten, ist ja im Grunde die Folge eines Zusammenbruchs der amerikanischen Alleinhegemonie, wenn man so will, nach dem Kalten Krieg.
1: Zum Ende gebrochen. Roger Köppel, Patrick Barb, das Dossier.
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1: Ach, die Nachtigall. Spaniens Regierung steht unter Druck. Die Polizei rückt in die Zentrale der regierenden spanischen Sozialisten ein. Es gibt Korruptionsvorwürfe. Wurden nicht unlängst NATO-Flugzeugen Flüge verweigert?
4: Guten Morgen, Mr. Sanchez. Hier sind Ihre amerikanischen Freunde. Wir haben da was auf Ihrem Rechner gefunden. Was Unschönes. Wir haben es gleich bereinigt. Über so etwas wollen wir nicht wiedersehen. Sie verstehen doch.
5: Ich heiße Hautkörper.
1: 13 Jahre Freiheitsstrafe für Daniela Klette, ehemals Rote Armee-Fraktion. Mutmaßlich verurteilt ob begangener Raubüberfälle. 67 Jahre ist sie mittlerweile alt. Was viele Berichte vermissen lassen, um Bankräubereien ging es der RAF nicht. Es ging um Politik. Sie sah die BRD als Fortführung des Dritten Reichs, nur unter Kontrolle des US-amerikanischen Großkapitals. Mögen wir es heute romantisch auf uns wirken lassen.
6: Beiler, Beiler, Beiler, Beiler.
1: Grüße nach Spanien und Grüße nach Köln. Es ist Freitag.
7: Im Bundestag wird derzeit über Kürzungen beim Elterngeld diskutiert. Dies geschieht ausgerechnet zu einem Zeitpunkt, an dem die Geburtenraten auf den niedrigsten Stand seit 1946 gesunken ist.
1: Und das doch bei den unterschiedlichen täglichen Kalorienrationen. Aber, liebe Svetlana, so viel Slawisches in dir, die Romantik der Selbsttötung dir nicht vertraut? Gefragt Freitag, 29. Mai 2026. Sergei Shoigu, Sekretär des russischen Sicherheitsrates, auf dem Sicherheitsforum in Moskau. Der Angriff auf Kiew kann jeden Moment kommen. Auch erklärt er, 56 Länder beteiligen sich an Kämpfen gegen Russland in der Ukraine. Volker Türk, hoher UN-Kommissar für Menschenrechte, fordert zur Untersuchung des Starobielsk-Angriff auf. Lehrer der Schule wurden auf die Mirotvoretsch-Todesliste der Ukraine gesetzt. Allein eine derartige Liste zu unterstützen, dafür wird zu bezahlen sein. Die EU will vorerst keinen Russland-Gesandten ernennen. Und Juri Podoljaka, der ukrainische russische Militärblocker, sieht Kiewer Truppen vor Problemen angesichts fehlender Reserven. Jeffrey Sachs fragt Kanzler Merz über die Berliner Zeitung, die seinen offenen Brief abdruckte. Werden sie sich für Frieden einsetzen?
8: Freiheit ist für uns wichtiger als Frieden.
1: Blöde Frage, Mr. Sachs.
9: Alles für die Freiheit aufzugeben. Das ist Freiheit.
1: Auch Sie haben in Ihrer Moskauer Zeit den Grundstein gelegt. Ist es Selbstmitleid? Meine Lehrer, die mich lehrten, dass, wenn wir nicht mehr gemeinsam mit den sowjetischen Genossen auf Friedenswacht stehen, der Faschismus ein weiteres Mal und so weiter und so fort, die werden kein Selbstmitleid brauchen. Auch nicht die, die im MFS in vorderster Front wider Faschismus agierten. In Vergangenheit schwelgt der slowakische Ministerpräsident Robert Fico. Wir dürfen nicht vergessen, die Freiheit kam aus dem Osten nach Europa. Der Direktor des Auslandsnachrichtendienstes der Russischen Föderation, Sergei Naryschkin, am Donnerstag: Die NATO bereitet aktiv und real Krieg vor. Das russische Außenministerium: Die NATO hat null Chancen auf die Einnahme Kaliningrades. Und humoristisch aktiv: EU-Außenbeauftragte Kaja Kallas: Die Europäische Union will von Russland Begrenzung seiner Streitkräfte fordern. Boris Pistorius, SPD.
10: Das ist richtig.
1: Will die totale Dienstpflicht für Reservisten. Und Parteikollege Franz Müntefering.
10: Das ist richtig.
1: Wirbt für ein AfD-Verbotsverfahren und die AfD.
11: Keinen Krieg gegen Russland.
1: Gesichert rechtsextremistisches Friedensgedöns. Die Bayern wieder hat sich doch ein Führer einer Straßenbahn der Stadt München geweigert, mit Bundeswehrwerbung zu fahren. Er hat geklagt gegen eine Abmahnung und verloren. Israel kündigt die Zusammenarbeit mit UNO-Generalsekretär Antonio Guterres auf. Teheran meldet einen Angriff auf einen US-Stützpunkt.
7: Die Spannungen im Nahen Osten nehmen nicht ab.
1: USA beschuldigen Iran. Und noch Geld: Donald Trump will einen 250-Dollar-Schein mit seinem Bildnis. Und die ARD hetzt: Der starke Rubel würde Putin schaden. Vom Westen kommt das Schlechte. Nur das Wetter, nur die Wolken, nur das Gewitter. Ich liebe euch doch alle. Seht es mir nach. Ein kleiner Witz, ihr wisst doch, das Slawische.
12: Moin, schönes Wochenende gewünscht.
1: So soll es gehen, die nächsten anderthalb.

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0: Am 20. April 1985 moderierte Angelika Unterlauf, Sprecherin der aktuellen Kamera, den Kessel Buntes im Palast der Republik.
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0: Eine musikalische Rarität bieten wir mit unserem nächsten Gast. Er ist Countertenor. Wissen Sie, was das ist? Also ich habe sicherheitshalber noch einmal im Musiklexikon nachgelesen und da steht kurz und bündig, ein Countertenor ist ein Männeraltist, der durch Falsettieren nahezu die Höhe der weiblichen Altstimme erreicht. Und dieses Stimmfach ist in der ganzen Welt eine Rarität. Umso mehr freue ich mich, dass er heute Abend bei uns ist. Von der Komischen Oper Berlin mit einer Arie aus Georg Friedrich Händels Rinaldo. Herzlich willkommen, Jochen Kowalski. Heute Abend ist sie hier im Palast der Republik, gemeinsam mit dem Ballett des Fernsehens der DDR in einer Choreografie von Ömike Peschtini mit Melodien aus My Fair Lady, der West Side Story und Girl Crazy. Freuen Sie sich auf unseren Gast aus den USA, Jillian Scalise. Im Moment aktuell Play For You My Drums, der Evergreen In The Summertime. Herzlich willkommen, Mango Jerry.
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Musikflächen aus dem Rundfunk der DDR. Zur Verfügung gestellt von einem DDR1-Hörer, der das aufgenommen hat in den 70er und 80er Jahren auf dem Gebiet der Bundesrepublik Deutschland.

0: Akademie der Künste, internationale Plenartagung 1988, Resümee zieht Manfred Wegwerth, der Präsident.
1: Ja, eigentlich muss man sagen, dass unsere Hoffnungen sich erfüllt haben, soweit das möglich ist, und dass wir aber in Lernprozessen sind, wo man wahrscheinlich dann in Zukunft solche Veranstaltungen auch noch weiter fassen kann. Also zunächst mal, diese internationale Plenartagung hat eine solche Resonanz in der Welt, kann man sagen, erfahren, auf allen Kontinenten, denn von allen Kontinenten sind korrespondierende Mitglieder hier, die sich allein schon in der Anzahl ausdrückt. Wir haben also 40 korrespondierende Mitglieder, die hier waren. In Rostock zum Beispiel waren es nur 8. Und das zeigt ein bisschen die, und das ist die Grundhaltung unserer Plenartagung, das Bedürfnis, miteinander zu reden. Weil ein Begriff zum Beispiel Weltgewissen für uns ja jetzt nichts mehr Abstraktes ist, sondern was Greifbares, denn wir alle haben dafür zu sorgen, dass diese Welt erhalten bleibt, auch um uns weiter zu streiten. Ein anderer Grund, wir haben oder können feststellen, dass das Interesse an der Entwicklung unseres Landes auch durch diese flexible Dialogpolitik, die wir machen, so sich in der Welt rumgesprochen hat, dass man eigentlich hierher kommt, um nicht nur unsere Meinung zu hören, sondern vor allem seine zu sagen. Und die Bereitschaft, wie Hermelin mal sagte, die Festigkeit, Standfestigkeit eines Kommunisten heute ist auch das Ertragen der anderen Meinung. Es muss nicht jede Diskussion damit enden, dass ich mein Gegenüber von meiner Meinung überzeugt habe. Ich glaube, das liegt hinter uns, obwohl wir ganz gute Meinungen haben, sondern wir überlassen es auch ein bisschen der Geschichte, dem Prozess des Dialogs, dass sich das Richtige vom Falschen oder das Hoffnungsvolle vom weniger Hoffnungsvollen differenziert. Überhaupt ist ein Begriff des Differenzierens etwas, was wir, glaube ich, hier in dieser Plenartagung gemerkt haben. Einfach ja, nein, schlecht, gut, positiv, negativ, das sind nicht mehr Begriffe, die Situation erfassen, sondern es wird in vielen Punkten, darunter zum Beispiel im Punkt der Friedenssicherung, werden Bündnisse geschlossen mit auch Leuten, die in anderer Weise nicht unserer Meinung sind.
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0: Oktober 1980, es hetzte das ZDF.
1: Die DDR will 1981 die Sommerzeit nicht wieder einführen. Die Bundesregierung hat ihren ständigen Vertreter in Ostberlin Gauß beauftragt, bei den dortigen Behörden nach den Gründen zu fragen. Regierungssprecher Bölling nannte eine gemeinsame Sommerzeit der Bundesrepublik Deutschland und der DDR eine sehr politische Frage. Er erinnerte daran, dass die Bundesregierung immer der Meinung gewesen sei, dass es in Deutschland und insbesondere in Berlin nicht zwei unterschiedliche Zeiten geben sollte. Die amtliche DDR-Nachrichtenagentur ADN berichtete, nach wissenschaftlichen Gutachten habe die einstündige Zeitverschiebung keine Vorteile für die Volkswirtschaft gebracht. Vielmehr seien auf einigen Gebieten zusätzliche Kosten entstanden.
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1: Ganz besonders unsere jüngsten Hörer. Ihr wartet ja sicherlich schon auf euer Morgenlied. Heute geht es um einen kleinen Rechenkünstler. Und wenn ihr wollt, dann macht doch jetzt einfach mal mit.
2: Ich bin 7 Jahre alt, ins zweite Schuljahr komm ich bald.
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0: Nina Toss immer am Sonnabend auf DDR 1, 16 bis 18 Uhr mit ihrer Radiosendung Nimm das Lied als Souvenir und jetzt gemeinsam mit Dagmar Gelbke und Dagmar Friedrich und dem Stück Auferstehung der Ruinen DDR-Revue der Komödie Dresden unterwegs. Erste Termine 28. März 2026, Arndt-Bause-Saal Berlin, bereits ausverkauft, Eisleben am 1. April im Mechthild-Kloster. Dann das Altstadttheater Köpenick am 7. und am 10. April ausverkauft, am 24. April der Arndt-Bause-Saal nochmal Berlin. Die eigentliche Tournee startet dann am 24. September. Dessau, Marienkirche, 18. Oktober, Reichenbach, Neuberienhaus. Dresden Komödie, 19. Oktober, 20. Oktober, die Bottiswalde, die Parkseele, 21. Oktober, Stolberg, Erzgebirge, der Bürgergarten, Oelsnitz, Stadthalle, 22. Oktober, 23. Oktober, Frankenberg, Kulturforum, Stadtpark, Großenhain, Remote Halle, 31. Oktober. Zeitz im UZ am 1. November, 2. November, Kamenz, Festsaal, Hotel Flair, Torgau, Kulturhaus, am 6. November, 7. November, Frankfurt Kleist Forum, 8. November, Finsterwalde, Kulturweberei, 17. November, Ilmenau Festhalle, 18. November, Pößneck Schützenhaus und am 19. November, Staßfurt, das Salzland Theater. Regina Toss, Dagmar Gelbke.
1: Wir sind die Nachbarattraktion von Klein Paris.
0: Dagmar Friedrich.
2: Was halten Sie vom Tango?
0: Auferstehung der Ruinen.
3: Oh.

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0: Tja, du bist die Frau,
1: aber ich bin der Mann.
0: Und du Hus, hef ich hier die Büchsen noch an. Ich will nur in Ruhe das Fernsehen studieren und dann mich über die Politik informieren. Das kannst du natürlich gar nicht verstehen. Mit dem Haushalt und all diesen Tügelkram. Dann nimm dir ein Beispiel an meine Mutter. Die ist ganz allein und das läuft wie in Butter. 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

Ach, meine Frau, sag, hast du weint? Das wird doch nun wirklich nicht so meint. Ich kicke auf den Fernseher gar nicht mehr an und will dir auch helfen, so gut als ich kann. Dann geh ich auch noch fix nach dem Konsum hin, ne? Und hol uns bald noch eine Buddel Wien, ne? Damit machen wir uns denn einen schönen Abend und ganz

0: Nu kommst du da.
1: Fidoralala. 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
0: Naja, ganz schlechtes Hörbuch.
1: Aber das nur.

0: Ein Mitschnitt aus dem Jahr 1953. Es geht um den 17. Juni. Der Tag X ist gescheitert. Wir danken den Genossen von Radio Iskra für die Zuverfügungstellung.
1: Der Tag X, von dem die Westberliner Presse so viel faselte. Der Tag, der angeblich die Grundlagen der demokratischen Ordnung in der Deutschen Demokratischen Republik erschüttern würde. Der Tag, auf den sich die faschistischen Provokateure und ihre ausländischen Herren sorgfältig vorbereiteten, hat mit ihrer vollen Niederlage geendet. Im sowjetischen Sektor von Berlin, wie in einigen anderen Orten der Deutschen Demokratischen Republik, gelang es den Provokateuren durch Täuschung und Betrug, einen kleinen Teil der Werktätigen mit sich zu ziehen. Die überwältigende Mehrheit der Bevölkerung nahm entschieden gegen die faschistischen Pogromhelden Stellung. Das eben besiegelte letzten Endes den vollen Misserfolg ihrer verbrecherischen Pläne. Ein Gefühl tiefer Entrüstung erfüllt in diesen Tagen die Demokraten in ganz Deutschland. Die Verantwortung für dieses faschistische Abenteuer tragen nicht nur die Werkzeuge, die Agenten, Brandstifter, Plünderer und Mörder. Die Verantwortung tragen nicht weniger die Organisatoren der Verbrechen, die Ausländischen wie die Deutschen. Auch im Westen gibt es vernünftige Stimmen, die vor der Politik der Provokationen, vor Banditenmethoden gewarnt haben. Ihnen stehen die Adenauer, Kaiser, Ollenhauer und Reuter gegenüber, die planmäßig und in langjähriger Arbeit das faschistische Abenteuer organisierten. Sie haben die faschistischen Totschläger wieder hochgezogen, für faschistischen Nachwuchs gesorgt, die Vorbereitung des Tages X offen betrieben, sich ihrer gerühmt, die Durchführung organisiert und überwacht. Sie tragen heute die Verantwortung für das Blut, das in diesen Tagen geflossen ist.
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0: Das schnörkellos, direkt und meist ein wenig sentimental Peter Czernik. Als Diskjockey hatte er jahrelang die Platten anderer gepriesen, dann machte er vor 10 Jahren selbst eine und hat es nicht bereut.
1: Bewahr dir die Träume der Kindheit, mein Sohn.

Wollte ich nie, aber ich musste eben damals als Neunjähriger Akkordeon lernen von meinen Eltern aus. Und das war überhaupt nicht für mich. Und irgendwann kam natürlich mal der Punkt, als die Musik und alles das, was damit zu tun hat, für mich schon wichtig wurde und mir Spaß gemacht hat. Darum geht es ja, es muss ja Spaß machen. Und letztendlich habe ich dann so ab 62 vielleicht, ja doch, mich ganz intensiv mit dem Ding beschäftigt. Und richtig Musik gemacht, Popmusik, also damals wieder so war, eine Amateurband. Ich bin nicht der Musikant oder sowas, der komponieren kann in dem Sinne, wie man das vielleicht versteht. Weil ich nie diese theoretische Ausbildung hatte, um das zu machen, also alles zu Papier zu bringen und so weiter. Und ich bin eigentlich schon immer der Ansicht gewesen, dass Komponieren oder zu dem Begriff Komponieren auch der Begriff Erfinden gehört, weil wenn man die Idee nicht hat zu einer Melodie, ganz einfach, ob es C-Stimme ist, du wirst das ja selber, spielst du auch Klavier und so weiter, das ist ohne diesen Einfall geht gar nichts und erst dann kann man sich hinsetzen und könnte das schreiben.

0: Ein Mitschnitt aus dem Jahr 1953, es geht um den 17. Juni, der Tag X ist gescheitert. Wir danken den Genossen von Radio Iskra für die Zuverfügungstellung.
1: Der Tag X, von dem die Westberliner Presse so viel faselte. Der Tag, der angeblich die Grundlagen der demokratischen Ordnung in der Deutschen Demokratischen Republik erschüttern würde. Der Tag, auf den sich die faschistischen Provokateure und ihre ausländischen Herren sorgfältig vorbereiteten, hat mit ihrer vollen Niederlage geendet. Im sowjetischen Sektor von Berlin, wie in einigen anderen Orten der Deutschen Demokratischen Republik, gelang es den Provokateuren durch Täuschung und Betrug, einen kleinen Teil der Werktätigen mit sich zu ziehen. Die überwältigende Mehrheit der Bevölkerung nahm entschieden gegen die faschistischen Pogromhelden Stellung. Das eben besiegelte letzten Endes den vollen Misserfolg ihrer verbrecherischen Pläne. Ein Gefühl tiefer Entrüstung erfüllt in diesen Tagen die Demokraten in ganz Deutschland. Die Verantwortung für dieses faschistische Abenteuer tragen nicht nur die Werkzeuge, die Agenten, Brandstifter, Plünderer und Mörder. Die Verantwortung tragen nicht weniger die Organisatoren der Verbrechen, die ausländischen wie die Deutschen. Auch im Westen gibt es vernünftige Stimmen, die vor der Politik der Provokationen, vor Banditenmethoden gewarnt haben. Ihnen stehen die Adenauer, Kaiser, Ollenhauer und Reuter gegenüber, die planmäßig und in langjähriger Arbeit das faschistische Abenteuer organisierten. Sie haben die faschistischen Totschläger wieder hochgezogen, für faschistischen Nachwuchs gesorgt, die Vorbereitung des Tages X offen betrieben, sich ihrer gerühmt, die Durchführung organisiert und überwacht. Sie tragen heute die Verantwortung für das Blut, das in diesen Tagen geflossen ist.
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